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0: Theater, Tanz und Literatur, grob zusammengefasst. Wie würdet ihr die Sendung in euren eigenen Worten beschreiben?
1: So ein anderes Schlagwort ist natürlich die Kritik zu Spielfilmen und Dokumentationen. Und wir bringen natürlich auch so ein paar O-Töne vom roten Teppich und wir haben ausgewählte Studiogäste. Wir besprechen eben aktuelle Theaterproduktionen und Tanzinszenierungen aus Berlin und Co. Das heißt, wir wandern auch mal in andere Städte und gucken, was in anderen Städten so los ist, dass man von Berlin aus dahin fahren kann. Aber primär sind wir queer-feministisch. Eher in die linke
2: Absolut.
1: Ecke.
2: Immer klassenkritisch, nicht nur film- und theaterkritisch.
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0: Ich bin heute hier mit zwei Hosts von der ukrainischen Radiosendung Trambeats FM. Schön, dass ihr da seid.
1: Ja, danke. Danke für die Einladung.
2: Danke, thanks a lot.
0: Lass uns über den Namen sprechen. Trambeats FM. Was heißt es?
1: Es gibt ein traditionelles ukrainisches Instrument, Musikinstrument, in Gebirgen meistens. Es ist ein großes Rohr, das heißt Trambita.
2: Dieses Name Trambeats FM, das bedeutet Trambita wie Musikinstrument und auch Beat für Musik. Trambita mit Beat.
0: Was sind die Themen, mit denen ihr euch beschäftigt?
1: Alles, was für die Ukrainer in Deutschland interessant ist, ja, es ist die soziale Fragen, die Nachrichten, die Fragen der Kommunikation, die Fragen, die helfen auch die Gemeinde zusammen sammeln. Alles, was wichtig in der Ukraine ist, auch teilen wir mit und was für die Ukrainer in Deutschland wichtig ist auch.
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1: Herzlich willkommen bei den On Air Stories. In dieser On Air Story möchte ich euch die Sendung Oldie Treff von Peter Ziermann vorstellen. Hallo Peter, schön, dass du da bist.

Wochenende auf dem Flohmarkt, sammle da irgendwelche Schallplatten ein. Und es gibt so einen Spruch, den ich auch seit Jahren mache. Bei mir kann sich jeder jeden Titel wünschen. Wenn jemand von Heino die schwarze Barbara haben will, dann kriegt er die auch. Ja.

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1: Herzlich willkommen zu einer weiteren On-Air-Story. Ich bin heute mit Rolf Gensrich im Studio, der die Sendung OK Beat macht.
2: Hallo, freue mich, dass ich hier sein darf.
1: Wie würdest du ansonsten deine Sendung generell beschreiben?
2: Die Sendung lässt sich eigentlich schlecht beschreiben. Also es gibt mehrere Varianten. Ich versuche, Gäste mir heranzuholen aus allen möglichen Gegenden, so Sachen, die mir über den Weg laufen. Das kann also der Würstchenverkäufer sein bis hin zu irgendwelchen kleinen Aktionen, Grundeinkommen zum Beispiel oder kleine Parteien oder aber Musiker, die mir auf der Straße auffallen, die nicht dann mal meine Visitenkarte geben und sagt, kommt doch mal vorbei, meldet euch doch mal.
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2: Hallo, ich bin Rolf Gensreich und den OK Beat hört ihr jeden Donnerstag live von 13 bis 14 Uhr. Meist habe ich Gäste aus Kunst, Kultur und Politik im OK Beat. Wenn nicht, dann gibt's musikalische Specials. Donnerstag ist OK Beat Tag in Berlin.
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1: Heute geht es um das Campus Radio CouchFM. Das ist ein Projekt in Zusammenarbeit der drei Berliner Hochschulen, der Humboldt-Universität, der Freien Universität und der Technischen Universität Berlin. Und ich möchte euch nun das Campus Radio genauer vorstellen und habe hierzu Laura und Emily von CouchFM eingeladen. Herzlich willkommen.
2: Hi.
3: Hi.
1: Seit wann gibt es denn das Format Campus Radio CouchFM?
2: Also 2011 kam die Idee auf. Und 2012 lief dann die erste Sendung schon. Also es ist jetzt schon ganz schön lange her.
1: Und ihr sendet ja jeden Tag und habt verschiedene Formate. Wie ist die Sendung denn aufgebaut?
2: Genau, also wir haben jeden Tag in der Woche ein unterschiedliches Format.

0: alles Mögliche. Genau, donnerstags läuft unser Gästezimmer. Das ist ein Interviewformat mit Personen zum Beispiel aus Politik oder der Kultur, Berliner Figuren, alles Mögliche. Ja, samstags ist bei uns Tanzstunde. Da können DJs aus Berlin ihre Sets spielen und sich so ein bisschen vorstellen. Und am Sonntag läuft unsere Wiedergabeliste mit den besten Songs aus der Woche.
1: Wie kommt ihr denn zu den Themen, die ihr in der Sendung besprecht?
2: Also ich finde, das ist auch mal ein sehr spannender Prozess, weil es einfach wirklich das ist, was die Couchies so im Alltag beschäftigt. Und das fand ich am Anfang auch so ganz ungewohnt, dass wirklich der Themenvorschlag einfach so reingeworfen werden kann. Und meistens wird er auch total cool aufgenommen und dann wird gebrainstormt, dann können andere relaten oder eben nicht. Und das ist immer ein total spannender Prozess. Also das meiste findet so in der Wortredaktion dann statt oder halt davor in den allgemeinen Sitzungen.
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8: Und auch in unserem Alltag klammheimlich mehr stattfinden, als die meisten von uns gerne zugeben wollen. Aber alles zu seiner Zeit. Erst einmal hören wir Too Cool to be Careless vom englischen DJ Pawser.

0: Um einmal alle mit ins Boot zu holen, ich habe am Anfang der Sendung Adrian Cronauer zitiert. Das war ein US-amerikanischer Radio-DJ, der im Vietnamkrieg für die US-Armee vor Ort Radio gemacht hat und dessen Sendungsintro, eben dieses Good Morning Vietnam, einen legendären Status erreicht hat. Nicht zuletzt durch den gleichnamigen Film aus dem Jahr 1987. Da wird Cronauer von Robin Williams gespielt und obwohl das Drehbuch zu einem sehr großen Teil fiktional ist, ist doch in meinen Augen ein sehr empfehlenswerter Antikriegsfilm aus Cronauers sehr realem Intro entstanden. Und beim Gucken muss man sich irgendwie, oder musste ich mich zumindest irgendwie immer zwischen Lachen und Weinen entscheiden, weil beides gleichzeitig dann doch irgendwie so schwer ist. Man muss ja generell sagen, dass das Land Vietnams in den letzten Jahrhunderten dank europäischer Oppression wirklich schwer hatte. Von Mitte des 19. Jahrhunderts an war das Land einfach knapp 100 Jahre lang fast durchgehend eine französische Kolonie. Und erst 1954 gab Frankreich auf der Indochina-Konferenz ihre Ansprüche auf die Region eben Indochina auf. Und das muss man sich mal klar machen, das ist gerade mal 70 Jahre her. So wären meine Großeltern in Saigon geboren worden, dann wäre das unter französischer Verwaltung passiert. In Frankreich ist heute übrigens Nationalfeiertag, 14. Juli, der Sturm auf die Bastille, also der Beginn der Französischen Revolution, der jährt sich heute zum 237. Mal, 1789. Herzlichen Glückwunsch dafür an der Stelle. Mit Kolonien ist es ja immer so eine Sache. Die gehen irgendwie nicht so richtig weg. Und ganz deutlich zeigt sich das in der Sprache. Französisch ist zum Beispiel immer noch die meistgesprochene Fremdsprache in Vietnam und hat haufenweise Lehnwörter auch im Vietnamesischen hinterlassen. Das Land ist auch vollwertiges Mitglied der Organisation Internationale de la Francophonie. Aber um über kulturelle Undinge in Bezug auf Sprache aufmerksam zu werden, dafür müssten wir jetzt eigentlich nicht nach Frankreich schauen. Da können wir uns eigentlich hier in Deutschland auch in die eigene Nase fassen. Linguizismus ist das Phänomen, dass sich unsere Couchy Asia genauer angeschaut hat und das im Grunde als eine Art sprachlich bedingte Diskriminierung gegenüber Kulturen und Subkulturen zu verstehen ist. Wie Deutschtests und ihr wenig differenzierter Erwartungshorizont dieses Phänomen vorantreiben, das hören wir jetzt.
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2: Deutschtests braucht man als Nichtmuttersprachler in Deutschland, um einen Studienplatz zu bekommen, eingebürgert zu werden, arbeiten zu können, aber auch um eine Aufenthaltsverfestigung zu erhalten. Aber ist es wirklich notwendig? Können Deutschtests überhaupt valid die Sprachkenntnissen wiedergeben? Oder sind Deutschtests sogar diskriminierend? Das ist das Thema vom heutigen Beitrag. Wie kann also Diskriminierung im Zusammenhang mit Deutschtests stehen? Verstärken sie den Kulturrassismus? Was sind genau Deutschtests und wie funktionieren sie wirklich? Deutschtests sind staatlich anerkannte Prüfungen, die die Sprachkompetenzen einer Person, die kein Deutsch als Erstsprache hat, nachweisen müssten. Der verbreiteste und somit wichtigste anerkannte Sprachzertifikat ist wahrscheinlich der des Goethe-Instituts. Und sie bewerten auf Basis der Einteilung sprachlicher Niveau von A1, was für Anfänger steht, bis C2, was für Experten steht. Und das nach dem gemeinsamen europäischen Referenzrahmen für Sprachen, kurz GER, was nach Aufregung des Europarats im Jahr 2001 entwickelt worden ist, um die bei den Sprachprüfungen erzielten Ergebnisse untereinander vergleichen zu können. Kritisch ist in erster Linie die Betrachtung von Sprachen als qualitativ beschreibbar und vergleichbare Einheit. Ein solcher Anspruch geht von einem einheitlichen nationalistischen Interpretation der Sprache und der Sprachen aus, in der die standardisierte Form, und zwar die mit dem meisten Prestige, die einzige richtige Form ist. Als Vergleichsobjekt für die Bewertung wird nämlich die Standardsprache genommen und weitere Varianten oder Register der deutschen Sprache, wie zum Beispiel Dialekte oder Umgangssprache, werden kategorisch ausgeschlossen. Dieses Verfahren wird von der GER durch den Willen der Schaffung von gemeinschaftlichen, transparenten Grundlage begründet. Allerdings stigmatisiert man dadurch die Variation mit weniger Prestige einer Sprache weiter, während die Standardsprachen immer mehr Macht gewinnen. Andererseits ist eine Verständigung über die gemeinsame Form einer Schaffung von klaren Rahmen, in denen Leute gleich überprüft werden, natürlich notwendig, ist ja klar. Gleich heißt allerdings nicht direkt gerecht in diesem Fall. Sprachtests können nämlich auch das Phänomen des Linguizismus verstärken, was als eine Form des Kulturrassismus verstanden wird. Und die Problematik dieser Ideologie spiegelt sich in unangemessenen Strukturen und Aufforderungen der Deutschtests wider. Die Frage hier ist also, was für ein Deutsch wird hier als Ziel des Lernprozesses gestellt? Und wessen Deutsch ist das überhaupt? Das Deutsch, wonach gestrebt ist, ist ein standardisiertes Deutsch, das Deutsch der bildungsnahen Menschen. Und das hat Auswirkungen auf die Chancengleichheit eines solchen Tests. Die ideale Vorstellung der Homogenität der Sprache findet also Widerspruch in der Heterogenität der Sprechende. Und die fehlende Berücksichtigung von verschiedenen Hintergründen und Biografien spielen schon eine Rolle bei den niedrigsten Sprachniveaus. Es wird dabei nicht berücksichtigt, wie gut sich MigrantInnen mit lateinischen Schrift auskennen, ob sie überhaupt das Lesen und das Schreiben beherrschen, ob sie schon Erfahrungen mit Fremdsprachenlernen gehabt haben. Und von allen wird das Gleiche verlangt. Dabei erklärt der GER seinen Fokus auf die Kommunikation als einen Vorteil dieser Etablierung. Aber viele TeilnehmerInnen beschweren sich, dass das Deutsch, was sie für die Prüfung lernen mussten, sehr weit entfernt von dem Deutsch war, was sie im Alltag mit ihren FreundInnen gesprochen haben. Außerdem ist in den Tests verwendete Methode von Multiple Choice sehr umstritten, da viele Studien gezeigt haben, dass sie zu negativeren Auswertungen führen als anderen Testsmethoden. Und dass sie die guten Kompetenzen nicht zum Vorschein bringen können. Somit kann die Objektivität der Sprachtests also nicht komplett bestätigt werden. Problematische Aspekte sind aber auch schon in der Vorbereitung auf den Test zu finden. Besonders deutlich ist diese Tatsache bei Integrationskurse, wozu ZuwanderInnen zum Teil verpflichtet werden, um das Recht zu erhalten, in Deutschland bleiben zu dürfen. Integrationskurse bestanden früher unter anderem aus 600 Stunden Sprachkurs, obwohl die wenigsten direkt nach diesen 600 Stunden den Test bestehen konnte, weil man danach ja auch eine Erholungszeit braucht und vor allem am Anfang. Und Studien haben bewiesen, dass selbst schnelleren Lernenden maximal 10 Wörter am Tag assimilieren können. Druck spielt also bei Integrationskursen eine große Rolle, sowohl bei den Lernenden, aber auch bei den LehrerInnen, die pro Teilnehmende bezahlt werden. Und wenn eine Person wegfällt, werden sie dann auch weniger bezahlt. Außerdem schon im Rahmencurriculum für die Integrationskurse sind verschiedene Punkte ziemlich kritisch zu hinterfragen. Sie wurden 2006 unter dem Auftrag von Bundesministerium des Inneren von Goethe-Institut entworfen. Bei der Beschreibung von Geflüchtete heißt es, Zitat, Flüchtlinge machen in Deutschland immer wieder die Erfahrung, dass sie ihr Leben nicht aus eigener Kraft beeinflussen können. In der Aufnahmegesellschaft gelten weitgehend andere fremde Wertvorstellungen und Glaubensinhalte, an deren Konstruktion die Migranten nicht teilgenommen haben. Ende des Zitats. Ja. Das Wort mangelnde kommt 6-mal in einem 10 Zeilen langen Absatz vor. Und das heißt, dass in einem Schreiben, das als Leitlinie für die Vorbereitung an Deutschkursen gilt, schon ein Bild von der Lernzielgruppe gebaut wird, das aus einer bevormundenden Perspektive Fokus auf ihre Mängel setzt und ja, ziemlich abwertend wirkt. Auch auf der kulturellen Ebene wird im gleichen Absatz des Curriculums ein Bild von einer Person gemalt, die mit den demokratischen Prinzipien nicht klarkommen kann. Trotz allem ist es für viele Geflüchtete eine große Herausforderung, überhaupt einen Platz in einem Integrationskurs zu bekommen. Also selbst einen gerechten Zugang zu diesen Vorbereitungskursen scheint hiermit diskriminierend zu sein. Und dies ist besonders wichtig für unsere Gesellschaft, denn die Wichtigkeit, dass wir Sprachzertifikaten im Rahmen von Verlängerung des Bleiberechts im Asylverfahren oder von Einbürgerungen deutlich gemacht wird. Das Sprachzertifikat B1 spielt besonders eine wichtige Rolle, zum Beispiel bei der Verlängerung von Aufenthaltsverfestigung für Geflüchtete. Und somit kann die Sprache ja zu Repressionsinstrument werden, was eben wieder zu Diskriminierung im Sinne von Ungleichheit von Bildungs- und Berufschancen führen kann. Die Parameter und die Anwendung solcher Sprachzertifikate muss deswegen hinterfragt werden, da ihre Objektivität, ihre Validität und ihre Reliabilität nicht immer gesichert werden können und da ihre Förderung offen Benachteiligten eingesetzt wird.
0: Puh. Da werde ich mir noch erstmal meines Privilegs irgendwie bewusst, dass ich so einen Test wahrscheinlich nie mehr absolvieren muss. Zumindest nicht auf Deutsch. Thematisch bleiben wir hier in der Nähe, grob. Gehen gleich sogar noch mehr an die Alltagssubstanz ran. Aber vorher wird's nochmal musikalisch. Und zwar mit DNA's Song I Can See It. Der letzten Monat mit dem fast gleichnamigen Album I Can See It All erschienen ist. DNA wird übrigens LNA geschrieben. Und wollte früher Opernsängerin werden, bevor sie sich eher in Richtung Indie-Electro-Pop-Music entwickelt hat. Wie das klingt, das hören wir jetzt.

0: der letzte Song eben. Huch, da war ich etwas früh dran. Naja, der letzte Song eben, das war Stranded von der Konstanzer Band Bikini Beach. Die Bandmitglieder, die sich übrigens seit Schulzeiten schon kennen, saßen der Legende nach in ihrem Tourbus, als der einfach den Geist aufgegeben hat. Und daraus ist dann die Single entstanden, eben Stranded, also gestrandet. Die am 3.7., also jetzt erst vor kurzem erschienen ist, primär um sich eben mit dem Erlös einen neuen Tourbus kaufen zu können. Ich mach mal hier einen ganz uneleganten Schlenker zurück zum inhaltlichen Thema der Sendung. Wir waren bei Diskriminierung im Alltag und gehen wie angekündigt noch etwas tiefer rein. Nagini und Dominique haben sich nämlich mit dem Thema befasst, was Hintergrund und sozialer Stand für einen Einfluss auf Dating und Beziehungen haben und was sich dabei für Problematiken auftun.
1: Donnerstagabend, Probenraum der Humboldt-Universität. Unser Chor probt für die Sommeraufführung La Vida Breva. Eine spanische Oper, dramatisch, leidenschaftlich, intensiv. Typisch Oper eben. Sadut liebt, aber der Mann, den sie liebt, kommt aus einer wohlhabenden Familie, sie nicht. Sie kommen aus zwei ganz verschiedenen Welten. Die Oper ist über 100 Jahre alt, aber dennoch frage ich mich, wie stark unser Hintergrund noch heutzutage entscheidet, mit wem wir zusammenkommen.
2: 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Klassismus im modernen Dating. Ein Feature von Nagini Adriana Solomandimbi und Dominique Schmidt.
3: So, Dating und soziale Herkunft.
4: Rassismus und Dating, ich hatte gerade noch so einen Faden.
3: Boah, das ist echt eine spannende Frage.
5: Schon sehr schwierig.
6: Ich glaube, Klassismus ist auch ein Thema, das mir erst so mit Mitte, Ende 20 bewusst geworden ist. Davor war ich auch so in meiner Welt und ich hatte dann schon so einen Blick für Sexismus und Rassismus, aber so für Klassismus, das kam erst irgendwie viel später, dass es das auch gibt und dass das unsere Gesellschaft auch teilt.
2: Eine Überlegung, die Bewusstsein voraussetzt.
7: Auch wenn man immer versucht hat, das Thema so eben nicht so präsent zu machen, ich glaube auch, dass es nicht ganz so präsent bei uns war, hat es eben schon manchmal, hat man gemerkt, gerade wenn man sich unterhält über so bestimmte Verhältnisse, in denen man vielleicht groß geworden ist oder so die Wahrnehmung vom Alltag, dass es eben doch schon eine gewisse Art von Präsenz hat. Also dass es einfach für mich normaler war im Supermarkt, wenn man mal zusammen einkaufen war, einfach danach zu gucken, eben okay, was ist vielleicht das Billigste, was kann ich mir am ehesten leisten und nicht, was würde vielleicht am besten dazu schmecken, jetzt um mal ein alltäglicheres Beispiel zu nennen.
2: Doch nicht selten begegnet uns in den Gesprächen die Aussage,
8: dass mich soziale Hintergründe wahrscheinlich von mir aus doch mehr interessieren oder noch mehr kümmern, als ich mir das selber vielleicht eingestehen will, weil ich selber denke, dass mich das nicht so sehr interessiert. Aber tatsächlich ist es eingespeichert mehr, als man dann das wirklich zugeben will.
2: Unbewusste Filter. Kein Ausschluss mit Absicht, aber mit Wirkung. Bei den einen sind es stille Muster, bei anderen klare Worte, Bilder und Etiketten, die sich im Laufe des Lebens formen.
3: Was in meinem Aufwachsen immer total präsent war, war so dieser Begriff Assis für ArbeiterInnen am Ende des Tages. Der war irgendwie so total allgegenwärtig und irgendwann habe ich mal so reflektiert, dass das ein richtiges Scheißwort ist und wie super viel das aber benutzt wurde in meinem Umfeld für halt Personen mit einem gewissen Habitus. Und ich könnte mir gut vorstellen, dass Menschen irgendwie aus meinem Umfeld von früher noch so aus Schulzeiten und so das vielleicht immer noch so sagen würden. Und Menschen auch dann in einem Dating-Kontext von vornherein so abstempeln würden, die sie vielleicht an sich als attraktiv irgendwie wahrnehmen würden. Und ob ich da selbst komplett von frei bin, ich würde das zwar nicht so nennen, kann ich aber auch nicht sagen.
2: Stigmatisierungen und Stereotype ziehen sich durch alle Gesellschaftsgruppen. Auch aus queeren Kontexten wird uns berichtet,
5: dass Schule Toleranz fordern, aber quasi gegenüber anderen Schulen null Toleranz sind.
9: Und wo man dann am Ende vielleicht auch doch wieder lieber Menschen sucht, sozusagen, die aus der eigenen, die gut in die eigene Welt passen, ohne dass man da sozusagen viel Arbeit investieren muss.
2: Studien zum Partnermarkt zeigen, wir begegnen uns dort, wo unsere Wege sich sowieso kreuzen. Auf dem Unicampus, im Job, beim Hobby. Diese Gelegenheitsräume sind oft sozial homogen. Dating-Apps wie Tinder oder OkCupid versprechen mehr Vielfalt. Hier steht vermeintlich der Mensch im Mittelpunkt.
10: Ich habe natürlich eine bestimmte Altersgruppe ausgewählt und ich habe natürlich eine gewisse Distanz ausgewählt. Und ich bringe auch das Privileg mit, in Berlin-Neukölln leben zu können, der Hotspot junger Menschen. Und die Mieten hier sind nicht die günstigsten. Das heißt, auch wenn ich jetzt nicht den Filter wähle, welches soziale Milieu ich treffen möchte, tue ich das indirekt natürlich schon.
11: Also wenn es so ein leichtes Gefühl von, Olle, ich könnte grölend am Fußballrand stehen, könnte am Herrentag mit seinen Jungs mit dem Bollerwagen durch den Park ziehen, dann sind das schon so Kriterien, wo meine Freundinnen sagen, nee, da bin ich raus, da habe ich keinen Bock drauf.
2: Ob in der realen Welt oder im digitalen Raum, ein Filter ist immer gesetzt, der Habitus. Mit diesem Begriff beschreibt der französische Soziologe Pierre Bourdieu eine Art sozialen Kompass, den jeder Mensch in sich trägt. Geprägt durch Herkunft, Bildung und Lebensstil.
12: Auch in der Opernprobe spürt man es. Zwischen Salut und ihren Geliebten Paco steht etwas. Sie liebt ihn, bedingungslos. Er liebt zurück, aber nie öffentlich. Und so kommen bei Salut leise Zweifel auf. Paco begegnet ihn mit großen Worten, mit Beteuerungen,

0: Wir haben dann auch über Kinder gesprochen und ich habe gemerkt, dass es mir wichtig war, dass meine Kinder eher so aufwachsen, wie ich aufgewachsen bin und nicht wie er aufgewachsen ist. Und dass es mir auch wichtig war, dass manche Ausdrücke oder Sätze oder Wörter, die er sagt, nicht auf meine Kinder dann abfärben.
1: Wir mögen, was wir kennen. Im Rahmen unserer Gespräche zeigt sich das in einem Bereich besonders deutlich.
2: Ich merke es schon auch jetzt, wenn ich so Dating-Apps benutze, ist es mir für mich irgendwie auch wichtig, dass ich da reinschreibe, dass ich einen Master habe, weil die Leute sollen wissen, dass ich hier gebildet bin und das erreicht habe, so gefühlt. Und ich gucke jetzt nicht so richtig drauf, aber ich merke schon, dass ich es schon irgendwie auch einfach sexy finde oder anziehend, wenn jemand auch einfach einen Master hat. So, und wenn jetzt jemand nicht studiert hat, dann finde ich es wichtig, dass die Person sich, glaube ich, in einer anderen Art und Weise weitergebildet hat.
0: In meinem Kopf weiß ich, dass ein Bildungsgrad nicht unbedingt was damit zu tun hat, ob man politisch oder gesellschaftlich interessiert ist. Das ist einfach nur ein Vorurteil, das ich auch dann immer trotzdem habe.
1: Laut Statistischem Bundesamt haben 73% der Paare denselben Bildungsabschluss. Heißt, 3 von 4 Beziehungen finden innerhalb derselben Bildungsschicht statt.
3: Ich glaube, das ist vielleicht so für mich so ein Punkt, dass alles, wo Unterschiede entstehen oder wo man einfach unterschiedlich ist, und zwar auch in sozialer Herkunft oder so, dass das, glaube ich, einfach mehr Arbeit verlangt. Und da ist halt dann immer die Frage, ob die Leute dazu bereit sind oder nicht.
1: Je tiefer wir in die Auseinandersetzung gehen, desto stärker wird uns bewusst, dass wir an der Spitze eines riesigen Eisberges kratzen. Beim Kennenlernen geht es nicht nur um Sympathie. Es sind eine Vielzahl sozialer Strukturen, die mitentscheiden, wer gesehen wird und wer nicht.
4: Zurück im Musikraum. Die letzten Gesangsproben vor der Aufführung. Die große Liebe wird scheitern. Saluts Geliebter heiratet eine Frau seines Standes. In La Vida Breve stirbt Salut am Ende. An der Scham, an der Trennung zwischen den Welten. Vielleicht stirbt bei uns nicht die Figur, aber vielleicht die Möglichkeit. La Vida Breve. Das kurze Leben. Zu kurz, um die falschen Prioritäten zu setzen? Auch heutzutage klingt diese Frage manchmal verdächtig vertraut.
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5: Wir kommen jetzt zur etwas seichteren zweiten Hälfte der Sendung, in der wir uns voll und ganz der Musik widmen. Da starten wir rein mit dem Song Knacks der Kreuzberger Rapperin Wassermann. Die wird nämlich am 25. September ihr Debütalbum mit eben diesem Namen Knacks veröffentlichen. Und das hier ist der Vorgeschmack.
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0: Liebe Grüße und vielen Dank möchte ich hier kurz aussprechen an Julia, die die heutige Playlist für uns zusammengestellt hat und somit auch den Song gerade eben. Das war Babyline von der britischen nicht-binären Künstlerin LaRue. Die Single kam jetzt Ende Juni raus und ist ein Teaser auf das Album Old Flames, das dann am 6. November erscheinen wird. Wie ein moderner Hip-Hop-Song entsteht, beziehungsweise ganz spezifisch wie Sampling funktioniert und was einzelne Bestandteile eines Songs einem Song geben, all das hat sich Mats mal etwas genauer angeschaut. Hören wir da mal rein.
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2: Wir hören noch in zwei Songs von britischen Artists rein, nämlich einmal Family Ties von Ross Queen und einmal Fire on the Water von Bonobo mit einem Feature von Aruj Aftab. Das ist eine pakistanisch-saudi-arabisch-US-amerikanische Künstlerin, die in Fire on the Water auf Urdu singt. Der Song kam heute vor einer Woche raus und das ganze Album Distance and Static erscheint in Gänze am 11. September.

0: Musik ist ja unbeschreiblich vielfältig. Es gibt unzählige Artists, die was zu erzählen haben. Und manchmal wirkt es unmöglich, in dieser Szene noch Fuß zu fassen. Emilia aus unserer Redaktion hat Linda vom Projekt Linda und die lange Leitung getroffen. Sie erzählt über ihren eigenen musikalischen Hintergrund, über den ihrer Familie und wie wichtig unterstützende FreundInnen auf so einem Weg sind.
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2: Also wir sind heute hier in der Beiz zu einer sehr speziellen Veranstaltung. Ich bin Teil von Linda und die lange Leitung. Das ist ein Liedermacherinnen-Trio aus Berlin, gegründet aus einer WG-Küche heraus. Und wir spielen so einmal im Jahr in Berlin. Linda und die lange Leitung ist ja ein recht untypischer Name. Ich bin ja Linda, der Teil ist klar, aber wie kommt das mit der langen Leitung zustande? Ich stehe oft auf dem Schlauch und ich habe so ein bisschen ein Freund, der ganz viel Wortwitze macht und ich verstehe die immer nicht. Und dann sage ich immer, ja, Linda und die lange Leitung. Und dann meinte er, das wird dein Bandname. Und dann habe ich das gemacht und dann habe ich viele Jahre nach den Personen gesucht, die mit mir in der langen Leitung sein wollen. Und dann ist die wunderbare Sonja bei mir eingezogen. Und wir haben erst zusammen gestrickt und hatten Liebeskummer zusammen und dann wurde es zu warm für Stricken und dann haben wir uns die Gitarre gegriffen und haben zusammen Musik gemacht und mit der großartigen Judith spiele ich schon seit 7 Jahren in einem anderen Projekt bei Linda und die lauten Bräute, aber durch Judith kam es erst, dass ich überhaupt angefangen habe, meine eigenen Lieder Richtung Bühne zu tragen, weil sie gesagt hat, das musst du machen, wir greifen dir unter die Arme.

tatsächlich aus einer Liedermacherfamilie. Mein Papa ist Gerhard Gundermann, ist ein Ostliedermacher gewesen, aber jetzt schon viele Jahre tot. Und durch den wurde ich natürlich sehr geprägt, aber auch durch die Musik, die bei uns zu Hause lief die ganze Zeit, hoch und runter. Und dadurch bin ich sehr stark geprägt und ich spiele auch seit 10 Jahren im Bandprojekt, wo wir die Lieder von meinem Vater weitertragen. Und habe da mittlerweile sogar 2 Projekte und habe mich dann irgendwann mit meinen eigenen Liedern Richtung Bühne getraut. Hat ein bisschen gedauert.

Also für mich ist Liederschreiben wie für andere Tagebuch schreiben. Ich mache das erstmal für mich, weil ich irgendwas verarbeiten muss, was mich beschäftigt. Und dann gucke ich danach immer, bleibt es im Tagebuch oder könnte es auch interessant sein für andere Leute? Und dann zeige ich das anderen Leuten und wenn ich merke, das holt die ja genauso ab wie mich, dann denke ich, dann kann es auf die Bühne. Und mir helfen meine Lieder, deswegen schreibe ich sie ja auch, um mit Sachen klarzukommen und es wäre ja schön, wenn sie den Menschen im Publikum auch helfen würden. Ich würde anderen empfehlen, einfach machen. Das ist, man wird, also ich werde besser, indem ich übe und ich glaube, so geht es vielen anderen Menschen auch. Und auch Bühne ist erstmal richtig gruselig und irgendwann ist es Routine, irgendwann ist es nicht mehr so gruselig. Ich habe einen Freund, der ist mittlerweile gar nicht so unbekannter Liedermacher und der hat die ersten 2 Jahre immer gekotzt vor seinen Auftritten, weil er so aufgeregt war. Und jetzt macht es ihm Spaß. Deswegen, ich glaube, es wird alles mal zu den offenen Bühnen gehen, mal ausprobieren, eigene Lieder schreiben und natürlich Feedback sich reinholen. Was lief gut, aber auch was lief schlecht und das gar nicht als, oh Gott, das fand jemand furchtbar nehmen, sondern als, da könnte ich ja, was kann ich verbessern, damit es nächstes Mal besser läuft. Sowohl an den Texten als auch an der Bühnenperformance. Die Sache mit dem Mut, ne? Also vor allem bei mir mit meinem Papa ist die Messlatte sehr hoch und viele Leute meinten, wenn sie den Vater hätten, dann hätten sie eher angefangen Theater zu spielen oder Bilder zu zeichnen. Und ja, es gehört Mut dazu, aber es gehört auch ganz viel Vertrauen dazu in die Leute um sich rum auf der Bühne. Und weil ich diese beiden wunderbaren Frauen um mich rum habe, die da so dran glauben an diese Lieder, fällt es mir dann auch leicht dran zu glauben. Und vor allem, wenn man dann noch so ein Publikum hat, was ganz viel aufnimmt und aufsaugt wie heute und voll dabei ist.

0: Einfach machen, sagt Linda. Das gilt wahrscheinlich für viele Dinge im Leben. Mit Blick auf die Uhr machen wir jetzt auch einfach, aber halt leider Schluss. Es war mir wie immer ein Vergnügen, hier aus dem MIZ in Babelsberg für euch senden zu dürfen. Wenn mich nicht alles täuscht, läuft hier gleich im Anschluss die Radioreise mit Alexander Tauscher, also gerne dranbleiben. Ich bin jetzt aber erstmal raus. Tschö mit Ö und bis die Tage.
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2: Mit Kian Kalinowski. Ermittler haben in Ludwigsfelde ein mutmaßliches Drogenlabor entdeckt. Zollfahnder und Bundespolizisten in Brandenburg durchsuchten seit Mittwoch eine Lagerhalle in einem Industriegebiet. Mehrere Verdächtige wurden vorläufig festgenommen. Spezialisten untersuchten dort chemische Stoffe, aus denen vermutlich synthetische Drogen hergestellt werden sollten. Die Ermittler gingen von organisierter Kriminalität aus. Einen Zusammenhang mit einem früheren Drogenlabor in Nauen schlossen die Behörden aber aus. Die Durchsuchungen dauern zunächst weiter an. Berlin will den Kampf gegen den Eichen-Prozessionsspinner verstärken. Der Senat kündigte an, die Bezirke künftig stärker bei der Bekämpfung der Raupen zu unterstützen. Der Eichen-Prozessionsspinner trägt feine Brennhaare, die Hautreizungen und allergische Reaktionen auslösen können. Deshalb mussten zuletzt immer wieder Parks und Wege gesperrt und Nester entfernt werden. Die Bezirke forderten mehr Geld für eine bessere Zusammenarbeit. Der Senat wollte dafür nun ein gemeinsames Konzept erarbeiten. Basketballmeister Alba Berlin hat einen neuen Spieler verpflichtet. Der US-Amerikaner Brandon Angel unterschrieb einen Einjahresvertrag für die kommende Saison. Zuletzt spielte der 24-Jährige in Israel und erzielte dort im Schnitt knapp 17 Punkte und fast 8 Rebounds pro Spiel. Mit einer starken Dreierquote von 41,9%

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7: 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Einen wunderschönen guten Abend und herzlich willkommen zu einer neuen Ausgabe des interkulturellen Magazins von Radio Kaktus.
8: Wir freuen uns sehr, dass ihr eingeschaltet habt. Wir haben wieder eine tolle Sendung für euch vorbereitet mit interessanten Gästen und Berichten.
7: Wir sprechen mit Daniel Großböhmer, Leiter der Kommunalen Stiftung Münster, über das ehrenamtliche Engagement in unserer Stadt.
8: Außerdem berichten wir von einem Workshop mit der QSI International School Münster.
7: Darüber hinaus gibt es natürlich auch wieder viele künstlerische Beiträge in Form von Gedichten und Musik aus aller Welt. Durch die Sendung führen euch heute Soraya
8: und Räumen. Viel Spaß und bis gleich.

0: Hallo und herzlich willkommen zum interkulturellen Magazin von Radio Kaktus. Falls ihr euch ehrenamtlich betätigt, habt ihr sicherlich schon mal von der Freiwilligen Agentur Münster gehört. Sie ist Teil der kommunalen Stiftung Münster.
1: Wir wollten mehr über die Arbeit der Stiftung erfahren und haben deshalb ihren Leiter Daniel Groß-Prömer zu uns eingeladen. Unsere Kollegin Jess und Jen Dreser haben mit ihm gesprochen. Hören wir es uns jetzt einmal an.
2: Wieder Radio Kaktus und wir freuen uns sehr, heute Daniel Groß-Prömer bei uns im Studio begrüßen zu dürfen. Herr Groß-Prömer, können Sie kurz erklären, was die Freiwilligenagentur Münster macht?
3: Ja, natürlich. Und erstmal vielen herzlichen Dank für die Einladung. Ich freue mich, hier zu sein. Die Freiwilligenagentur Münster ist eine ganz besondere Einrichtung. Münster ist ja eine Stadt, in der sehr viele Menschen tolle Sachen machen. Beruflich, aber eben auch privat im Ehrenamt. Ehrenamt ist für viele Menschen selbstverständlich, aber ganz sicherlich nicht für alle. Und Ehrenamt ist auch nichts, was man einfach so mal machen kann. Auch Ehrenamt kann man gut und kann man schlecht machen. Das ist ein ganz wichtiger Aspekt in der Freiwilligenagentur. Wir fangen aber ganz vorne an. Tatsächlich ist es so, dass Menschen, die sich engagieren wollen, oft gar nicht genau wissen, wo man sich am besten engagieren kann. Wir haben ja unterschiedliche Interessen, wir haben unterschiedliche Meinungen und Perspektiven und dann ist man auf der Suche nach einem Ort für gutes Engagement. Und da haben wir eine Datenbank, in der viele hunderte Vereine und Initiativen aus Münster sich eingetragen haben, die auch immer gut gepflegt wird, wo man schon mal gucken kann. Aber man kann auch zu uns in die Beratung kommen und sagen, ich möchte gerne was machen, ich weiß nicht, was gerade zu mir passt. Wer bin ich? Was kann ich? Was soll ich machen? Und dann unterstützen wir eben Menschen dabei, ein passendes, ein gutes Ehrenamt für sie zu finden. Dann arbeiten wir zusätzlich auch noch mit den Vereinen und den Initiativen zusammen. Also wir haben Weiterbildung und Trainings in unserer Freiwilligenakademie. Das sind so die wichtigsten Faktoren und die wichtigsten Sachen, die wir in der Freiwilligenagentur machen, aber auch noch ganz viel anderes.
4: Könnten Sie sich vielleicht auch kurz selber vorstellen, vielleicht Ihren Werdegang erklären und sagen, wie Sie zur kommunalen Stiftung gekommen sind?
3: Ja, herzlich gerne. So ein Werdegang lässt sich ja immer ganz gut von hinten erzählen und dann macht es alles irgendwie Sinn. Bei mir ist es tatsächlich so, dass ich eigentlich immer sehr viel von Anfang an gesucht habe. Also ich bin direkt nach dem Abitur, das ich 2006 gemacht habe, noch in der Situation gewesen, dass ich eigentlich einen Wehrdienst hätte leisten müssen und wollte das aber nicht. Also habe ich mir eine Alternative gesucht und bin wirklich zufällig über einen Verein gestolpert, die Brasilien-Initiative Avicres, die statt Zivildienst, statt Wehrpflicht Menschen in einen anderen Dienst im Ausland, wie das damals hieß, geschickt hat. Und deswegen war ich ein Jahr in Brasilien und habe dort vor Ort mit Kindern aus schwierigen Verhältnissen gearbeitet. Das hat mich so begeistert und so fasziniert, dass ich dann gesagt habe, okay, ich muss Portugiesisch studieren. Das hat eine wunderschöne Sprache. Hat mir richtig viel Spaß gemacht und bin dann nach Gießen gegangen, habe Portugiesisch, Französisch und Betriebswirtschaftslehre studiert und bin dann über ein Praktikum ganz schnell in die Situation reingerutscht, dass ich mit Organisationen gearbeitet habe, die Ehrenamt und vor allen Dingen Freiwilligendienste angeboten haben. Ich habe Organisationen unterstützt, beraten und auch in der Abwicklung weitergeholfen, wenn es darum geht, wie kann man eigentlich solche Programme gut aufbauen. Das fand ich total spannend. Bin damit auch viel rumgekommen, hatte dann das Glück, bei Brot für die Welt zu arbeiten und da auch die Möglichkeit zu haben, ein Süd-Nord-Programm aufzubauen, also sprich ein Programm für Menschen aus dem globalen Süden, die nach Deutschland kommen wollten und Freiwilligendienst machen wollten. Das heißt, wir hatten immer Menschen aus Georgien, Kambodscha, Kamerun, Costa Rica, die nach Berlin gekommen sind und da vor Ort selber sich engagiert haben. Das fand ich richtig spannend, habe dann aber irgendwann festgestellt, okay, ich möchte noch einen Schritt weiter gehen und ich möchte wieder ins Ausland. Bin dann für 3 Jahre nach Südostasien gegangen, nach Myanmar, habe in Yangon gewohnt und dort lokale Organisationen, also Zivilgesellschaft vor Ort, beraten, wie man gut Projekte gestalten kann, gut in dem Sinne, was wir als Europäer unter guten Projekten verstehen. Also es geht da viel um Wirkungszusammenhänge und Strukturen. Das ist natürlich extrem kulturfremd gewesen, deswegen war es eine wirklich, wirklich spannende Aufgabe. Bin dann aber nach 3 Jahren und vielen Lernerfahrungen zurück nach Deutschland gekommen, habe dann für mich festgestellt, dass ich gesagt habe, irgendwie, wir müssen auch an den großen Fragen des Lebens arbeiten. Und das war die Zeit, wo Klimawandel en vogue war. Das ist ja mittlerweile nicht mehr so sehr. Ich habe das in Myanmar erlebt. Ich war in Dörfer gegangen und habe gedacht, warum ist denn hier alles so neu? Dann wurde gesagt, naja, ganz klar, hier war gerade ein großer Steinschlag. Das ganze Dorf ist weggerutscht und wir mussten das Dorf neu bauen. Und das war in Deutschland, in Europa alles kein Thema. Und das dachte ich mir, das kann nicht sein. Ich bin dann bei einer Organisation gelandet, die mit hochvermögenden Menschen gearbeitet haben, die ihr Geld gegen den Klimawandel einsetzen wollten, habe sie beraten, habe Netzwerke aufgebaut, habe mit Stiftungen gearbeitet, die da Programme entwickelt haben und bin dann über diesen Weg nach 5 Jahren in der Beratung im Endeffekt hier nach Münster zurückgekommen und leite jetzt seit einem Jahr die kommunalen Stiftungen und ein Teil dieser Stiftung ist eben die Freiwilligenagentur. Und dann schließt sich der Kreis wieder und ich habe festgestellt, oh ja, freiwilliges Engagement, Ehrenamt, das ist eine runde Sache bei mir. Das war mir vorher noch nicht so bewusst. Aber gutes Engagement ist etwas, was mich ja mein Leben lang irgendwann fasziniert und interessiert hat. Und auch der Versuch natürlich, das immer noch besser zu machen.
2: Genau, das bringt uns direkt zu unserer nächsten Frage. Sie haben eben gesagt, dass Sie Erfahrungen in Brasilien, auch in Myanmar haben. Und Sie haben das ein bisschen erwähnt, aber vielleicht können Sie das konkretisieren. Gibt es bestimmte Ideen aus dieser Arbeit im Ausland, die Sie in Münster umsetzen möchten?
3: Ich kann es versuchen und ich kann gucken, was passt und was Sinn macht. Natürlich habe ich aber immer nur, ja, verhältnismäßig kurze Zeit in diesen Ländern gelebt und andere Sachen gesehen als Menschen, die ihr ganzes Leben dort gelebt haben. Was mich aber immer fasziniert hat, ist die Frage, wie Menschen miteinander umgegangen sind und sich begegnet sind. Und vor allen Dingen auch Fragen, wo man sich begegnet ist. Und natürlich sind das Länder, und die naja, allein aus klimatischen Bedingungen ganz anders aufgestellt sind und ganz andere Begegnungsräume und Orte haben. Aber das ist etwas, was mir in Deutschland allgemein wirklich fehlt. Und ich weiß, es gibt in Münster viele tolle Orte, wo man sich begegnen kann. Ich glaube aber, uns fehlt die Übung, Menschen zu treffen, die wir noch nicht so gut kennen. Und uns zufällig über den Weg zu laufen. Das ist etwas, was andere Länder, andere Kulturen, andere Menschen definitiv besser machen. Das fände ich schön, wenn wir das hier in Münster ein bisschen fördern könnten, dass wir uns mehr als Gemeinschaft finden können, ohne zu sagen, dass es bis jetzt nicht der Fall ist. Gar keine Frage, aber es geht immer mehr. Und als Vertreter der kommunalen Stiftungen, die ja alles Sozialstiftungen sind, wo es eben um das Leben der Menschen und das bessere Leben der Menschen geht, finde ich das einen ganz charmanten und integrativen Ansatz, um Dinge zusammenzubringen.
4: Ich denke, das bringt uns nämlich direkt zu unserer nächsten Frage. Und zwar, welche Ziele Sie sich denn als Leiter gesetzt haben und welche haben Sie denn jetzt bis jetzt vielleicht schon erreichen können?
3: Ja, also ich bin ja, wie gesagt, nicht nur Leiter der Freiwilligenagentur, beziehungsweise macht das eine ganz tolle Kollegin von mir, sondern ich habe das große Vergnügen, das ganze Portfolio der kommunalen Stiftungen begleiten, leiten zu dürfen. Das sind insgesamt 10 Stiftungen, die auch alles andere als normale Stiftungen sind. Denn wir haben mit die ältesten Stiftungen Deutschlands hier und damit auch die ältesten Stiftungen der Welt. Die Stiftung Magdalenenhospital geht zurück in das Jahr 1174 und wir haben auch aus dem 15. und 17. Jahrhundert Stiftungen in unserem Portfolio. Und das ist eine besondere Verantwortung, dieses historische Erbe, diese Möglichkeiten, diese Chancen so einzusetzen, wie es die Stifterinnen und die Stifter damals sich gedacht haben. Denn das steht aber in einer Stiftung ganz oben. Was wollten eigentlich die Menschen, die das damals losgetreten haben? Und insofern ist es natürlich immer unsere Aufgabe, dieses Engagement zeitgemäß zu halten. Das werden wir über sehr viele verschiedene Themen und Ansätze erreichen. Wir arbeiten im Bereich Chancen für Kinder, wir arbeiten im Bereich Leben im Alter, wir arbeiten zum Thema Engagement sehr, sehr viel. Aber das sind natürlich große Themen und jetzt müssen wir immer genau gucken, was kann denn eine gute Schnittmenge, ein gutes Ziel sein und was fehlt denn zum Beispiel noch? Und gerade treibt mich und ich glaube fast jeden Menschen in Münster das Thema Wohnen sehr um. Ja, also wie wollen wir denn eine funktionierende Stadt bleiben, wenn man sich das Wohnen nur noch leisten kann, wenn man besonders gut Geld verdient? Das ist ja ein ganz merkwürdiger Faktor für das Zusammenleben, dass man nur Nachbarn in der gleichen Einkommensklasse hat. Das ist ja schrecklich. Was können wir da als Stiftung tun? Wir sind Sozialstiftung, wir haben natürlich immer einen sehr sozialen, sehr menschennahen Auftrag und wir können nicht mit jedem und für jeden arbeiten. Aber das ist ein Thema, wo ich denke, das ist etwas, das dürfen wir nicht übersehen, verpassen, sondern da müssen wir schauen, wie können wir solche Themenressourcen nutzen. Das vielleicht als eine Punkt und der andere Punkt ist, der kommt so ein bisschen auf das zurück, was wir eben schon besprochen haben, wie bringen wir eigentlich Menschen besser zusammen und fördern damit ein demokratisches Staatswesen? Wie schaffen wir es, dass wir gemeinsam etwas machen und uns selbst gut organisieren und gut miteinander umgehen? Das ist, glaube ich, eine Frage, die aber nicht nur für Münster wichtig ist.
0: Liebe Zuhörende, wir hören jetzt erstmal ein wenig Musik. Das portugiesische Lied Baiana von Baker Mutt. Danach geht es weiter mit dem zweiten Teil des Interviews. Bis gleich.

0: Willkommen zurück beim interkulturellen Magazin von Radio Kaktus. Wir machen weiter mit dem zweiten Teil unseres Interviews mit Daniel Großbrömer, Leiter der Kommunalen Stiftung Münster. Viel Spaß.
1: Wir sind hier bei Radio Kaktus mit Kinder und Jugendlichen tätig in der Arbeit. Welche Programme haben Sie dann bei der Stiftung für die Jugendlichen aus Münster?
2: Also das ist vor allen Dingen das Thema Mitmachkinder. Ehrlich gesagt, für Jugendliche sind wir nicht besonders gut aufgestellt. Das liegt aber auch daran, dass wir wissen, es gibt so viele andere Akteure hier, die mit Jugendlichen arbeiten. Und wir haben uns damals überlegt, also das war lange vor meiner Zeit, aber ich finde den Gedanken nach wie vor gut, wir fangen einen Tacken früher an. Deshalb hat sich die Stiftung entschieden, vor allen Dingen mit Grundschülern zu arbeiten. Da gibt es weniger Sachen. Da gucken wir aber gerade so, was ist denn eigentlich das, was Kinder in dem Alter wirklich brauchen und wo kann man anfangen? Und da gibt es unter dem Dach der Mitmachkinder eine ganze Reihe von verschiedenen Aktivitäten. Ich nenne jetzt mal nur zwei, drei. Wir haben das Patenprogramm, das ich eben schon kurz beschrieben habe. Also Menschen, die Zeit mit den Kindern verbringen. Wir haben aber auch ein Förderprogramm. Also es gibt Kinder, wir haben ich denke so 120 bis 150 Kinder, die unterstützt werden und wo wir zum Beispiel die Beitragskosten für Sportvereine oder für bei der Musikschule übernehmen oder Schwimmkurse oder was es dann auch immer ist, wo dann gesagt wird, ah, das macht total Sinn, dass dieses Kind sich jetzt ein bisschen austoben kann zum Beispiel. Wir haben den Deutschsommer, das ist ein ganz fantastisches Programm. Das ist genau für Drittklässler, die dann 3 Wochen in den Sommerferien nochmal ran müssen. Am Anfang finden sie es richtig doof, am Ende finden sie es richtig super. Das ist ein theaterpädagogisches Projekt, wo über die Zeit von 3 Wochen wirklich konkret an der deutschen Sprache gearbeitet wird. Mhm. Und am Ende kommt da dabei ein Theaterstück raus. Und da hatten wir letztes Jahr zum Beispiel das Buch Ronja Räubertochter. Das wurde nachher groß aufgeführt. Die Kinder hatten einen Riesenspaß, war richtig toll. Und wir wissen auch, die lernen sehr viel besser schreiben, sprechen und lesen. Gleichzeitig, wir machen Vorher-Tests und Nachher-Tests, evaluieren das sehr schön und wissen auch von vielen, vielen Lehrkräften, dass sie uns sagen, ja, dieses Programm hat dafür gesorgt, dass das Kind deutlich besser geworden ist, nicht nur in der Sprache, sondern auch im Selbstbewusstsein. Sie lernen andere Kinder aus anderen Schulen kennen. Wir haben immer 50 Kinder im Programm ungefähr. Das ist wirklich ein ganz fantastisches Angebot, muss ich mal ganz, ganz wertschätzend sagen.
3: Das benötigt natürlich auch Finanzierung. Wie entscheiden Sie als Gruppe, welche Projekte denn finanziert werden und welche unterstützt werden und welche nicht?
2: Ja, das ist eine super spannende, super wichtige Frage. Vielleicht nochmal einen Satz vorab zum Thema, woher kommt eigentlich das Geld? Weil das ist ja auch nicht selbstverständlich. Die Stiftungen, und was sind eigentlich Stiftungen? Das hatte ich ja eben schon mal gesagt, aber vielleicht, wenn man es ganz einfach begreifen oder erklären möchte, Stiftung ist Geld, das sich selbstständig gemacht hat. Da hat irgendjemand mal gesagt, boah, ich habe hier Summe X und ich möchte, dass diese Summe in diese Richtung geht und damit dieses oder jenes gemacht werden. Chancen für Kinder, Margarete Plate, 15. Jahrhundert, zusammen mit ihrem Ehemann haben sie ein Bürgerwaisenhaus gegründet und haben gesagt, okay, wir brauchen jetzt einen Ort, wo Kinder, die Waisen sind, die ihre Eltern verloren haben, leben können, wo sie was lernen können. So, das ist natürlich heute nicht mehr so. Den Ort gibt es nicht mehr, das Haus gibt es auch nicht mehr. Aber die Stiftung gibt es noch und der Wert aus der Stiftung, den gibt es auch noch. Und diese Werte investieren wir, setzen wir ein. Die Stiftungen haben Geld, die haben Immobilien hier in Münster, Mieterträge, wir sind auch Vermieter. Also wir kennen beide Seiten des Themas interessanterweise. Und damit kommen wir immer auf eine Summe X, die wir investieren können. Wie investieren wir das? Ja, das ist die spannende Frage und ganz anders als bei vielen anderen Stiftungen. Bei uns ist es so, dass unser Vorstand, also die Menschen, die die Entscheidung treffen für die Stiftung, ist der Rat der Stadt Münster. Das heißt, gewählte Politiker, gewählte Menschen, die im Großen und Ganzen es über die großen Linien der Stiftungsprogramme entscheiden. Damit können wir sicherstellen, wir sind nah am Menschen. Wir nehmen die Veränderungen in der Gesellschaft auch gut mit. Viele Stiftungen sitzen ja sonst auch immer so in ihren Elfenbeintürmchen und wissen gar nicht, was da draußen so passiert. Das ist bei uns Gott sei Dank nicht der Fall. Und das sind natürlich die Menschen, die im Endeffekt entscheiden, ja, dafür möchten wir das Geld ausgeben. Das sind aber immer nur die groben Linien. Wir haben für jedes Projekt haben wir dann natürlich Richtlinien und Ideen sozusagen, was ist eigentlich möglich, was ist nicht möglich, bis zu welchem Betrag kann das gehen. Das kriegen wir dann alles mit und das können wir auch dann in weitesten Sinne frei entscheiden.
3: Wir haben natürlich auch sehr viel Positives bis jetzt gehört, aber uns würde natürlich auch interessieren, was für Schwierigkeiten es denn in Ihrem Beruf gibt.
2: Schwierigkeiten in meinem Beruf, ich will es mal jetzt für die Welt der Stiftungen nennen, weil ich ehrlich gesagt gar nicht so richtig sagen kann, was mein Beruf ist. Stiftungen werden, wie gesagt, oft missverstanden. Viele Leute denken gar nicht was oder denken nicht lange darüber nach, was Stiftungen sind, sondern sehen Stiftungen oft als Geldtöpfe. Und dass dann gesagt wird, ich habe irgendwie ein tolles Projekt und ich brauche irgendwie Geld, also rufe ich mal irgendeine Stiftung an. Mhm. Das ist ja auch total in Ordnung, weil Stiftungen brauchen ja auch diese Informationen, diesen Einfluss und so weiter von außen. Es wird sich aber oft sehr wenig damit beschäftigt, woher kommen eigentlich diese Stiftungen, was wollen die denn auch? Und was sind sie denn mehr als nur Geldgeber? Das würde ich jetzt mal so als eine Herausforderung beschreiben. Wie gesagt, es liegt auch sicherlich auch daran, dass Stiftungen sich nicht gut erklären können. Aber das ist hier manchmal nicht ganz einfach, dann in diese Gespräche reinzugehen. Weil du musst ja am Ende gucken, dass du faire Entscheidungen triffst. Und auch mit dem Geld, das dir anvertraut worden ist, und wenn es auch vor vielen hundert Jahren gewesen ist, du musst ja damit gut umgehen. Also wir sind dafür da, auf dieses Geld aufzupassen, es so gut wie möglich einzusetzen. Und das heißt für Einzelfälle und Einzelpersonen oft, dass andere Leute vielleicht bessere Ideen haben. Dass sie vielleicht eher eine Förderung bekommen könnten. Und das ist schwierig zu erklären.
3: Gibt es noch etwas, was Sie sich für die Zukunft wünschen, also bezogen auf Ihre Arbeit, aber auch bezogen auf Münster?
2: Naja, also die Stiftungen, die wir ja begleiten dürfen, die sind schon was ganz Besonderes. Das muss man mal so sagen. Also es gibt auch in anderen Städten Stiftungen, es gibt auch kommunal verwaltete Stiftungen, so wie wir das ja sind. Aber so wie das in Münster funktioniert und so lange, wie es das schon gibt, so gut etabliert, so groß und wirkungsvoll sozusagen, das ist nicht selbstverständlich. Und wenn ich mir was wünschen darf, tatsächlich ist das, dass Leute das sehen, anerkennen und auch immer überlegen, ja, ich bin Münsteraner, ich bin Münsteranerin. Ich mag diesen Ort, ich habe etwas beizutragen und wenn das Zeit ist, ist das toll, wenn das Geld ist, ist das toll, wenn das Netzwerke, Ideen, Wissen sind, ist es genauso toll. Ich möchte mitgestalten, ich möchte mitmachen, ich möchte etwas tun und etwas hinterlassen vielleicht auch, das weiß ich nicht ganz genau, aber zumindest ich möchte Teil der ganzen Geschichte sein. Ich bin kein Konsument, ich bin Gestalter. Und das ist das, was wir, glaube ich, in ganz vielen Städten in Deutschland brauchen. Was wir in Münster schon viel haben, das will ich gar nicht kleinreden. Aber da geht es natürlich immer mehr.
1: Herr Großbommer, wir müssen uns von Herzen bedanken, dass Sie die Zeit genommen haben, mit uns ins Studio zu kommen. Und danke für ein nettes Gespräch.
2: Ja, ganz herzlichen Dank. Ich freue mich, dass ich das einmal kurz vorstellen durfte. Und auf alles Weitere.
0: Einen ganz herzlichen Dank an Daniel Großbrömer für diese Einblicke in die Arbeit der Kommunalen Stiftung Münster.
4: Als nächstes hören wir wieder Musik, diesmal aus Frankreich, den Song Je veux von Sass. Viel Spaß!

0: Ihr hört das interkulturelle Magazin von Radio Kaktus. Willkommen zurück. Als nächstes geht es um einen Workshop, der bei unserem Kooperationspartner, dem Internationalen Kinderspielzeugmuseum und uns stattgefunden hat.
1: Eine Gruppe SchülerInnen im Alter von 8 bis 12 Jahren der QSI International School Münster war bei uns zu Besuch, um etwas über die Geschichte von Spielzeugen zu lernen.
0: Die Gruppe war bunt gemischt. Einige Kinder sprechen Englisch als Muttersprache und andere von ihnen lernen es gerade noch. So wurde der Workshop auch auf Englisch gehalten.
1: Es begann mit einem heiteren Kennenlernspiel, bei dem wir schon viel darüber erfahren haben, welchen Bezug die Kinder zu Spielzeug haben. Nach einer interaktiven Tour durch das Museum hatten die SchülerInnen dann die Aufgabe aufzuschreiben, was ihnen besonders gut gefallen hat und was sie sich für alle Kinder auf der Welt wünschen.
0: Und das haben wir dann in unserem Tonstudio aufgenommen. Adriel zum Beispiel haben die Dinosaurier besonders gut gefallen. Außerdem wünscht er sich, dass alle Kinder auf der Welt die Möglichkeit haben, zu spielen, zur Schule zu gehen und genug zu essen haben.
2: My name is Adriel. 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I also wish that everyone to have a good year.
1: Ähnlich sieht es auch Scarlett. Sie spielt gern Uno und mochte die Pandas im Museum.
3: My name is Scarlett. 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
0: Benjamin spielt gerne mit Kobi Stein und wünscht sich, dass jedes Kind sein Recht auf Bildung nutzen kann.
4: My name is Benjo. 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
1: Anita mag die Monchichis im Museum und möchte, dass kein Kind an Hunger leiden muss.
5: My name is Anita. 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
0: Milan ist großer Fan von Autos und wünscht sich, dass alle Kinder Spielzeug haben.
6: Hi, my name is Milan. 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
1: Sunny und ihr Bruder James spielen gerne mit Lego und wünschen sich, dass alle Kinder im Schnee spielen können.
7: My name is Sunny. 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
0: Zum Schluss gibt es noch ein paar Grußworte in den verschiedenen Muttersprachen der Kinder.
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1: Wir hatten viel Freude und eine tolle Zeit mit der Gruppe und bedanken uns herzlich bei der QSI International School Münster für den Besuch.
0: Jetzt hören wir wieder etwas Musik. Viel Spaß!

0: ist Radio Kaktus mit dem interkulturellen Magazin. Willkommen zurück. Falls ihr mal Interesse habt, selbst ein paar Einblicke in unsere vielfältige Medienarbeit zu bekommen oder junge Leute kennt, die das interessieren könnte, dann passt jetzt gut auf.
1: Zurzeit haben wir zwei Projekte für euch im Angebot. 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
0: Und nun hören wir das Gedicht Lauft Kinder von unserem Vereinsgründer Molla Demirel. Er trägt euch das türkische Original selbst vor. Die deutsche Übersetzung liest Türkan Heinrich.
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3: Lauft Kinder. Lauft, Kinder, lauft, strömt auf die Straßen, grenzenlos, frei von Verboten, um eine glückliche Welt zu erschaffen. Haltet euch an den Händen, ihr habt keine Rasse, die Welt gehört euch. Der großherzige Dichter Nazım Hikmet ruft: Leben, einzeln und frei wie ein Baum und dabei geschwisterlich wie ein Wald, diese Sehnsucht ist unsere. Strömt auf die Straßen. Nach und nach fällen sie die Bäume. Es fällt Feuer vom Himmel auf die Wälder. Unsere Wälder brennen. Unsere Dörfer, unsere Städte stürzen ein.
2: 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Dünyanın dört bir yanında süren savaş, kardeş öldürüyor kardeşi.
3: Lauft, Kinder, lauft. Haltet den Krieg auf, der unsere Wälder zerstört. Schaut, Kinder, schaut. Auf euren Spielplätzen, auf unseren Straßen ließen sie keinen Baum zurück. Heute seid ihr die Zweige des Lebensbaumes. Seine Blätter seid ihr, Kinder. Schaut euch um, Kinder. Verschmutzt wurden unsere Gewässer. Hunger, kein Zugang zur Medizin. Arbeitslose Menschen. Ein andauernder Krieg in allen vier Himmelsrichtungen der Erde. Geschwister töten Geschwister.
2: 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Kurtarın annenizi, babanızı. 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Bakın çevrenize. 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Tehlikede dünyamız. Koşun çocuklar, dökülün caddelere. El ele kenetlenin çocuklar, el ele. Örnek olun siz büyüklere, bu dünya sizin. Barış özlemimiz, aydınlığa, güzel günlere açılan yollarımız, yarınlarımız sizin elinizde çocuklar, sizin elinizde.
3: Lauft, strömt auf die Straßen, stoppt diese Gefechte. Rettet eure Mutter, euren Vater. Rettet eure Geschwister aus der Gefangenschaft. Schaut euch um. Wo ist die Freiheit? Wo der Baum? Und wo ist das wie ein Wald geschwisterliche Zusammenleben? Unsere Welt ist in Gefahr. Lauft, Kinder, strömt auf die Straßen. Hand in Hand verankert euch, Kinder. Seid ein Beispiel für die Erwachsenen. Diese Welt gehört euch. Frieden ist unsere Sehnsucht. In Helligkeit und schöne Tage gehen unsere Wege auf. Unsere Zukunft liegt in euren Händen, Kinder.
0: Und damit verabschieden wir uns für heute. Wir hoffen, euch hat die Sendung gefallen. Solltet ihr Fragen oder Anregungen zu unserer Sendung, unseren Projekten oder unseren Mitarbeitenden des Radio Kaktus Münster e.V. haben, dann ruft uns gerne an unter 0251 66 6377 oder besucht uns persönlich im Verspool 7 bis 8. Unsere Gesprächszeiten sind montags bis freitags von 10 bis 16 Uhr.
1: Oder schaut doch mal auf unseren Social-Media-Kanälen oder unserer Homepage kaktus-net.de vorbei. Ihr könnt uns natürlich auch eine Mail schreiben an kaktus.ms@gmx.de. Immer lohnt sich auch ein Besuch bei unseren Nachbarn, dem Internationalen Kinderspielzeugmuseum Münster. Solltet ihr diese oder andere Sendung noch einmal nachhören wollen, dann findet ihr sie wie immer in voller Länge auf der Bürgermedienplattform NRVision. Vielen Dank an Mola Demirel in der Redaktion.
0: Es verabschieden sich von euch Soraya
1: und Räuben. Ciao, tschüss und bis zum nächsten Mal.

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1: Mit Kian Kalinowski. Ermittler haben in Ludwigsfelde ein mutmaßliches Drogenlabor entdeckt. Zollfahnder und Bundespolizisten in Brandenburg durchsuchten seit Mittwoch eine Lagerhalle in einem Industriegebiet. Mehrere Verdächtige wurden vorläufig festgenommen. Spezialisten untersuchten dort chemische Stoffe, aus denen vermutlich synthetische Drogen hergestellt werden sollten. Die Ermittler gingen von organisierter Kriminalität aus. Einen Zusammenhang mit einem früheren Drogenlabor in Nauen schlossen die Behörden aber aus. Die Durchsuchungen dauern zunächst weiter an. Berlin will den Kampf gegen den Eichenprozessionsspinner verstärken. Der Senat kündigte an, die Bezirke künftig stärker bei der Bekämpfung der Raupen zu unterstützen. Der Eichenprozessionsspinner trägt feine Brennhaare, die Hautreizungen und allergische Reaktionen auslösen können. Deshalb mussten zuletzt immer wieder Parks und Wege gesperrt und Nester entfernt werden. Die Bezirke forderten mehr Geld für eine bessere Zusammenarbeit. Der Senat wollte dafür nun ein gemeinsames Konzept erarbeiten. Basketballmeister Alba Berlin hat einen neuen Spieler verpflichtet. Der US-Amerikaner Brandon Angel unterschrieb einen Einjahresvertrag für die kommende Saison. Zuletzt spielte der 24-Jährige in Israel und erzielte dort im Schnitt knapp 17 Punkte und fast 8 Rebounds pro Spiel. Mit einer starken Dreierquote von 41,9% gilt Angel als sogenannter Stretch 4, also ein großer Spieler, der auch aus der Distanz regelmäßig 3-Punkte-Würfe trifft. Alba erklärte, Angel habe das Potenzial, sich in Berlin zu einem Top-Spieler zu entwickeln.
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1: Heute wird es sommerlich warm, das Wetter bleibt aber unbeständig. Die Temperaturen bleiben bei 30 Grad. Vor allem am Nachmittag und Abend sind örtlich Gewitter mit Starkregen, Hagel und stürmischen Böen möglich. In der Nacht bleibt das Wetter wechselhaft. Heute unbedingt die Sonnenbrille und die Regenjacke einpacken, beides könnte zum Einsatz kommen.

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1: Mit Kian Kalinowski. Ermittler haben in Ludwigsfelde ein mutmaßliches Drogenlabor entdeckt. Zollfahnder und Bundespolizisten in Brandenburg durchsuchten seit Mittwoch eine Lagerhalle in einem Industriegebiet. Mehrere Verdächtige wurden vorläufig festgenommen. Spezialisten untersuchten dort chemische Stoffe, aus denen vermutlich synthetische Drogen hergestellt werden sollten. Die Ermittler gingen von organisierter Kriminalität aus. Einen Zusammenhang mit einem früheren Drogenlabor in Nauen schlossen die Behörden aber aus. Die Durchsuchungen dauern zunächst weiter an. Berlin will den Kampf gegen den Eichen-Prozessionsspinner verstärken. Der Senat kündigte an, die Bezirke künftig stärker bei der Bekämpfung der Raupen zu unterstützen. Der Eichen-Prozessionsspinner trägt feine Brennhaare, die Hautreizungen und allergische Reaktionen auslösen können. Deshalb mussten zuletzt immer wieder Parks und Wege gesperrt und Nester entfernt werden. Die Bezirke forderten mehr Geld für eine bessere Zusammenarbeit. Der Senat wollte dafür nun ein gemeinsames Konzept erarbeiten. Basketballmeister Alba Berlin hat einen neuen Spieler verpflichtet. Der US-Amerikaner Brandon Angel unterschrieb einen Einjahresvertrag für die kommende Saison. Zuletzt spielte der 24-Jährige in Israel und erzielte dort im Schnitt knapp 17 Punkte und fast 8 Rebounds pro Spiel. Mit einer starken Dreierquote von 41,9% gilt Angel als sogenannter Stretch 4, also ein großer Spieler, der auch aus der Distanz regelmäßig 3-Punkte-Würfe trifft. Alba erklärte, Angel habe das Potenzial, sich in Berlin zu einem Top-Spieler zu entwickeln.
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1: Heute wird es sommerlich warm, das Wetter bleibt aber unbeständig. Die Temperaturen bleiben bei 30 Grad. Vor allem am Nachmittag und Abend sind örtlich Gewitter mit Starkregen, Hagel und stürmischen Böen möglich. In der Nacht bleibt das Wetter wechselhaft. Heute unbedingt die Sonnenbrille und die Regenjacke einpacken. Beides könnte zum Einsatz kommen.
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2: 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Genauso over the top wie der Titel ist auch die Sendung. Hier werden die

0: 16. Juli, ist das richtig? Ja, Alter, ich bin auf dem richtigen Dampfer, stimmt. Mit der 1241. Ausgabe, Annette Unger ist da. Hallo Annette,
1: schön, hallo, dass du da bist. Hallo, schön wieder hier zu sein.
0: Das freut mich ganz besonders, Dankeschön. Dann habe ich, das muss ich vorab noch kurz sagen, letzte Woche vergessen, in der An- und Abmoderation zur Sendung meinen Namen als Produzent zu nennen. Ich mache das wieder gut und sage dafür jetzt meinen Namen als Produzenten mal zweimal hintereinander.
2: Hier ist Produzent und Sendeverantwortlicher Rolf Gensrich.
0: So, damit habt ihr jetzt alles mitbekommen. Beatles, damit fange ich an. Der letzte Titel von der A-Seite des Albums With the Beatles, das ist Mr. Postman. John singt diese Coverversion eines Tamla Muruthon-Hits der Marmalades von 1961. Ich nenne den Briefkasten, den eigenen Briefkasten immer Giftschrank, weil da meist die Rechnungen landen. Und danach dann Rollover Beethoven, ein Stück von Chuck Berry, das George Harrison hier singt. Bemerkenswert ist das Schlagzeug von Ringo, weil er hier nur die Becken schlägt. Es war der erste Titel der LP B-Seite. Es gehört von Beginn, oder dieses Stück gehörte von Beginn an bis zum Ende der Live. Auftritte der Beatles zu ihrem Live-Repertoire, wobei es bis 1961 noch John sang. Damals war dann auch noch Pete Best am Schlagzeug. Mr. Postman liegt auf B, dann

0: gerne, aber bitte keine Rechnungen.
1: Darauf trinken wir jetzt ein.
0: Annette, was machst du eigentlich?
2: Im Moment bin ich im Wahlkampf. Ich bin Direktkandidatin in Pankow für einen Wahlkreis 7. Das wird niemandem was sagen. Das ist die Karligin-Siedlung, der Humannplatz, Prenzlauer Berg und das untere Weißensee. Da trete ich an fürs Berliner Abgeordnetenhaus, um die Menschen in diesem Wahlkreis im Abgeordnetenhaus vertreten zu dürfen.
0: Wen haben wir denn da? Da haben wir momentan Jakin, wa?
2: Nein, da haben wir im Moment niemanden.
0: Wer ist denn das da?
2: Ja, das ist nicht so richtig, weil diejenige von den Grünen, Julia Schneider, die den Wahlkreis gewonnen hatte, die ist jetzt im Bundestag und somit hat ihr

0: Büro auch weiterhin in Weißensee. Also das auf jeden Fall schon mal ist da Ansprechpartner eine demokratische Partei. Das ist ja wichtig. Und es gibt natürlich jetzt von allen Parteien dort Kandidierende, die da antreten. Ein junger Mann von den Grünen, jemand von den Linken, CDU, also alle treten da an. Und dann gucken wir mal, was am Ende bei rauskommt.
1: Wie groß sind die Chancen, wenn ich mal dem fragen darf?
0: Naja, also das ist sehr grünlastig. Mhm. Also nicht nur der Prenzlauer Berg, auch Weißensee. Wir schauen, wir geben alles. Wir haben einen guten Spitzenkandidaten, von dem, von Steffen Krach, bin ich sehr überzeugt. Ich mache gern Wahlkampf mit dem. Es ist gut, mit dem unterwegs zu sein. Wir haben auch noch so ein paar Termine jetzt bis zur Wahl am 20.09. Und ich glaube, das Wichtige ist einfach, dass wir die Nichtdemokraten, die Blauen, also die AfD, so klein wie möglich halten, weil ganz ehrlich, das ist auch eins meiner Ziele. Ich möchte natürlich, dass diese scheiß Rechtsextremen aus den Parlamenten rausbleiben. Ich sag's mal ganz offen.
1: Ja, da fällt mir gerade Magdeburg ein.
0: Ja, ja, wir haben auch ja vor unserer Wahl, vor der Berlin-Wahl am 6.9. eine Wahl im Osten. Da gucken wir mal. Da sind ja im Moment die Prognosen nicht so gut. Da liegen die vorne. Ich denke immer, ja, viele, wenn sie gefragt werden, sagen dann, ja, dann wähle ich die. Am Ende muss man in der Wahlkabine dann aber auch dort sein Kreuz machen. Und dann hoffe ich einfach drauf, dass viele Leute sagen, nee, die kann man eigentlich nicht wählen. Ich mache mal jetzt hier doch mein Kreuz bei einer demokratischen Partei.
1: Das hast du sehr diplomatisch
0: ausgedrückt. Ganz ehrlich, also manchmal bin ich am Infostand und dann sagen die Leute, nee, SPD und Und dann sage ich, okay, wenn wir nicht das richtige Angebot sind, dann machen Sie Ihr Kreuz bitte bei einer demokratischen Partei und nicht bei der AfD, weil die bringen hier gar nichts.
1: Wahlkampf heißt ja auch, du bist jetzt unterwegs.
0: Ja, bin viel an den Türen.
1: Was machst du?
0: Ich mache in erster Linie Tür zu Tür heißt das, also ich klingle richtig und auch an den unten, dann kommt man ins Treppenhaus, dann steht man vor den Wohnungen, klingelt dort und wenn jemand aufmacht, dann stelle ich mich kurz vor. Ich habe einen Flyer, wo ganz viel über mich drinsteht, über mich als Person, so wo komme ich her, wie bin ich zu der geworden, die ich so bin und natürlich meine Wahlkampfthemen. Und manchmal sind es längere Gespräche und manchmal sagt dann auch jemand, nein, ich will keinen Flyer, auch völlig legitim, dann ist das so. Aber viele nehmen den, eigentlich der Großteil nimmt ihn und ich hoffe natürlich, die gucken mal rein und sind dann von dem überzeugt, was ich tue. Oder was ich anbiete, es ist ja einfach ein Angebot an die Wählerinnen und Wähler in diesem Wahlkreis. Und dann gehe ich aber auch auf Coffee Dates, nenne ich sie liebevoll.
1: Das heißt,
0: Leute, die sagen, ach, ich würde sie ja gern mal kennenlernen, und dann sage ich immer, dann lassen Sie uns einen Kaffee trinken gehen. Das mache ich sehr häufig. Mhm. Die sollen mich einfach anschreiben und dann sitze ich da mit jemandem, ist immer wie so ein halbes Blind Date, weil du hast ja nur so eine E-Mail gekriegt. Aber bis jetzt waren das immer tolle Gespräche und vor allen Dingen sitzt man da einfach mal eine Stunde und nicht nur 10 Minuten oder 5 Minuten, die man sonst so, da erfährt man, die erfahren was über mich, die Menschen, aber ich auch über sie. Und das finde ich natürlich auch total spannend, weil darum geht es ja in der Politik. Wir machen ja nicht zum Selbstzweck oder für uns irgendwie Politik, sondern wir machen es ja für die Bürgerinnen und Bürger. Und dann muss man sie natürlich auch kennen und muss wissen, wo drückt denn der Schuh eigentlich.
1: Tun sich denn da in diesem Wahlkreis schon Probleme auf, die auf jeden Fall angegangen werden müssten?
0: Naja, also ja, also ganz ehrlich, in ganz Berlin, das ist nicht nur auf diesen Wahlkreis bezogen, uns fehlen Wohnungen, uns fehlen 100.000 Wohnungen. Und wir müssen neu bauen. In Pankow gibt es sehr viele Bauprojekte, die wir umsetzen können. Wir haben mit das größte Potenzial, Neubau zu schaffen. Aber nicht nur das. Wir müssen ja auch dafür sorgen, dass die Bestandsmieten bezahlbar bleiben. Jetzt kurz vor der Sommerpause wurde im Abgeordnetenhaus ein Mietenkataster beschlossen. Das heißt, da werden mal von allen Wohnungen in Berlin gesammelt, was die Leute denn so zahlen und wie groß die Wohnungen sind und was sie für eine Ausstattung haben. Dann wird vielleicht auch mal klar, wir haben, glaube ich, gerade auch bei uns, Prenzlauer Berg, sehr viele Ferienwohnungen. Viele sind nicht angemeldet, die muss man aber anmelden. Weil es kann ja nicht sein, dass es Ferienwohnungen ohne Ende gibt, aber für die Berlinerinnen und Berliner keine Wohnung, die sie irgendwie mieten können. Ne? Dann muss es weitergehen in Tauschbörsen. Das läuft alles noch sehr schleppend. Also ich habe zum Beispiel eine Nachbarin, die wohnt auf 78 Quadratmeter. Wir finden aber keine kleinere bezahlbare Wohnung. Das ist aber eine Wohnung, da könnte eine Familie einziehen. Mhm. So, das sind Probleme, da muss man weiter dran arbeiten. Wir tun das. Ja, also Mietpreisprüfstelle haben wir eingeführt, dass man hingehen kann, sagen kann, das zahle ich für die Größe. Das traut sich noch nicht jeder, deswegen jetzt mal Mietenkataster, wirklich so von oben, dass es mal so eine Datenbank gibt, um das mal abzufragen.
1: Dass also auch die Vermieter ihre Daten müssen.
0: Genau. Ja, ja, und die gegen wir von gerade von kleinen privaten Vermietern ist da schon groß. Also ich arbeite für einen Abgeordneten und wir kriegen sehr viele E-Mails im Moment, dass sie das nicht so toll finden, sage ich jetzt mal.
1: Ich werde dich nach der nächsten Musik fragen, für welchen Abgeordneten du bisher gearbeitet okay. hast und ob du das dann vielleicht dann noch später nochmal weitermachen wirst oder wie auch immer. Und dazu gibt es oder davor den zweiten Beatles-Song.

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1: Und das Ganze auf DAB Plus, Kanal 12D, das mal auch als Information. Annette Unger ist noch da. Wo arbeitest du denn bisher, dass du dir auch Zeit für den Wahlkampf nehmen kannst?
2: Ich arbeite für einen Abgeordneten der SPD, für Matthias Kollatz, der auch mal Finanzsenator war in dieser Stadt.
1: Stimmt, mit dem warst du ja auch mal hier.
2: Genau, mit dem war ich auch mal hier. Da saß er hier und hat Rede und Antwort gestanden und ich saß daneben. So ist es. Ja, und ich war natürlich auch, also gerade wenn wir über Finanzen sprechen, das ist ein heikles Thema. Jetzt ist ja für die CDU neu im Rennen der Finanzsenator Stefan Evers. Das haben, glaube ich, alle mitbekommen. Und ich war mal Bezirksverordnete von 2016 bis 2021 in Pankow und dort die finanzpolitische Sprecherin. Also ich habe auch so ein bisschen Haushaltserfahrung. Und das ist auch ein Thema. Wir müssen wieder zurückkommen zu einem anderen, ja, zu einer anderen Strategie. Wir können nicht immer nur Geld ausgeben, aber nichts einnehmen. Also zum Beispiel, gutes Thema, die CDU will da nicht ran, die Parkplätze.
1: Ja.
2: Das ist ja nun schon ein paar Mal genannt worden. Also das, was hier eine Parkvignette kostet, das deckt nicht mal die Verwaltungsgebühren. Das kann doch nicht wahr sein. In jeder anderen Stadt ist das teurer. Ich verstehe das nicht, aber klar, die Autofahrerpartei, eher CDU an der Stelle, obwohl ich das Auto überhaupt nicht verteufle, will das natürlich nicht. Und wir hatten unter meinem Chef so ein bisschen die Parole konsolidieren und investieren. Also wir müssen Schulden abbauen, aber wir müssen auch investieren, um natürlich, das hat gut geklappt. Bis zur Corona-Pandemie hatten wir 5 Milliarden abgebaut. Nur deshalb konnten wir auch in der Pandemie so viel Geld auszahlen. Wir waren ja das erste Bundesland, das 5.000 Euro ausgezahlt hat an die Solo-Selbstständigen, damit die erstmal weiter Miete zahlen und so weiter. So, also man braucht ja immer mal einen Puffer. Dieser Puffer ist jetzt aufgebraucht. Aber ich hatte nicht das Gefühl, dass Herr Evers da sehr kreativ rangeht an diesen Haushalt. Und ich hatte das Gefühl, er ist ein bisschen überfordert. Aber nun ja, so, wir gucken mal, wie er sich jetzt in den nächsten Wochen so positioniert, auch was das Thema betrifft.
1: Was wird denn der Rücktritt von Herrn Wiegner bedeuten jetzt?
2: Ganz ehrlich, das ist ja, also, Herr Evers hat, glaube ich, den Wahlkampf geleitet von Herrn von Kai Wiegner. Also klar, es ist eine andere Person, der wird bestimmt auch an andere Themen anders rangehen. So ein paar Sachen sind schon rausgekommen. Er möchte, dass Menschen, die keinen Job haben, irgendwie Müll aufsammeln. Wo ich immer so denke, ist auch so eine Schlagzeile, meine Herren, brauchen wir das gerade? Ich glaube, am Ende, ich finde es auch schwierig, dass die CDU so rangeht und sagt, ja, die Linken, das ist eine linksextreme Partei. Also ganz ehrlich, wir brauchen hier keine Spaltung. Also ich bin sehr happy, weil ich das auch so sehe, dass unser Spitzenkandidat Steffen Krach von vornherein nichts ausschließt, außer natürlich etwas mit der AfD zu machen nach der Wahl. Aber sonst muss man mit allen Parteien sprechen. Das sind alles Demokraten. Ja, die CDU genauso wie die Linke. Das ist so. Die sind im demokratischen Spektrum. Und ich glaube deswegen, also wir sind ja eher eine Mitte, für mich eine Mitte-Links-Partei. Und wir sind da an der Stelle natürlich eher ein verbindendes Glied, als dass wir irgendwie spalten wollen. Das bringt uns nicht weiter. Die AfD hat so hohe Umfragewerte, auch in Berlin. Das schockiert mich total. Und dann brauchen wir nicht noch Nebenkriegsschauplätze. Die sind aber so, ja, ist schwierig an der Stelle, finde ich.
1: Wie verhältst du dich am Wahlkampfstand, wenn die Leute anfangen wollen, mit dir zu diskutieren?
2: Jetzt ausgewiesene AfDler oder
1: Leute, die irgendwie quer.
2: Ach naja, ich rede erstmal mit jedem, das ist natürlich schwierig. Also gerade so Menschen, die der AfD nahestehen oder auch so ein bisschen verschwörungstheoretisch unterwegs sind, die hüpfen immer so von Thema zu Thema, die sind nicht stringent bei einem Thema. Man versucht dann immer ein bisschen zu argumentieren und irgendwann, wenn man nicht stringent an einem Thema bleiben kann, dann muss man es auch mal abbrechen. Muss man sagen, ich glaube, wir beide sprechen hier oder reden aneinander vorbei. Ich finde das immer schade, weil normal bin ich immer sehr gewillt zu reden, sonst würde ich den Job auch nicht machen. Und wie gesagt, jetzt auch gerade diese Tür-zu-Tür-Aktion, da spricht man noch mal mehr und länger und konzentrierter und das finde ich auch gut. Aber was AfDler, also Menschen aus der Partei betrifft, mit denen spreche ich nicht groß. Also Ich wüsste nicht, warum ich da meine Zeit verplempern sollte, mit einem AfDler oder mit einem Mitglied dieser Partei zu sprechen, wenn ich damit dafür mit einem Bürger sprechen könnte. Ja. Das mache ich nicht.
1: Was sind denn überhaupt deine Themen?
2: Na, ich habe es eben ja schon gesagt, also Wohnen, ne, so, und da geht's, wie gesagt, wir wollen natürlich eine effektive Mietpreisbremse, wir wollen einen rechtssicheren Mietendeckel, wir haben das schneller Bauengesetz eingeführt, dass diese ganzen Verfahren mal verkürzt werden. Ein weiteres Thema, das wurde mir zugetragen von Bürgerinnen und Bürgern, ist etwas, das betrifft Radfahrer und Rollerfahrer.
1: Welche Roller meinst denn du?
2: Diese E-Roller-Fahrenden und die Radfahrenden, dass die halt zu oft auf Gehwegen unterwegs sind. Das geht nicht, ganz offen gestanden. Weil der Raum wird enger. Wir werden die 4 Millionen Marke viel, viel früher knacken in Berlin, einwohnermäßig. Mhm. Und ich verstehe ja, dass es blöd ist, auf Kopfsteinpflaster zu fahren. Kann ich alles nachvollziehen. Aber am Ende sind die zu Fuß Gehenden die schwächsten Verkehrsteilnehmer. Also ich habe kein Fahrrad, ich gehe zu Fuß oder fahre ÖPNV. Und das ist ein Problem. Aber wir brauchen für die Radfahrenden gleichzeitig natürlich auch mehr gute Radwege. Das haben die letzten drei Verkehrssenatoren, erst zwei von den Grünen, jetzt eine von der CDU, das haben die einfach nicht hingekriegt. Wirklich mehr Radwege, den Radwegeausbau wirklich nach vorne zu bringen, das wäre einfach wichtig. Weil es gibt eine Statistik, die spricht eine sehr klare Sprache. Nach Corona wurden mehr Autos abgeschafft, also es gibt weniger Autofahrende in dieser Stadt. Die Fußgänger sind mehr geworden, weil viele zu Hause arbeiten, sagen, ich brauche das Auto eigentlich nicht, kann von zu Hause arbeiten, gehe hier um die Ecke was essen, einkaufen, brauche ich kein Auto mehr. Die Radfahrenden sind gleich geblieben. Aber die Fußgänger, wie gesagt, die zu Fuß gehenden sind einfach mehr geworden. Also für uns wird es da enger. Da, wo ich wohne, S-Bahn Prenzlauer Allee, ich verstehe es nicht, aber da ist ein Radweg und daneben ist ein Gehweg und sie fahren irgendwie mehrfach auf dem Gehweg. Und ich werde dann auch so weggeklingelt, wo ich auch so denke, Entschuldigung. Ich sage dann auch immer den Spruch, das ist hier ein Gehweg und kein Radweg. Da werde ich auch gerne mal so ein bisschen durchbeleidigt.
1: Also da kann ich mal den Satz meiner Ex-Freundin zu diesem Thema, die mal sagen. Die meinte, auf dem Radweg sind ja zu viele Radfahrer unterwegs.
2: Okay, ja, siehst du, das spricht dafür, dass wir einfach mehr davon brauchen.
1: Ja, ja.
2: Ganz dringend. Da wäre ich auch sofort dabei. Mhm. Also wenn ich gucke in meinem Wahlkreis am Antonplatz die Straße hoch, da ist gar nichts, da ist kein. Und das Vielverkehr, da brauchen wir dringend einen Radweg, schon lange.
1: Auf jeden Fall.
2: Ja. Ja.
1: Wie sieht es denn aus? Weiter Themen. Ich habe hier noch saubere Kieze.
2: Großes Problem. Ja? Wirklich in ganz Berlin.
1: Erzähl mal.
2: Naja, also ich finde es ja sehr charmant, wenn man mal drei Teller auf die Straße stellt. Ich nehme die auch gerne mit. Also ich habe ganz viele Teller und Gläser in meinem Schrank zu Hause, die ich auf der Straße eingesammelt habe, weil ich solche Tauschbörsen sehr schätze. So, ich finde schon, dass man nachhaltig auch einfach Sachen verschenken kann. Aber wenn da ein altes Sofa steht, eine olle Matratze, Autoreifen oder irgendwie andere kaputte Möbel, dann ist das nicht, ich verschenke was, sondern dann ist das illegale Müllentsorgung. Mhm. Und das geht natürlich nicht. Was gut funktioniert, ist diese App, dass man das Bürgeramt informiert und sagt, das Ordnungsamt, und sagt, hier ist was. Also bei uns funktioniert es gut, die holen das schnell ab. Das kann aber ja nicht der Weisheit letzter Schluss sein. Wir müssen uns alle daran halten und vielleicht auch Leute mal aufmerksam daran machen, dass man nicht einfach alles, auch kleinen Müll, auf die Straße schmeißt. Weißt du, so Zigarettenkippen. Oder neulich standen drei Jugendliche neben mir, die haben sich Bierflaschen aufgemacht und diese Kronkorken fielen alle zu Boden. Ich habe so gesagt, die könnte man jetzt auch mal aufheben. Oh, ich komme mir schon wie so eine Oma, die da steht und immer wettert. Aber das ärgert mich einfach. Wir bringen doch den Kleinen, oder war jetzt auch mit dem Sohn von einem Freund unterwegs, der ist 9 und der hat hatte so Panini-Sammelbild jetzt zur WM. Und dann ist diese Rückseite, die hat da das Bild abgezogen, die ist runtergefallen. Das müssen wir mitnehmen. Ja, gleich. Ich sage, nee, sofort. Wir lassen hier nichts liegen. Das ist wichtig. So. Ne, dass wir schon vielleicht auch, bin ich der Meinung, schon mal in der Schule bei den Kleinen dahingehend anfangen und sagen, also, das und das geht nicht und ihr lasst nichts fallen und der Schmutz gehört in einen Papierkorb oder in einen Mülleimer.
1: Vielleicht schon bei den Eltern, oder?
2: Na klar, da auch. Klar.
1: Ich habe gestern so ein Beispiel erlebt. und eine Mutter mit ihrem Kind mit dem Fahrrad über eine rote Ampel. Das Kind mokierte das dann. Mama, die Ampel war aber rot. Ach, braucht ihr nicht.
2: Ja, dann wundern wir uns, wenn die irgendwann genauso werden. Genau, ne? Das ist nicht gut. Also, na klar, ich glaube, jeder von uns ist schon mal bei Rot über eine Fußgängerampel. Aber wenn Kinder neben mir stehen, dann mache ich das natürlich nicht. Also nachts, weiß ich nicht, wenn ich nachts dort stehe, da sind keine Kinder, dann mache ich das auch schon mal, gebe ich zu. Aber tagsüber, man sollte den Kindern da einfach ein gutes Vorbild sein. Und so auch eben mit dem Müll. Ne, nichts fallen lassen. Und auch wenn mal anderen Leuten was daneben fällt. Also neulich auch, ich bei mir um die Ecke, da ist so ein Mülleimer, der quoll auch ein bisschen über, da lagen schon so Sachen unten. Ich habe die aufgehoben und in einen anderen Mülleimer geworfen. So, ich finde, das kann man einfach mal machen.
1: So. Sind das vielleicht die vielen Touristen in der Stadt? Haben die
2: ich
1: zu viele Touristen?
2: Nein, finde ich nicht. Ich finde, dass es gut ist, dass wir viele Touristen haben. Jetzt hatten wir gerade die Fashion Week. Ja. Da waren viele Modeleute da. Ich finde das super. Das macht Berlin aus. Ja. Ja, das ist auch ein Wirtschaftsfaktor. Also wir können ja jetzt nicht sagen, wir wollen euch nicht mehr haben. Und dann, ich glaube, die Gastro, die Hotels und auch alles Weitere wäre nicht glücklich darüber. Nein, nein, nein. Also ich bin sehr glücklich über jeden Touristen, der hier sein möchte. Aber natürlich sollten die sich auch so verhalten, wie sie sich zu Hause verhalten. Und da hoffen wir jetzt mal, dass sie alles in den Mülleimer schmeißen am Ende des Tages.
1: Wir unterhalten uns gleich weiter. Ich weiß zwar noch nicht, welches Thema, aber ich habe jetzt aufzulegen. Was habe ich denn überhaupt jetzt aufzulegen? Ich guck mal. Ach, jetzt endlich Fleetwood Mac für dich.
2: Ja, das ist schön.

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1: Und das Ganze machen wir mit dem Okerbiet.
2: Darauf trinken wir jetzt ein.
1: Schon wieder. Liebe Annette, was sind dann so die Schwerpunkte an deinem Kiez, an dem du antrittst?
3: Naja, ein großer Schwerpunkt ist oben in Weißensee, Sanierungsgebiet Langhahnstraße. Das ist ja über Jahre ein Verfahren gewesen, wo man auch viel die Bürgerinnen und Bürger mit einem bezogen hat. Gibt es auch so ein Kiezbüro, dem man sich informieren kann, was wird verändert, wie wird es verändert. Da wird es ein bisschen was geben. Ich glaube, die sind da auf einem guten Weg. Klar, du kriegst nie alle Menschen 100% hinter etwas. Ich finde immer schlimm, dass für jede Veränderung sich sofort irgendwie Bürgerinitiativen gründen, um dagegen zu sein. Ja. So, das ist zum Beispiel ja, weil wir es Wohnen vorhin hatten. Also für jedes Neubauprojekt, das man plant in dieser Stadt, gibt es sofort Leute, die sagen, wollen wir hier nicht.
1: Ja, nicht vor meiner Nase.
3: Genau, nicht hier. Ja, was machen Sie mal was gegen die Wohnungsnot? Und dann sage ich, ja, wir bauen ja da. Ja, aber nicht hier. Und das geht halt nicht. Also Berlin ist groß, hat einen begrenzten Platz. Mhm. Ja, wir haben irgendwann Grenzen. So, dann kommt Brandenburg. Da will aber irgendwie keiner hin am Ende. Ja, das wollen sie dann auch nicht. Und das ist halt schwierig. Und auch da wieder, es geht nur zusammen. Und wenn wir uns da schon auseinandertreiben lassen, dann lassen wir zu, dass wir uns als Gesellschaft hier weiter spalten. Natürlich muss man immer darüber reden, ist das gut? Ich finde, gutes Beispiel ist jetzt nicht in meinem Wahlkreis, aber weil wir jetzt von diesem Sanierungsgebiet kommen, aber in Neukölln gibt es den Emmauswald. Der Emmauswald ist so ein alter Friedhof mit alten, richtig alten Baumbestand. Da gehen die Leute ein bisschen spazieren. Dann geht da hinten auch ein Radweg lang. So, da soll jetzt im Vorfeld gibt es da eine Brache. Und auf die soll gebaut werden. Ein privater Bauträger. Mhm. So. Weil wir müssen nämlich auch dahin kommen, die Privaten bauen zu lassen. Ich weiß, dass die Linken natürlich eher so unterwegs sind, zu sagen, nee, nur die landeseigenen Wohnungsbaugesellschaften und Genossenschaften sollen bauen. Die können uns aber nicht diese Zahlen bauen, die wir brauchen. So, das ist zu wenig am Ende des Tages. Also müssen wir privates Bauen zulassen. Und wir müssen nur die Voraussetzungen schaffen, dass es nicht nur 30% bezahlbare Wohnungen dabei rauskommen, sondern 50. So. Das ist ja die Aufgabe von Politik, sowas zu beschließen. So, und dann hat man sich also an das Büro Kollatz gewendet und ich war da bei allen Terminen dabei. Da hat man sehr schön gesehen, wie es geht. Also diese Bürgerinitiative hat gesagt, ja, wenn die jetzt so und so hier bauen, dann müssen die den halben Wald hier abholzen. Das wäre ja furchtbar. So, haben wir eingesehen, mein Chef auch. Der hat natürlich Kontakt aufgenommen zu unserem Senator für Stadtentwicklung, Christian Gebler. Und auch der hat sich mal mit dem Bauträger, ist die BUWOG, zusammengesetzt. Und dann haben die gesagt, gibt es eine Möglichkeit, dass da anders das... Und die haben gesagt, ja, wir ziehen das einfach ein bisschen nach hinten, bauen eigentlich nur auf diese Brache. Mhm. Und dann müssen wir vielleicht ein paar Bäume hier vorne fällen. Aber dahinter bleibt alles bestehen und so, wie es ist. Ich finde, das ist ein guter Kompromiss. Die Bürgerinitiative war so semi-begeistert. Die hätten natürlich gehabt, am liebsten, dass da gar nicht gebaut wird. Aber das steht nicht zur Debatte. Das ist keine landeseigene Fläche. Das ist eine private Fläche. Und damit dürfen die da bauen. Das muss man einfach auch mal einsehen. Ich finde aber, wenn man solche Kompromisse und vor allen Dingen, wenn alle miteinander reden, am Ende dann doch was hinkriegt. Das ist genau wie Elisabeth Aue. Elisabeth Aue wird bebaut. Das steht fest. So, da ist eine Schule beschlossen. Die Schule wurde beschlossen, dass die da hinkommt. Da war ich noch in der BVV. Es wird eine Tram-Linie dorthin geführt. Also da soll ja ein ganz neues Quartier entstehen. Sollen sehr viele neue Wohnungen entstehen. Und dann wurde aber gesagt, ja, aber wenn ihr das hier alles zubaut, dann ist so viel Fläche versiegelt. Und dann hat die Senatsverwaltung für Stadtentwicklung gesagt, okay, dann bauen wir einfach doppelt so hoch. Das ist freies Feld, das kann man gut machen. Ja, wir bauen doppelt so hoch und dafür habt ihr aber die Hälfte dieser Fläche, kann man Grünflächen anlegen, kann man alles Mögliche machen. Ist doch auch ein guter Kompromiss. Ja, ja. So, es kann doch nicht immer nur sein, dass jeder Kompromiss heißt, man baut weniger. So, das ist halt dann auch kein Kompromiss an der Stelle, finde ich.
1: So.
3: Und wie gesagt, ich finde, mit den Bürgerinnen und Bürgern im Kontakt zu bleiben, total wichtig. Ich bin ja noch nicht im Abgeordnetenhaus, habe also dementsprechend natürlich auch kein Büro, kein Bürgerbüro, wie wir sie nennen, wo Menschen sich hinwenden können, wenn sie ein Problem haben, wenn sie ein Anliegen haben oder einfach nur, wenn sie die SPD gerade doof finden. Aber ich halte das für sehr, sehr wichtig, auch im Hinblick auf unsere Demokratie, die demokratischen Kräfte. Und ich sage es immer allen, ich leite innerhalb der Partei einen kleinen Arbeitskreis, zu dem du auch gehörst, Rolf, Arbeitskreis gegen Rechtsextremismus. Und da sage ich immer allen, wir sind die Mehrheit und wir stehen auf der richtigen Seite. Und das lasse ich mir nicht nehmen. Diese Rechtsextremen da draußen, wir hatten das alles schon mal. Ich kann diesen ganzen Scheiß nicht mehr hören, dass man hier Leute rausschmeißen will. Jetzt habe ich so einen Clip gehört. Also man kann auch, was hat Herr Höcke gesagt? Naja, also wenn wir hier an die Macht kommen, dann werden die alle rausfliegen, alle, die hier nicht geboren sind. Und auch wenn sie hier geboren sind, man kann ja Staatsbürgerschaften auch wieder aberkennen. So, das haben die vor. Das ist einfach so. Die möchten jeden, der hier einen Migrationshintergrund hat, rausschmeißen.
1: Das steht doch alles in deren Wahlprogramm.
3: Ja. Man muss es nur lesen. Ja. Genau, man muss es halt mal lesen. Und das ist doch furchtbar. Dann bricht A, unser Land zusammen. Ja, also dann werden wir hier nicht mehr weit kommen, wenn die ganzen Menschen, die hier hart arbeiten, jeden Tag in Krankenhäusern, in Altenheimen, wo auch immer, ja, ÖPNV sind so viele Menschen, Busfahrer, Tramfahrer, U-Bahnfahrer, die einen Migrationshintergrund haben. Das kann doch nicht der Weisheit letzter Schluss sein. Und wie gesagt, diese Partei ist zutiefst antidemokratisch, rassistisch, fremdenfeindlich, antisemitisch. Also ich erschrecke mich immer wieder, dass überhaupt jemand auf die Idee kommen kann, die zu wählen.
1: Dann gibt es ja immer wieder mal dann den Spruch, naja, dann lasst sie doch mal versuchen. Ich denke, Sie haben es ja mal 1000 Jahre lang versucht, oder?
3: Sie haben es mal versucht, das ist jetzt auch nicht wirklich gut, nicht gut geendet. Und ganz ehrlich, also davon halte ich nicht wirklich viel, weil was die zerstören in, sage ich mal, 4-5 Jahren, also im Landesparlament, wir wählen ja für 5 Jahre, der Bund wählt für 4, was sie in den 4-5 Jahren zerstören kann, das sehen wir doch gerade in Amerika. Ja, der ist, dieser Präsident, dieser Herr Trump, ist da gerade das zweite Mal irgendwie in der zweiten Amtszeit mit einer Unterbrechung, Gott sei Dank. Mhm. Aber was der da alles zerstört an demokratischen Errungenschaften, das hat man in 4 Jahren nicht wieder geheilt und nicht wieder repariert. Und von daher, ich halte da gar nichts von, wenn man solche Leute an die Macht kommen lässt, das hört sich schon so furchtbar an, aber jetzt mal ans Steuer, ans Ruder lässt, egal ob auf Landesebenen oder auch auf Bundesebene, das wäre fatal.
1: Wie bist denn du überhaupt zu diesem Thema gekommen?
3: Ja, das haben mich schon ganz viele gefragt. Also das ist wirklich ein bisschen mein Lebensthema. Die ersten Demos, auf denen ich war, waren auch immer gegen rechts. Und in der Schule war das mein Thema, im Studium war es mein Thema. Ich habe meine Magisterarbeit über die NPD und das Comeback der NPD Mitte der 90er Jahre geschrieben. Und ich habe dann irgendwann wirklich mal, warum ist das so? Ich glaube, weil das Thema ist, oder die Einstellungen, die am weitesten von mir entfernt sind. Ich glaube, das ist der Grund. Also wenn mir jemand einen Namen nennt, dann sagt neulich jemand, oh, der hört sich polnisch an. Und dann habe ich den angeguckt und gesagt, sowas fällt mir nicht auf, über sowas denke ich nicht nach. Da steht jemand vor mir, der hat einen Namen und dann ist gut. Ja. So. Ja, ja, ich würde auch nie fragen, und wo kommst du her? Das ist auch so eine Frage. Fragt man mich ja auch nicht, weil ich Annette Unger heiße. So, warum sollte ich jemanden fragen, der andere... So, also, und entweder im Gespräch ergibt sich das, aber darüber denke ich nicht nach. Oder, dass ich so, ich sehe Hautfarben, unterschiedliche Hautfarben nicht. So, ich nehme das so nicht wahr. Das ist für mich nicht das Erste, wenn ich einer Person begegne, dass das Erste ist, was mir so ins Auge sticht. Und ich glaube, weil es am weitesten von mir entfernt ist, ist es mein Thema geworden.
1: Okay. Wir unterhalten uns nach der nächsten Musik. Das ist jetzt so ein Stück, wo ich nicht weiß, was uns da erwarten wird. Dann weiter.

0: Da wir keine Diskussion hatten, das war es ja wohl. Du hast weiter Themen, liebe Annette Unger.
1: Ja,
0: Ost-West,
1: weil ich, ja, weil ich, also ich habe einen Flyer, da haben mir viele gesagt, boah, da ist aber viel Text drin. Und ich dachte, ja, ich habe halt noch kein Bürgerbüro, ich muss mich auch ein bisschen bekannt machen. Also ich stamme aus einer Ostberliner Familie, die sind vor dem Mauerbau aus Berlin abgehauen, nach Nordhessen, da bin ich groß geworden. Wir waren schon anders. Also ich gehörte dazu, aber meine Familie waren immer die Berliner. So. Die haben auch anders gesprochen. Bei uns zu Hause wurde natürlich Berlinert. Und dann, als ich irgendwann nach Hause kam und meiner Großmutter sagte, ich verstehe die nicht, hat sie gesagt, Mäuschen, wir kommen halt nicht von hier. Und ich dachte, ich bin doch hier geboren, also kommen wir dann nicht von hier. So als Kind versteht man das ja nicht. Also ich hatte immer einen großen Bezug zu Ostberlin, auch zu diesem Kiez. Also es ist der an der Schönhauser, ich sag mal, da so ein bisschen rund um Arnimplatz, da wo Linda antritt, hat meine Uroma gewohnt. Also ich war ganz oft in den Herbstferien, Osterferien mit der Oma bei der Uroma. Das war natürlich super.
0: So. Cool. Ja.
1: Also für alle Leute, die das noch kennen, Kaufhaus Fix an der Schönhauser Allee, da durfte ich immer Puppenmöbel mir aussuchen, das war großartig. Ich habe das sehr geliebt, in Ostberlin zu sein. Und mir war natürlich auch klar, auch wenn mein Kind ist, das ist hier anders. So, meine Oma wurde unentspannter, wenn wir Bahnhof Friedrichstraße standen, die Hunde unterm Zug lang gingen. Also das war schon in Nordhessen. Ja, ich würde schon sagen, das ist Heimat irgendwo. Aber jetzt bin ich, ich habe dann lange in Göttingen gelebt, da habe ich studiert und auch gearbeitet und bin dann vor 16 Jahren nach Berlin gezogen. Und ich fühle mich hier einfach mehr zu Hause als überall anders. Also als ich dann schon hörte, dass die Leute hier Berlin, dann habe ich gedacht, endlich reden sie wie zu Hause. Und meine Großmutter, die ist sehr alt geworden, 101 und ein halbes Jahr. Und wenn ich zu dir ins Altenheim kam, dann hat die immer gefragt, ist alles schön in der Kuglerstraße? Das war meine erste Wohnung, Kugler, Prenzlauer Berg. Sag ich, Oma, ist alles schön. Also sehr positives Berlin-Bild, so bin ich groß geworden. Berlin ist das Größte, ist das Tollste. Also kam auch für mich nur Berlin in Frage. Und ja, Themen. Also wir haben ja ein großes Thema noch in der Stadt, das sind die Olympischen Spiele. Ich war Leistungssportlerin, ich habe 20 Jahre Bogenschießen gemacht, kam ich über meinen Vater ran, so mit großer Leidenschaft. Ich liebe diesen Sport nach wie vor sehr und bin überhaupt, ich habe als Kind auch mal ein bisschen Tennis gespielt. Meine Mutter war Leichtathletin bei Rotation Prenzlauer Berg. Hinterher in Nordhessen hat sie auch weiter Sport gemacht. Also Sport ist ein Ding und ich habe die Olympischen Spiele in Barcelona 94 knapp verpasst. Von daher, nicht nur deshalb bin ich der Meinung, Berlin kann Olympische Spiele und wir sollten uns auf jeden Fall bewerben, was wir ja auch tun. Ich hoffe auch, dass wir den Zuschlag bekommen, weil man darf auch nicht vergessen, viele Sportstätten, die wir jetzt haben, also zum Beispiel die
0: Velodrom, meinst du?
1: Velodrom, die Schwimmhalle.
0: Schmelinghalle meinst du auch?
1: Ja, Max-Schmeling-Halle. Die haben wir nur, weil wir uns 2000 für die Olympischen Spiele beworben haben. Sonst hätten wir die nicht. Und wir brauchen ja mehr Sportinfrastruktur. Das ist ja es gibt ja viel zu wenig Sportstätten für die Menschen, die sich hier sportlich betätigen wollen. Das ist einfach gut. Weil da kommen wir wieder dran, wer sich sportlich betätigt, bleibt natürlich auch länger gesund und fit. Und ich glaube, also erstmal gibt ja viele sagen, nein, auf gar keinen Fall. Ich glaube, das würde uns auch mal wieder, jetzt mal auf der emotionalen Ebene, einen guten Schub geben. Weil wer sich noch erinnert und damals bewusst gelebt hat, 2006, die WM im eigenen Land, die hat Deutschland ein ganz neues Image, ein ganz neues Gesicht gegeben. Plötzlich waren wir nicht mehr die spießigen, rassistischen Deutschen aus Nazi-Deutschland von vor zig Jahren, sondern plötzlich waren wir das weltoffene Land, das es richtig gut gemacht hat in dieser WM. Und ich glaube, wir brauchen sowas mal wieder. Wir brauchen mal wieder so ein positives Wir-Gefühl, das durchs ganze Land geht. So. Und ich glaube, für Berlin, ich glaube, wir können das. Wir bewerben uns ja nicht alleine. Wir sind ja auch mit Rostock und anderen Bundesländern mit im Verbund. Ich finde das auch gut, dass es ein bisschen auseinandergezogen wird. Also ich würde mich sehr freuen, wenn es passiert und wenn wir da den Zuschlag kriegen. Schauen wir mal.
0: Wie geht es denn gerade der Annette Unger mit dem Wahlkampf? Schon jetzt erschöpft oder noch nicht?
1: Naja, das ist schon anstrengend. Also man sabbelt viel, so, man redet viel. Ich, wie gesagt, mache weniger Infostände. Das sind ja so die klassischen Sachen. Das macht eher so mein Team. Jetzt am Samstag findet auch wieder einer statt. In der Zeit bin ich unterwegs. Ich gehe durch alle Läden, alle Restaurants, alle Kneipen, alle Spätis, alles, was es in meinem Wahlkreis gibt, und sage einmal Hallo und sage, hier bin ich, würde Ihnen gerne einen Flyer da lassen. Das mache ich auch ganz alleine. Aber das ist natürlich, du bist hochkonzentriert über eine lange Zeit, und wenn man dann nach Hause kommt, so nach 3 Stunden und fast nur geredet hat, dann ist auch mal gut, mal nichts zu sagen. Dann ist das schon auch anstrengend. Aber, und jetzt das große Aber, ich liebe Wahlkampf. Und ich liebe es, mit Menschen ins Gespräch zu kommen. Ich war 30 Jahre in der Modebranche, auch so ein Steckenpferd von mir, liebe Mode sehr, vor allen Dingen, ja, auch eine nachhaltigere Mode, also dieses ganze Fast Fashion und wir kaufen uns ein Kleid und morgen schmeißen wir es wieder weg, weil es auch nur 3,80 Euro gekostet hat, das ist jetzt nicht so meins. Man kann sich gut anziehen und auch wenn man weniger Geld ausgibt, es muss nicht immer teuer sein. Gerade in Berlin ist das Angebot unglaublich groß. Und auch da war es schon so, ich spreche gern mit Menschen, weil ich mag Menschen so. Ich mag einfach Leute. Also manchmal in der Bahn, wenn man so mit jemandem ins Gespräch kommt. Wenn jemand mit mir länger im Gespräch ist, dann weiß der auf jeden Fall, wenn er aussteigt, dass ich bei der SPD bin und weiß was über mich. Weil ich so finde, wir gucken alle immer nur noch in unsere Handys. Klar, das mache ich auch manchmal. Keiner redet mehr miteinander. Ich finde es eigentlich ganz schön, wenn man mehr miteinander spricht. Und ich liebe Wahlkampf und ich liebe es, da draußen zu sein, um den Leuten vielleicht klarzumachen, das und das, so stelle ich mir Berlin vor, das fände ich gut, auch für diesen Wahlkampf. Wie gesagt, für diesen Wahlkreis, ich habe die Themen genannt. Da werden noch andere dazukommen, das sind noch längst nicht alle. Manchmal kommen ja auch Themen auf dich zugerollt, die du vorher noch gar nicht so, also wenn man denn irgendwie abgeordnet ist, die man noch nicht so auf dem Schirm hatte. Also mir geht's gut, das Wetter ist schön, ich bin so eine, ich kann gut Hitze ab, so. Ab 36 Grad werde ich richtig wach und bin guten Mutes. So.
0: Wie verkauft du denn dein Chef? Also es sind ja jetzt zum Glück Parlamentspause, aber er tritt nicht mehr an, dein Chef.
1: Mein Chef tritt nicht mehr an. Den Wahlkreis von meinem Chef, von Matthias Kollatz, hat Steffen Krach jetzt, der tritt dort an, also unser Spitzenkandidat, das ist Steglitz-Zehlendorf. Von daher habe ich auch viel Kontakt dort, weil wir machen dann schon mal hier einen Kiez-Spaziergang mit dem Alten und dem Neuen sozusagen. Sind natürlich auch bekanntere Abgeordnete als ich jetzt. Also ich war in keinem Senat, keine Staatssekretärin. Ich war zwar Bezirksverordnete und einige in Pankow kennen mich vielleicht auch daher. Aber diese beiden Herren sind natürlich bekannter. Und ja, der macht natürlich auch Wahlkampf für Steffen, klar, und für die Partei, aber ein bisschen weniger. Aber der hat auch noch genug zu tun. Der war jetzt im Untersuchungsausschuss, wo es darum ging, dass diese Fördermittel aus der Kultur-Senatsverwaltung einfach mal so unter der Hand verteilt wurden, so nach Best-Buddy-Manier. Ach, den kenne ich gut. Da ging es ja um Antisemitismusprojekte, den Untersuchungsausschuss, da war er drin. Das ist sehr viel Arbeit gewesen. Man kriegt dann so einiges mit. Er hat selber 3 Ausschüsse. Also da gibt es genug. Und wir haben einfach auch viele Anfragen darüber hinaus, die so kommen.
0: Okay.
1: Der hat schon zu tun.
0: Die Zeit rennt dahin. Die Zeit rennt. Sag mal, wie kann man dich kontaktieren?
1: Instagram bin ich, Annette Unger. Facebook bin ich. Also einfach anschreiben. Also wer mit mir Kaffee trinken gehen will, sehr, sehr gerne. Mache ich total gern. So findet man mich, glaube ich, am ehesten, wenn man ein bisschen bei Social Media unterwegs ist.
0: Du kennst
1: mich. Ansonsten annette-unger@web.de, meine E-Mail-Adresse. Man kann mich gerne anschreiben.
0: Letzte Frage, du kennst dich ja sicherlich. Was hast du im Kühlschrank?
1: Oh Gott, okay. hast du mich schon lange nicht gefragt? Okay, jetzt. Ja. Was ich immer im Kühlschrank habe, ist Parmesankäse, eine ganz spezielle Marmelade. Was ist noch? Joghurt immer, Quark. Ich mache mir gern so Himbeerquark und sowas. So, die kaufe ich tiefgekühlt oder manchmal frisch. Was habe ich denn noch im Kühlschrank? Käse allgemein ist lecker. auch Alkohol, so eine Martini Bianco Flasche steht da gerade, die ist nicht, aber und was ich sehr sehr liebe, ich habe Veilchenlikör im Kühlschrank. Ich war in Frankreich vor 3 Jahren, seitdem bin ich großer Frankreich-Fan, lerne jetzt die Sprache nochmal anders über Duolingo. Und die kippen das in so ein Cremant oder in so ein Sekt. Das ist so köstlich. Und das habe ich auch immer im Kühlschrank. Veilchenlikör.
0: Dann danke ich dir. Das heute hier.
1: Ach so, und ganz viel Obst.
0: Ja, ganz viel, davon bin ich mal ausgegangen. Noch 3 Takte, Stefanie Lottermoser, und dann gehen wir mal so langsam raus.
1: Ja.

0: Ich nehme ihn einfach runter, zack, weg ist er. Das war's, der mit dem OK-Beat. Hier geht's weiter um 14 Uhr mit Café Olli, um 15 Uhr gibt's Indie Royal und um 16 Uhr Rockwell Radio. Pommes Rot-Weiß gibt's jeden Dienstagabend ab 22 Uhr bei rockradio.de. Und weil ich gerade bei Rockradio bin, falls ihr die Zapanade hören wollt, Rockradio überträgt die jetzt heute gleich ab 14 Uhr. Und da könnte man ja zum Beispiel mal kurz reinhorchen, wenn ihr wollt. Aber das nur nebenbei. Pommes Rot-Weiß, wie gesagt, nächsten Dienstagabend. Und dann habe ich in OK-Beat hier in der nächsten Woche Antonia Röhm, die wirst du auch kennen.
1: Ja, sehr gut. Toll. Tolle Genossin.
0: Ja, finde ich auch. Werde mich dann mit ihr unterhalten. Jetzt habe ich kaum noch Zeit. Ich wollte noch sagen, wer ich bin. Das darf ich heute nicht vergessen.
2: Hier ist Produzent und Sendeverantwortlicher Rolf Gensrich.
0: Ja, für einen Schnellschuss war das gut. Okay. Dann bis die Tage und ja, Annette, viel Erfolg.
1: Dankeschön.
0: Tschüss.

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1: Mit Kian Kalinowski. Ermittler haben in Ludwigsfelde ein mutmaßliches Drogenlabor entdeckt. Zollfahnder und Bundespolizisten in Brandenburg durchsuchten seit Mittwoch eine Lagerhalle in einem Industriegebiet. Mehrere Verdächtige wurden vorläufig festgenommen. Spezialisten untersuchten dort chemische Stoffe, aus denen vermutlich synthetische Drogen hergestellt werden sollten. Die Ermittler gingen von organisierter Kriminalität aus. Einen Zusammenhang mit einem früheren Drogenlabor in Nauen schlossen die Behörden aber aus. Die Durchsuchungen dauern zunächst weiter an. Berlin will den Kampf gegen den Eichenprozessionsspinner verstärken. Der Senat kündigte an, die Bezirke künftig stärker bei der Bekämpfung der Raupen zu unterstützen. Der Eichenprozessionsspinner trägt feine Brennhaare, die Hautreizungen und allergische Reaktionen auslösen können. Deshalb mussten zuletzt immer wieder Parks und Wege gesperrt und Nester entfernt werden. Die Bezirke forderten mehr Geld für eine bessere Zusammenarbeit. Der Senat wollte dafür nun ein gemeinsames Konzept erarbeiten. Basketballmeister Alba Berlin hat einen neuen Spieler verpflichtet. Der US-Amerikaner Brandon Angel unterschrieb einen Einjahresvertrag für die kommende Saison. Zuletzt spielte der 24-Jährige in Israel und erzielte dort im Schnitt knapp 17 Punkte und fast 8 Rebounds pro Spiel. Mit einer starken Dreierquote von 41,9% gilt Angel als sogenannter Stretch 4, also ein großer Spieler, der auch aus der Distanz regelmäßig 3-Punkte-Würfe trifft. Alba erklärte, Angel habe das Potenzial, sich in Berlin zu einem Top-Spieler zu entwickeln.
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1: Heute wird es sommerlich warm, das Wetter bleibt aber unbeständig. Die Temperaturen bleiben bei 30 Grad. Vor allem am Nachmittag und Abend sind örtlich Gewitter mit Starkregen, Hagel und stürmischen Böen möglich. In der Nacht bleibt das Wetter wechselhaft. Heute unbedingt die Sonnenbrille und die Regenjacke einpacken. Beides könnte zum Einsatz kommen.
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Mittelpunkt der heutigen 905. Ausgabe vom Café Olé steht ein neues Berliner Jazzfestival, veranstaltet vom Zigzag Club im Schöneberger Gasometer. Aber erstmal möchte ich an die vielleicht größte Salsa-Sängerin aller Zeiten erinnern, an Celia Cruz aus Havanna. Die wanderte Ende der 1950er Jahre nach New York aus. Da wurde sie vor allem als Vokalistin der Fania All-Stars berühmt. Heute wäre die 2003 verstorbene Celia Cruz 101 geworden.

Johnny Winter sang und spielte Be careful with a fool, sei vorsichtig im Umgang mit einem Narren. Kaum ein anderer weißer Gitarrist ist so tief in den Blues eingetaucht wie Johnny Winter aus Texas. Nicht umsonst wurde er 1988 als erster weißer Musiker in die Blues Hall of Fame in Memphis aufgenommen. Heute vor 12 Jahren starb er mit 70 während einer Europatournee in der Nähe von Zürich. In der letzten Woche besuchte ich im Berliner Tempodrom das Konzert von Ruben Blades und ich war total geflasht. Der Salsa-Veteran aus Panama ist auch im fortgeschrittenen Alter noch ziemlich fit und er war unterwegs mit einer exzellenten Big Band unter der Leitung des Bassisten Roberto Delgado. Neben neueren Stücken hatte er natürlich auch viele Oldies im Programm und die wurden von dem zu großen Teilen lateinamerikanischen Publikum einfach mitgesungen. Zum Beispiel der folgende Song über die Entscheidungen, die man so im täglichen Leben treffen muss, Decisiones, aus dem Jahr 1984. Heute übrigens wird Ruben Blades 78. Feliz cumpleaños.

Dieser Titel kam von einer Band um zwei absolute Koryphäen. Um den begnadeten kamerunischen Bassisten Richard Bona und den legendären Jazzrock-Schlagzeuger Dave Weckl. Mit ihren beiden Kollegen, dem italienischen Gitarristen Circo Mana und dem französischen Pianisten Michael Lecoq, werden sie am kommenden Montag, am 20. Juli, ab 18 Uhr in Berlin das erste Zigzag Jazz Festival eröffnen, und zwar in einem ganz besonderen Veranstaltungsort im alten Gasometer in Schöneberg. Um 20.30 Uhr geht es dann weiter mit einem anderen Weltstar, nämlich mit einer der besten Jazzsängerinnen der Gegenwart, mit Didi Bridgewater aus den USA. Sie wird mit ihrem Quartett auftreten, und in dieser Besetzung können wir sie jetzt hören mit der wohl bekanntesten Komposition des Pianisten Chick Corea, Spain, mit einem Text von Al Jarreau.

auf Didi Bridgewater folgte mit Mario Biondi, der beste Sänger der italienischen Jazzszene. Auch er wird natürlich beim ersten Zigzag Jazz Festival im Gasometer von Berlin-Schöneberg auftreten. Und zwar am zweiten Tag, am kommenden Dienstag, am 21. Juli ab 18 Uhr. Der ganze Festivaltag ist übrigens Italien gewidmet und darum folgt auf Mario Biondi ab 20.30 Uhr der Trompeter und Sänger Till Brönner. Der ist zwar Deutscher, aber er hat einen großen Teil seiner Kindheit in Rom verbracht, denn da unterrichteten seine Eltern an der deutschen Schule. Till Brönners aktuelles Album heißt Italia und darin greift er viele bekannte italienische Stücke auf, zum Beispiel Ennio Morricones Titelmelodie zum Film La Donna Invisibile, die unsichtbare Frau. Nach Till Brönner kommt dann am Dienstag ab 22 Uhr nochmal ein prominenter italienischer Musiker zum Zug, nämlich der Pianist Antonio Farao mit seinem Quartett. Aber jetzt erstmal Till Brönner mit La Donna Invisibile.

Stacey Kent sang den One Note Samba, einen Bossa-Klassiker von Tom Jobim. Eigentlich stammt Stacey aus New Jersey in den USA, aber sie lebt schon seit über 30 Jahren in England. Sie hat, wie eben zu hören war, ein großes Faible für brasilianische Musik. Sie spricht auch Portugiesisch. Ja, und dieses Faible wird Stacey Kent natürlich auch ausleben, wenn sie am nächsten Mittwoch, am 22. Juli, ab 18 Uhr in Berlin beim ersten Zigzag Jazz Festival im Schöneberger Gasometer auftreten wird. Nach ihr, ab 20.30 Uhr, gibt es dann ein Konzert mit der kalifornischen Jazz- und Soul-Sängerin Ledisi. Alle Infos zum Festival gibt es übrigens im Netz unter zigzag-jazzfestival.de. Zigzag schreibt sich Z-I-G-Z-A-G. Und am vierten Festivaltag, am 23. Juli, kann man ab 20.30 Uhr die legendäre US-amerikanische Gruppe The Bad Plus bei ihrer Abschiedstournee live erleben. Vorher, ab 18 Uhr, wird das Trio von Bill Charlap aus den USA auftreten. Er ist momentan einer der besten Mainstream-Pianisten in der Tradition des großen Oscar Peterson. Für uns spielt er jetzt einen Standard von Richard Rodgers aus dem Jahr 1937, einen Titel, mit dem unter anderem Frank Sinatra einen Hit hatte, »The Lady is a Tramp«.

Der Gitarrist Silvio Schneider aus Dresden spielte seine Komposition Groovy Rhythm. Momentan ist er in Mecklenburg-Vorpommern unterwegs und am kommenden Mittwoch, am 22. Juli, wird Silvio Schneider ab 20 Uhr in der Schifferkirche von Ahrenshoop auftreten. Die letzten Minuten im Café Olé sind heute dem Vibraphonisten Callon Radcliffe Cal Chader aus den USA vorbehalten. Er war der Sohn von Einwanderern aus Schweden. In den 1950ern gehörte er zu den Pionieren der kalifornischen Latin-Jazz-Szene und bis heute inspiriert er viele Vibraphonisten. Während einer Tournee durch die Philippinen starb Cal Chader 1982 in Manila an einem Herzinfarkt. Heute wäre er 101 geworden. Am Tresen vom Café Olé verabschiedet sich Wolfgang König. Tschüss, bis nächste Woche.

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1: Mit Kian Kalinowski. Ermittler haben in Ludwigsfelde ein mutmaßliches Drogenlabor entdeckt. Zollfahnder und Bundespolizisten in Brandenburg durchsuchten seit Mittwoch eine Lagerhalle in einem Industriegebiet. Mehrere Verdächtige wurden vorläufig festgenommen. Spezialisten untersuchten dort chemische Stoffe, aus denen vermutlich synthetische Drogen hergestellt werden sollten. Die Ermittler gingen von organisierter Kriminalität aus. Einen Zusammenhang mit einem früheren Drogenlabor in Nauen schlossen die Behörden aber aus. Die Durchsuchungen dauern zunächst weiter an. Berlin will den Kampf gegen den Eichenprozessionsspinner verstärken. Der Senat kündigte an, die Bezirke künftig stärker bei der Bekämpfung der Raupen zu unterstützen. Der Eichenprozessionsspinner trägt feine Brennhaare, die Hautreizungen und allergische Reaktionen auslösen können. Deshalb mussten zuletzt immer wieder Parks und Wege gesperrt und Nester entfernt werden. Die Bezirke forderten mehr Geld für eine bessere Zusammenarbeit. Der Senat wollte dafür nun ein gemeinsames Konzept erarbeiten. Basketballmeister Alba Berlin hat einen neuen Spieler verpflichtet. Der US-Amerikaner Brandon Angel unterschrieb einen Einjahresvertrag für die kommende Saison. Zuletzt spielte der 24-Jährige in Israel und erzielte dort im Schnitt knapp 17 Punkte und fast 8 Rebounds pro Spiel. Mit einer starken Dreierquote von 41,9% gilt Angel als sogenannter Stretch 4, also ein großer Spieler, der auch aus der Distanz regelmäßig 3-Punkte-Würfe trifft. Alba erklärte, Angel habe das Potenzial, sich in Berlin zu einem Top-Spieler zu entwickeln.
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1: Heute wird es sommerlich warm, das Wetter bleibt aber unbeständig. Die Temperaturen bleiben bei 30 Grad. Vor allem am Nachmittag und Abend sind örtlich Gewitter mit Starkregen, Hagel und stürmischen Böen möglich. In der Nacht bleibt das Wetter wechselhaft. Heute unbedingt die Sonnenbrille und die Regenjacke einpacken. Beides könnte zum Einsatz kommen.
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1: Mit Kian Kalinowski. Ermittler haben in Ludwigsfelde ein mutmaßliches Drogenlabor entdeckt. Zollfahnder und Bundespolizisten in Brandenburg durchsuchten seit Mittwoch eine Lagerhalle in einem Industriegebiet. Mehrere Verdächtige wurden vorläufig festgenommen. Spezialisten untersuchten dort chemische Stoffe, aus denen vermutlich synthetische Drogen hergestellt werden sollten. Die Ermittler gingen von organisierter Kriminalität aus. Einen Zusammenhang mit einem früheren Drogenlabor in Nauen schlossen die Behörden aber aus. Die Durchsuchungen dauern zunächst weiter an. Berlin will den Kampf gegen den Eichen-Prozessionsspinner verstärken. Der Senat kündigte an, die Bezirke künftig stärker bei der Bekämpfung der Raupen zu unterstützen. Der Eichen-Prozessionsspinner trägt feine Brennhaare, die Hautreizungen und allergische Reaktionen auslösen können. Deshalb mussten zuletzt immer wieder Parks und Wege gesperrt und Nester entfernt werden. Die Bezirke forderten mehr Geld für eine bessere Zusammenarbeit. Der Senat wollte dafür nun ein gemeinsames Konzept erarbeiten. Basketballmeister Alba Berlin hat einen neuen Spieler verpflichtet. Der US-Amerikaner Brandon Angel unterschrieb einen Einjahresvertrag für die kommende Saison. Zuletzt spielte der 24-Jährige in Israel und erzielte dort im Schnitt knapp 17 Punkte und fast 8 Rebounds pro Spiel. Mit einer starken Dreierquote von 41,9% gilt Angel als sogenannter Stretch 4, also ein großer Spieler, der auch aus der Distanz regelmäßig 3-Punkte-Würfe trifft. Alba erklärte, Angel habe das Potenzial, sich in Berlin zu einem Top-Spieler zu entwickeln.
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1: Heute wird es sommerlich warm, das Wetter bleibt aber unbeständig. Die Temperaturen bleiben bei 30 Grad. Vor allem am Nachmittag und Abend sind örtlich Gewitter mit Starkregen, Hagel und stürmischen Böen möglich. In der Nacht bleibt das Wetter wechselhaft. Heute unbedingt die Sonnenbrille und die Regenjacke einpacken, beides könnte zum Einsatz kommen.
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0: Donnerstagnachmittag hier bei Alex Berlin. Das heißt, hier ist ab 4 wieder Rockville O'Clock und ihr hört Rockville Radio. Heute mit Beat Bärbel und Nils on Wheels. Hat leider keine Zeit, ist unpässlich. Aber das macht gar nichts, denn wir haben hier einen charmanten Mann von der Auswechselbank zum zweiten Mal dabei. Herzlich willkommen, Hermann Herzsprung. Ja, lacht da. Ja. Ich habe mir den Namen nicht ausgedacht.
1: Ich lach's ihn.
0: Das wurde mir so von der Redaktion hier so vorgelegt, dieser Name.
1: Nee, ich lach dich wegen Namen. Also vielen Dank für diese herzliche Anmoderation. Aufgrund dessen habe ich mich gefreut.
0: Ja, Herr
1: vielen
0: Herz, Dank. Guck mal, Herr Herzsprung, das kann ja nur herzlich werden. Und ging schon gut los, aber das war hier mehr so Twisting-Krawall, wa?
1: Das war, Twisting-Krawall. Rampage haben wir gehört von The Statesman, erschien 1961 auf so, glaube ich, Bradley, so ein kleines Label. Aber ja, Instrumente hat pfefferte rein jetzt gerade.
0: Das pfefferte rein. Das heißt, geht da in die Reise oder war das jetzt nur so ein kleiner Appetithappen?
1: Ich würde sagen, dabei bleibt's. Ich habe als nächstes rausgesucht The Sorcerers, Shawela Ruta, das ist recht bekannt. Er erschien, glaube ich, 1959 auf Falco Records. Willst du Go geben und aufs Knöpfchen drücken?
0: Ich würde sagen, ich gehe aufs Töpfchen, du drückst aufs Knöpfchen okay, und viel Spaß die nächste Stunde bei Rockwell Radio.

0: Rockwell Radio bei Alex Berlin und heute für euch an den Plattenspielern Hermann Herzsprung mit wilden Rockern.
1: Wilder Rocker auf jeden Fall. also so eben gehört Ole Miss Downbeat, Geraldine heißt der Song, unschwer zu erkennen und erschien auf Ardent. Ich glaube, das Label war aus Memphis. Glaubt man nicht, ne?
0: Also, ich glaube hier eh nichts mehr.
1: Ich glaube nichts mehr.
0: Nach all den Jahren. Lügenpresse.
1: Unglaublich. Na, das setzt mir einen guten Gegenpol gerade hier. Jetzt bin ich kurz aus dem Konzept gekommen. Guten Gegenpol. Nächster Titel ist von Count Track, The Track.

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0: We're gonna dance hier in Rockville. Denn ihr hört Rockville Radio und Hermann Herzsprung zeichnet sich verantwortlich für diese hervorragende Musik.
1: Vielen Dank. Soeben gehört haben wir We're Gonna Dance auf Cedric Records, erschien das glaube ich 1964, mit dieser wunderbaren Maultrommel.
0: Biam, biam, biam, biam, biam, biam. Na, ich war jetzt eher so textlich, ich weiß nicht, ob du wusstest, aber ich sammle ja so Tanzlieder. Und The Trance ist natürlich ein super Tanz, den kannte ich noch ja nicht.
1: Was wir davor gehört hatten, Count-Track. Auf jeden Fall. Hast du schon mal ausprobiert, The Trance? Eigentlich ich jedes Mal, wenn ich irgendwo betrunken bin und versuche zu tanzen.
0: Ja, super Tanz. Ist der Zombie-Walk. Und hier, We're Gonna Dance ist ja dann, ich bezeichne das als Tanzlieder 2.0, weil sich das ja schon so auf die Tänze bezieht. We do the mashed potato, we do the monkey, we do this, we're gonna dance. Finde ich immer klasse, weil die einen singen immer über den Tanz, den sie da gerade spielen. Und dann gibt es diese anderen, die so, ja, vergiss doch den Alligator. Ja. Hier kommt der Crazy Bunny oder keine Ahnung.
1: Ja, ich weiß, was du weißt, auf jeden Fall.
0: Ist auf jeden Fall super.
1: They do a brand new dance.
0: Yeah, there's a new dance in town und ja. Okay. Sehr schön, The Trance, Alter.
1: Okay, dann bin ich gespannt, was du vom nächsten Tanz hältst. The Voodoo Mash von Shalimar. Shalimar and his friends auf Delphi Records haben sie den veröffentlicht. Wir hören Part 1, weil sonst müsste man ein Single umdrehen.
0: Woo, ja. Ist alles machbar.

0: The Noble Tones auf CNM hier bei Rockwell Radio auf Alex Berlin. Calypso, Baby.
1: Das hast du schön gesagt.
0: Vielen Dank. Ja, und dem anschließend will ich einen Klassiker, so einen Mad Mike-Klassiker. The Rhythmatics, Bump.

0: Drei Hits am Stück, nur hier bei Rockwell Radio, vor allem Betonung auf Hits. Schrille Gitarren, heiße Tänze, knisternde Schallplatten, das ist Rockwell Radio. Heute mit Hermann Herzsprung.
1: Ja, also nochmal vielen Dank für die Einladung.
0: Na, du doch immer.
1: Macht sehr, sehr, sehr viel Spaß bis jetzt.
0: Du schleimst dich doch hier ein mit deinen Tanzliedern.
1: Ja, er schleimte sich mit Tanzliedern ein.
0: Ja. Das Tanzparkett meines Herzens hat er erobert.
1: Fandst du jetzt tanzbar? Wir hatten gerade Tony Shepard. Zack, da geht es um den Hund, der den Postboten verfolgt. Weiß nicht, ob das jetzt eine Art von Tanz ist. So.
0: Ist richtig.
1: Ich habe immer gedacht, es ist so eine Art Undanceable.
0: Ja, ist so auch ein Tanz.
1: Ja, wenn man das so, ne?
0: Ja, ich war noch bei hier den anderen, ne? Chalypso und so.
1: Ach so, genau, da waren wir.
0: Boom.
1: Wir hatten vorher The Rhythm Addicts auf Frantic Records erschienen und danach Harvey and Doc mit dem wunderbaren Instrumental. Uncle Kev ist die Rückseite von Oh Baber, das ist so eine krasse, naja, ich weiß fast Early Punk Nummer. Ich stehe irgendwie auf die Flip. Weil die irgendwie durch diese Schweineorgelfläche, die macht so, ich kann mich da nie tot dran hören, Uncle Kev von Howie and Doc and the Twellers.
0: Ne? Sehr schön.
1: Gut, und dem schließe ich hier bei Rockwell Radio auf Alex Berlin als nächstes auf Ford Records erschien die Version, die L. Casey-Version von Ramrod.
0: Ja.

0: Zweite Hälfte Rockville Radio heute für euch am Mikrofon und Plattenspielern. The one and only Hermann Herzsprung.
1: Dankeschön. Ja, vielen Dank. Wir haben gerade gehört, oder wir hatten zuerst Snarky Poo auf Infinity erschienen, von The Ringedings erschienen, dann später nochmal auf Mercury und dann waren sie unter dem Namen Titel Delmar oder dem Namen Delmars den gleichen Titel nochmal rausgebracht auf Mercury Records und jetzt im Anschluss auf Banger erschienen The Shandals Gorilla und das hatten wir gerade. Gibt's zig Versionen? Du hast?
0: Ich habe eher so modernere. Staggers haben das mal gemacht.
1: Ja. Auf
0: Scrooge.
1: Da haben wir es mal drüber unterhalten. Es gibt auch noch die EDLs. So. Alles geile Versionen.
0: Ja, wer hat es zuerst gemacht? Aber noch viel interessanter. Mhm. Was zum Teufel ist denn bitte Snacky Poo? Worauf bezieht sich dieser Text?
1: Du hast mir damit gedroht, mir diese Frage im Radio zu stellen. Ich weiß es nicht.
0: Yummy, yummy, yummy, sag ich nur. Ja. Okay, Snacky Poo vom Go Gorilla. Das kann ja noch heiter werden.
1: Alter. Ja, der nächste Titel kommt von The Royal Jesters auf Chucks erschienen. What you gonna do about it? 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Wunderschöner Duo-Up.

0: Ihr hört Rockwell Radio bei Alex Berlin. Ich bin Gast Hermann Herzsprung bei Beat Bärbel.
1: Oh ja, und Beat Bärbel freut sich. Wir hatten vorhin schon das Thema Tanzlieder. Jetzt sind wir ja angekommen bei tierische Tunes, weil wir hatten schon Go Gorilla.
0: Ja.
1: Und jetzt gerade hier die Hühner oder was?
0: Die Hühner, sagst du übersetzt des Spanischen mächtig?
1: Las Gallinas, na klar.
0: Ist okay,
1: doch,
0: cool.
1: Das hört man doch aber auch. Das ist doch hier Feldaufnahmen aus dem Hühnerstall. Das war ja wohl eindeutig.
0: Okay. Los Niños aus Mexiko auf RCA Records erschienen. Und ja, ich weiß, eine Surfnummer, oder?
1: Ist das Surf?
0: Ja, mit so einem treibenden E-Bass. Ich würde es auch als Surf sehen. Ja, stark.
1: Ja, Exotica Instrumentals. Früher sagte man Titty Shaker, darf man ja nicht mehr sagen. Deswegen sagt man es nicht mehr.
0: Genau, und deswegen ist der nächste Titel Roadhog von Johnny Zorro erschienen auf Warner Records. So ein cheesy Surf-Song.

0: Rockwell Radio mit Hermann Herzsprung und was soll ich sagen? Baby, I like it.
1: Ja, das war nicht The Heslons, sondern The Benlons.
0: The Heslons.
1: The Benlons, so hießen sie tatsächlich. Er erschien 1962.
0: Schönen Gruß an Heslon an dieser Stelle.
1: Okay, gut.
0: The Heslons.
1: The Benlons. Ja, wäre vielleicht ein Bandname. Vor allem im Duop. Ne?
0: Und dann singen die nur so über schöne Sachen und Liebe, The Heslons.
1: Du magst es kontrovers.
0: Hm? Was? Nein.
1: Okay. Erschien 1962 auf Fidelity Records, ist so ein wunderbares Beispiel für so Texas Doo-Wop, wunderbar rau. Ja, und wunderbar rau soll es auch weitergehen mit einem Titel, einem Rockabilly-Instrumental. Bob Taylor, Thunder, erschien auf Yucca Records.
0: Oh, Hermann Herzsprung will's wissen.

0: Ihr hört Rock Radio, aber nicht mehr lange, denn wie alle schönen Sachen ist doch dieses flotte Stündchen gleich vorbei. Und es ging sehr schnell, dank Hermann Herzsprung.
1: Ja, danke.
0: Der gerade noch ein Tanzlied um die Ohren gehauen hat.
1: Genau, also ich wollte jetzt ganz sagen, nur für dich und ich widme es dir.
0: Schleimer.
1: Ja. Du kriegst dann eben nicht.
0: Ja, du kriegst deine Eins ins Muttiheft mit Bienchen. Ist alt, gut, Hausaufgaben gemacht. Das war der Hopscotch. Aber du tanzt mir gleich noch den Hopscotch. Ich will sehen, wie das geht.
1: Ich tanze heute noch The Trance.
0: The Trance für mich. Ja.
1: Okay.
0: Rockwell Radio gibt es jede Woche donnerstags bei Alex Berlin, 16 bis 17 Uhr. Und nachzuhören im Internet. Bei rockwell-radio.de seid ihr immer auf dem Laufenden. So viel zum offiziellen Teil. Herr Herzsprung.
1: Ja.
0: Schön, dass du mal wieder da warst in Rockwell. Eine große Freude.
1: Ohne dass mir jetzt hier Schleim unterstellt wird. Nee. Vielen Dank. Es hat mir sehr, sehr viel Spaß bereitet, in dieser tollen Radiosendung zu sein.
0: Hier. Du wolltest noch deine Mutti grüßen?
1: Mutti.
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3: Mit Kian Kalinowski. Ermittler haben in Ludwigsfelde ein mutmaßliches Drogenlabor entdeckt. Zollfahnder und Bundespolizisten in Brandenburg durchsuchten seit Mittwoch eine Lagerhalle in einem Industriegebiet. Mehrere Verdächtige wurden vorläufig festgenommen. Spezialisten untersuchten dort chemische Stoffe, aus denen vermutlich synthetische Drogen hergestellt werden sollten. Die Ermittler gingen von organisierter Kriminalität aus. Einen Zusammenhang mit einem früheren Drogenlabor in Nauen schlossen die Behörden aber aus. Die Durchsuchungen dauern zunächst weiter an. Berlin will den Kampf gegen den Eichen-Prozessionsspinner verstärken. Der Senat kündigte an, die Bezirke künftig stärker bei der Bekämpfung der Raupen zu unterstützen. Der Eichen-Prozessionsspinner trägt feine Brennhaare, die Hautreizungen und allergische Reaktionen auslösen können. Deshalb mussten zuletzt immer wieder Parks und Wege gesperrt und Nester entfernt werden. Die Bezirke forderten mehr Geld für eine bessere Zusammenarbeit. Der Senat wollte dafür nun ein gemeinsames Konzept erarbeiten. Basketballmeister Alba Berlin hat einen neuen Spieler verpflichtet. Der US-Amerikaner Brandon Angel unterschrieb einen Einjahresvertrag für die kommende Saison. Zuletzt spielte der 24-Jährige in Israel und erzielte dort im Schnitt knapp 17 Punkte und fast 8 Rebounds pro Spiel. Mit einer starken Dreierquote von 41,9% gilt Angel als sogenannter Stretch 4, also ein großer Spieler, der auch aus der Distanz regelmäßig 3-Punkte-Würfe trifft. Alba erklärte, Angel habe das Potenzial, sich in Berlin zu einem Top-Spieler zu entwickeln.
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3: Heute wird es sommerlich warm, das Wetter bleibt aber unbeständig. Die Temperaturen bleiben bei 30 Grad. Vor allem am Nachmittag und Abend sind örtlich Gewitter mit Starkregen, Hagel und stürmischen Böen möglich. In der Nacht bleibt das Wetter wechselhaft. Heute unbedingt die Sonnenbrille und die Regenjacke einpacken. Beides könnte zum Einsatz kommen.
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8: Hallo und schön, dass ihr heute dabei seid. Ihr hört heute das Couch FM Gästezimmer. Heute zu Gast Marisa Becker und ich freue mich wirklich sehr, dass du hier bist. Herzlich willkommen, Marisa.
9: Hi, ja, schön, dass ich da sein darf.
8: Cool. Und leider können wir uns heute nicht face-to-face sehen, sondern sitzen remote zu Hause vor dem Laptop. Und so wie es dann ja immer noch kommen muss, sind heute bei uns im Flur, beziehungsweise bei mir im Flur, einige Handwerker vor der Tür. Und falls ihr es heute mal poltern hört, sorry, ich kann leider nichts dazu. Aber jetzt zur Sendung zurück. In der heutigen Sendung wird sich alles um den Klimaschutz drehen. Denn Klimaschutz geht uns alle etwas an. Und wer nachhaltig leben möchte, steht alltäglich vor hunderten Entscheidungen. Welches Spülmittel kaufe ich? Batterien oder Akkus? Welches Gemüse hat gerade Saison? Welchen Nachhaltigkeitssiegeln kann ich denn wirklich vertrauen? Geht Fashion überhaupt nachhaltig? Und wollen uns nicht sowieso alle Unternehmen erzählen, dass sie ja ach so nachhaltig sind? Auf diese kleinen, aber auch auf viele große Fragen findet Marisa in ihrer Arbeit als Journalistin eine Antwort. Marisa, magst du dich selber und vielleicht auch deine Arbeit als Journalistin kurz vorstellen?
9: Ja, klar, gerne. Also mein Name ist Marisa, das hast du ja schon gesagt. Und im Prinzip gibt's so vier Säulen meiner Arbeit, würde ich sagen. Einmal so das, was ich halt so als freie Redakteurin mache für Kanäle, die jetzt nicht mir gehören, sag ich mal. Da mache ich zum Beispiel was für ein Leipziger Lokalmagazin, habe da so eine Nachhaltigkeitsdoppelseite quasi ins Leben gerufen, um diese Themen eben auch abzubilden, weil mir das wichtig war. Und auf der anderen Seite gibt's dann eben so drei Kanäle, die ich selbst entwickelt habe, würde ich sagen, und eben regelmäßig bespiele.

0: und man nicht bei jedem Instagram-Post sozusagen den ganzen Background reinpacken kann. Und jetzt kann ich halt bei vielen Themen sagen, hey, guck mal, bisschen kompliziert jetzt hier den ganzen Hintergrund zu erklären, aber ich habe dazu eine Podcast-Folge mit einem coolen Experten und einer coolen Expertin, hör doch mal da rein. Da bekommst du sozusagen alles, was du als Einsteigerin oder Einsteiger zu diesem Thema wissen musst. Und als letztes gibt's dann noch Ecologiska. Das ist ein Online-Magazin, was ich zusammen mit einer Freundin gegründet habe, die sehr stark auf diesen Aspekt der sozialen Nachhaltigkeit getrimmt ist. Und ich bringe so die ökologische Nachhaltigkeit mit rein. Und so haben wir uns sozusagen gemeinsam auf die Fahne geschrieben, so ein paar Themen so ein bisschen deeper auch behandeln zu können. Ne? Weil Instagram ist da schon manchmal so ein bisschen deprimierend, sage ich mal, als Content-Creator, weil man nur so voll an der Oberfläche kratzen kann, einfach was das Format betrifft und die Aufmerksamkeitsspanne der Leute, die da eben durchscrollen. Ne? Man ist halt nur ein Post von Tausenden gefühlt, die man am Tag sieht. Und das Magazin gibt mir oder uns die Möglichkeit, auch Themen so ein bisschen ausführlicher zu behandeln und längere Stücke zu machen, längere Gedanken zu formulieren. Und das alles zusammen ist so der Hauptkosmos, in dem ich aktuell arbeite.
1: Cool, danke für die Einführung. Und ich denke, da steigen wir gleich auch noch mal ein bisschen intensiver in deine Arbeit rein. Aber bevor wir das machen, starten wir erstmal mit einem Song. Und wie üblich beim CouchFM Gästezimmer hast du heute selber die Playlist mitgebracht. Und ein Song, hast du uns verraten, darf auf deiner Playlist auf gar keinen Fall fehlen. Das ist George Ezra mit seinem Song Shotgun. Viel Spaß.

So, das war Shotgun von George Ezra. Und jetzt möchten wir noch ein bisschen mehr über deine Arbeit, Marisa, hören. Du bist Nachhaltigkeitsjournalistin, wenn man das überhaupt darauf reduzieren kann. Du bist Journalistin im Allgemeinen, aber hast dich schon spezialisiert.

0: auf Nachhaltigkeit, oder?
1: Ja, also ich sag immer, ich bin quasi freie Journalistin und Content Creator für alle Themen rund um Nachhaltigkeit und Klimaschutz so. Ich finde, das fasst es irgendwie so am besten zusammen, weil ja auch viel eben so dieses Online-Content erstellen einfach mit dazugehört. Und deswegen fand ich dieses Content Creator irgendwie wichtig, weil es eben nicht nur in Anführungszeichen Journalismus ist, sondern halt auch mehr in diese Blog-Richtung geht, würde ich jetzt mal sagen. Und genau, also ich habe mich festgelegt auf solche Themen. Das hat sich irgendwie relativ natürlich entwickelt, weil ich irgendwann halt ein Interesse dafür auf einer ganz, ganz privaten Ebene einfach entwickelt habe und dann mit so einem klassischen WordPress-Blog angefangen habe, so meine alltäglichen Änderungen festzuhalten. Dann irgendwann bin ich auf Instagram gestoßen und dachte so, yo, jetzt teilst du hier mal, was du machst. Und dann hat sich das so mit der Zeit professionalisiert und wurde mehr von so einem persönlichen, ich erzähle, was ich jetzt hier verändert habe und guck mal, ich habe ein neues plastikfreies Produkt entdeckt, wurde das halt mehr dann zu, ah, guck mal, ich habe hier eine coole Recherche gemacht. Wie sieht denn das aus, ne? Und ich habe dann so angefangen, die Themen aus meiner Arbeit eben auch für Instagram aufzubereiten, habe festgestellt, dass das ganz gut funktioniert. Und jetzt ist es eher so, dass ich Themen von Instagram noch für meine Arbeit aufbereite sozusagen, was ziemlich, ziemlich cool ist.
0: Und du hattest gerade schon kurz erzählt, du hast mit einer Freundin zusammen das Magazin, also selber ein Magazin gegründet. Wie kam es dazu? War das einfach eine Idee, die du mit deiner Freundin hattest?
1: Also im Prinzip gab es dieses Grundgerüst dieser Website schon lange, ne? Das war dieser WordPress-Blog, mit dem ich so angefangen habe und dachte halt, naja, das eins, also was dir halt auf jeden Fall fehlt, ist noch eine andere Perspektive, weil sonst ist es halt kein Magazin. Also habe ich dann meine Freundin angesprochen, die ich im beim Lokalradio kennengelernt habe und gesagt, hey, du hast doch ähnliche Themen, du kommst halt mehr von der sozialen Schiene, ich mehr von der Ökoschiene, aber ich glaube, wir können das echt cool kombinieren. Hast du nicht Bock, das irgendwie mit mir zusammen zu machen? Und dann hat sie am Anfang einfach mitgeschrieben, immer mal was zugeliefert und so. Und wir haben gemerkt, das funktioniert so ganz gut. Und so hat sich dann mit der Zeit im Endeffekt so ein bisschen die Identität von Ecologiska entwickelt. Und wir zwei uns auch zusammen einfach weiterentwickelt, sodass wir dann vor einem Jahr und einem Vierteljahr, ja, ein Jahr und 3-4 Monate oder so, wirklich offiziell sozusagen gegründet haben, weil bisher lief halt dann so alles über mich so halb privat irgendwie und wir haben aber gesagt, irgendwie doof, wir wollen das ja auch gleichberechtigt führen, da müssen wir auch beide gleichberechtigt sozusagen Gründerinnen sein und haben das dann, offiziell gemacht.
0: Und jetzt hören wir erstmal einen Song deiner absoluten Lieblingsband Wanda, nämlich Auseinandergehen ist schwer und da hast du mir im Vorfeld schon erzählt, mit der Band verbindest du so einige Konzerte, die du besucht hast und leider ist der Keyboarder Christian Hummer vor kurzem verstorben im letzten Jahr. Das ist dir schon auch nahe gegangen, weil du dich schon verbunden gefühlt hast mit der Band. Bist du heute auch noch, macht die Band weiter Musik oder bist du weiter mit ihnen verbunden? Verfolgst
1: also
0: du die?
1: Sie machen weiter Musik, das weiß ich. Und die haben auch jemand Neues gefunden. Ich weiß aber gar nicht, ob der Keyboard spielt oder irgendwas anderes. Auf jeden Fall ist ein neuer Typ mit dabei. und tatsächlich hänge ich eher noch so in den alten Songs fest. Also die irgendwie, damit verbinde ich so ganz, ganz viel. Aber die neuen sind auch cool. Also ja, aber Auseinandergehen ist schwer ist einer der älteren Songs. Und den finde ich ziemlich, ziemlich nice. Höre ich extrem gerne.

0: So, herzlich willkommen zurück. Heute zu Gast im Studio ist Marisa Becker. Und Marisa, aktuell unterstützt du die Kampagne des Bundesministeriums für Bildung und Forschung, BNE, jetzt. Und bevor wir auf die Kampagne selber eingehen, würde ich dich einfach mal fragen, BNE jetzt, also was heißt BNE denn überhaupt?
1: Also BNE steht für Bildung für nachhaltige Entwicklung. Und im Prinzip geht es darum, dass man eben durch Wissensvermittlung, durch Bildung Menschen dazu befähigt, so globale Zusammenhänge zu erkennen, alles, was so für eine nachhaltige Entwicklung wichtig ist, ne, zu verstehen, dass wenn wir hier im globalen Norden bestimmte Dinge tun, dass das halt zu einem Klimawandel führt, der vor allen Dingen eben im Moment Menschen im globalen Süden betrifft, natürlich nicht nur, aber ja, das sind die ersten Menschen, die sozusagen da die Leidtragenden sind, und dass man sozusagen ein Gespür dafür bekommt, wie diese ganzen Sachen miteinander zusammenhängen und dass es da eben Handlungsbedarf gibt.
0: Und das Bildung für nachhaltige Entwicklung, das bezieht sich schon auf die Schule, oder worauf bezieht sich das?
1: Naja, Bildung für nachhaltige Entwicklung gibt es nicht nur in der Schule. Also das soll jetzt zunehmend, wenn ich das richtig verstanden habe, so auch in den Lehrplänen, sage ich mal, besser verankert werden. Aber Bildung für nachhaltige Entwicklung findet quasi eigentlich überall statt oder sollte auch eigentlich ja, ne, auch in jeder Ausbildung sozusagen müsste das Teil sein oder auch in jedem Studium. Einfach, weil man ja in jedem Arbeitsbereich irgendwie eine Veränderung braucht, letztlich um eine wirklich nachhaltige Entwicklung zu schaffen. Deswegen ist natürlich super, in der Schule anzusetzen, weil man dort noch sozusagen alle kriegt, aber das ist auf jeden Fall nicht der einzige Bereich, in dem BNE eine Rolle spielt oder spielen sollte.
0: Und wie kommt man dazu, so eine Kampagne zu unterstützen? Also du bist ja auch offiziell als Kampagnengesicht auf der Website und wirst offiziell gelistet. Wird man da einfach gefragt und wie sieht die Arbeit dann aus?
1: Genau, also ich habe quasi eine Anfrage bekommen, ob ich nicht Lust hätte, da teilzunehmen, und ich fand die Kampagne total cool. Ich habe vor auch ungefähr, ja, ein bisschen mehr als einem Jahr eine Fortbildung für Lehrerinnen und Lehrer zum Thema BNE tatsächlich mitentwickelt, und insofern fand ich das Thema von Anfang an total cool. Und steckt auch vieles von dem drinne, was ich sozusagen alltäglich mache. Ich versuche auch sozusagen darauf hinzuweisen, ne, so hey, guck mal, wenn wir das und das machen, hat das eben Auswirkungen, ne? Und insofern hat mir der Grundgedanke gefallen, überhaupt sich für Bildung für nachhaltige Entwicklung einzusetzen und dieses Thema so ein bisschen zu pushen. Mir hat aber auch der dieser Vorbildgedanke, der da ja mit drinne steckt, gefallen. Dass man auf der einen Seite selber irgendwie Vorbild ist. Das ist ja auch das, was ich so in meiner täglichen Arbeit irgendwie erlebe. Dass Menschen mir rückmelden, danke, ich habe irgendwie bei dir gesehen, so kann man das angehen und ich habe das irgendwie auch verändert. Das ist ja die coolste Rückmeldung, die man überhaupt bekommen kann für seine Arbeit, dass jemand sagt, ey, ich habe was in meinem privaten Umfeld verändert, ne, weil wir alle wissen, wie schwierig es ist, Gewohnheiten zu verändern und da irgendwie was Neues auszuprobieren mitunter. Und auf der anderen Seite geht es in der Kampagne ja auch darum, sein eigenes Vorbild irgendwie zu benennen. Und ja, mir hat diese Aufmachung einfach extrem gut gefallen, weshalb ich dann gesagt habe, ja, bin ich voll gerne dabei, unterstütze ich.
0: Und du setzt dich ja in deiner alltäglichen Arbeit sehr für den Klimaschutz ein. Und scheinbar kann man so sagen, ist bei dir irgendwas richtig gelaufen. Zumindest diesbezüglich. Wie bist du zu der nachhaltigen Person geworden in deiner Kindheit, in deiner Jugend? Wie kam es dazu, dass du dich heute so für Klimaschutz einsetzt?
1: Also im Prinzip ist das gar nicht so die klassische Geschichte von, das hat sich durch mein ganzes Leben wie ein roter Faden gezogen, sondern kam tatsächlich erst relativ spät. Also so dieser konkrete Wandel zu sagen, okay, und ich verändere jetzt was, das kam eigentlich so, als ich nach Leipzig gezogen bin, 2015 war das, da ging das so langsam los. Da bin ich das erste Mal mit diesen Konzepten, man kann sich vegetarisch oder vegan ernähren, in Kontakt gekommen und habe dann halt meinen eigenen ersten Haushalt geführt und so und habe dann gesagt, nein, Fleisch kaufst du nicht mehr, ne? So, das war so der erste Schritt. Und dann hatte ich 2017 ein Praktikum gemacht bei einem Lokalmagazin. Und bei diesem Lokalmagazin hatte ich die Aufgabe, die ganzen Startups irgendwie abzubilden, zu betreuen, und bin da halt ins Gespräch gegangen mit super vielen Leuten, die irgendwie geile Ideen hatten, um Leipzig ein bisschen nachhaltiger zu gestalten. Und das hat mich halt selber total zum Nachdenken angeregt, ne? Und später habe ich dann festgestellt, dass ich eigentlich die ganze Zeit total blind war dafür, dass in meinem persönlichen Umfeld ein absoluter Nachhaltigkeitsinfluencer unterwegs war, nämlich mein Vater. So, also der hat schon immer voll sein Ding gemacht. Also wirklich voll sein Ding, ist schon immer irgendwie Secondhand Bücher kaufen gegangen und so, als es überhaupt kein Thema war oder so, ne? Und hat halt Wildkräuter gesammelt, die zubereitet, aus den absolut krassesten Lebensmittelresten noch irgendwas gezaubert und mit Insekten experimentiert, als man wirklich noch also heute ist es ja noch halbwegs irgendwie ja oder schon halbwegs bekannt, dass man auch Grillen oder Heuschrecken oder sowas essen kann, ne? Aber mein Papa hat das halt vor 10 Jahren gemacht, ne, wo halt wirklich kein Mensch auf die Idee kam, irgendwie Insekten zu verarbeiten. Und der hat sich die halt einfach bestellt und hat dann damit so experimentiert. Wir hatten auch mal zwischenzeitlich eine Heuschreckenfarm. Und das habe ich dann aber alles erst so im Nachhinein mitgekriegt, weil ich zu der Zeit, als er das alles so gemacht und getan und gewerkelt hat, war ich so in meiner absoluten Abkapselungsphase. Alles, was meine Eltern machen, ist uncool. Ich muss dazu möglichst viel Abstand haben. Finde ich im Nachhinein total schade, aber ich glaube, ich habe trotzdem so indirekt ganz, ganz viel da mitgenommen.
0: Und würdest du denn sagen, dein Vater ist heute zumindest dein großes Vorbild?
1: Mein Papa ist auf jeden Fall mein Vorbild, weil er schon immer sehr unkonventionell gedacht hat, gehandelt hat und ihm auch vollkommen egal war, wie das andere sehen. Und das finde ich irgendwie ziemlich cool. Und er ist halt auch wirklich so ein Typ, der für seine Überzeugungen, wenn der es nicht geschafft hat, seinen Chef umzustimmen, dann hat er halt einen Job hingeschmissen. Ne? Also so, der war da eiskalt. Und also das hat uns natürlich auch als Familie immer mal so vor Herausforderungen gestellt, wenn dann halt der Mann nach Hause kommt und sagt, Job gekündigt. Und du denkst, ist okay. Du hast eine Frau und 2 Kinder. Das ist irgendwie nicht so cool, jetzt einfach so das für sich zu entscheiden. Nee, Prinzipsache, wenn der da nicht irgendwie mit sich reden lässt, der Chef, dann bin ich da weg. Ne? Also, der war da schon ein ziemlicher Hardliner und das finde ich schon ziemlich beeindruckend, ehrlich gesagt, bis heute.
0: Und ich glaube, du hast sogar mit deinem Vater zusammen ein Buch geschrieben, oder? Worum ging's da?
1: Genau, also wir haben ein Buch geschrieben über 111 Future Foods. Das war so unser Arbeitstitel. Im Laden heißt es ungenutzte Lebensmittel, die auf unseren Speiseplan gehören oder so. Und die man gegessen haben muss, so rum. Aber wir haben es immer Future Foods genannt, weil das so unser, das war immer so unser kleiner privater Arbeitstitel für das Projekt. Weil wir darin eben 111 Lebensmittel vorstellen, von denen wir der Überzeugung sind, die werden in Zukunft richtig wichtig werden. Und zwar aus ganz unterschiedlichen Gründen. Also es gab so 3 Hauptgruppen, sage ich mal, die wir so definiert haben für uns. Einmal so Pflanzen, die einfach lokal verfügbar sind, so Wildkräuter, ne, so, keine Ahnung, Gänseblümchen, Löwenzahn, Spitzwegerich, kennt man alles irgendwie vom Spazierengehen. Läuft man in der Regel dran vorbei, was aber total schade ist, weil man damit einfach sehr, sehr viel Vielfalt auf seinen Speiseplan holen kann. Dann gab es die Lebensmittel, wo wir gesagt haben, hey, die gehören einfach auf den Speiseplan der Zukunft, weil die ein enormes Potenzial für den fairen Handel bieten. Ne? Weil auch das natürlich eine Sache ist, ja, wir sollten viele Wertschöpfungsketten vielleicht auch wieder lokaler holen, aber wir dürfen halt auch nicht vergessen, dass es am anderen Ende der Welt irgendwie Menschen gibt, die wir sehr, sehr viele Jahre ausgebeutet haben und denen wir es vielleicht auch irgendwo schuldig sind zu sagen, hey, wir machen hier fairen Handel und nehmen euch die Sachen zu einem echt guten Preis ab, damit ihr auch davon leben könnt, ne? Ja, und das Dritte sind so Pflanzen, die dem Klimawandel trotzen können. Ne, weil in Zukunft wird sich halt unser Klima wandeln, das ist klar, wie stark ist noch unklar, aber das heißt mitunter eben auch, dass vieles, was wir so landwirtschaftlich machen, vielleicht nicht mehr ganz so gut funktionieren wird, weil wir eben durch die Hitze Ernteausfälle haben werden und da gibt's eben einige Pflanzen, die resistenter sind, die zum Beispiel in überschwemmten Gebieten irgendwie wachsen können oder die eben großer Hitze trotzen können und die haben wir da auch mit aufgenommen.
0: Und ein Song, den du heute mitgebracht hast, wir müssen mal wieder Musik einspielen, verbindest du sehr mit deinem Vater, denn ich glaube, den hast du oft mit ihm gehört, das wäre Prima Donna von Marina and the Diamonds, den hören wir jetzt.

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1: Ihr hört das Couch FM Gästezimmer bei Alex Berlin und heute dreht sich alles um Nachhaltigkeit. Zu Gast bei uns im Studio, bei uns in der Sendung, weil im Studio sind wir heute gar nicht, ist Marisa Becker. Sie widmet ihre journalistische Arbeit voll und ganz der Nachhaltigkeit und dem Klimaschutz. Marisa, du setzt dich tagtäglich damit auseinander, wie wir Nachhaltigkeit in unseren Alltag integrieren können. Kannst du uns da vielleicht so ein paar Tipps und Tricks geben, wie wir das gut machen können?
2: Das ist natürlich immer ein bisschen schwierig, weil super individuell ist, wie so die eigenen Voraussetzungen und Lebensumstände sind. Und für den einen klappt das besser, für den anderen irgendwie das. Ich glaube, was so basic sind, die jeder und jede umsetzen kann, sind so Sachen wie das Konto zu einer nachhaltigen Bank verlagern, ne? Weil ich würde jetzt behaupten, jeder erwachsene Mensch verfügt irgendwie über ein Konto, auf das er zugreifen kann. Und unser Geld, das arbeitet ja in der Zeit, wo es auf der Bank liegt einfach. Und indem wir eben eine nachhaltige Bank wählen, können wir entscheiden, wofür unser Geld sozusagen arbeitet. Weil das liegt ja eigentlich nicht nur darum, sondern die Bank, die macht ja auch was damit. Und das zweite beziehungsweise dritte, was glaube ich jeder und jede machen kann, das ist eben der Wechsel zu einem echten Ökostromanbieter, um eben ganz gezielt die Energiewende voranzutreiben und eben auch analog, wenn man die Möglichkeit hat, zum Beispiel zu einem nachhaltigeren Gasanbieter oder generell einem anderen Energieversorger sozusagen zu wechseln und sich dort ein bisschen besser aufzustellen. Ja, und ansonsten ist es, wie gesagt, super, super individuell, je nachdem, was einem auch leicht fällt. Ne? Also ich würde mir immer etwas raussuchen, wo ich Freude dran habe. Also ich habe zum Beispiel mit dem Badezimmer angefangen, weil ich das so geil fand. Du hast super viele Verbrauchsprodukte, ne? Und du siehst, du hast was verändert. Ja, also du hast dann halt irgendwie dann so deine Bambuszahnbürste da stehen, deine feste Seife, du siehst, der Müll ist nicht mehr so voll, weil du keine Shampooflaschen hast. Das hat mir persönlich extrem geholfen, mich auch so zu motivieren, da dran zu bleiben. Und ich würde eben auf jeden Fall empfehlen, Step by Step und nichts überstürzen und sich zu viel vornehmen, weil dieses Gefühl dann überfordert zu sein, das kann dann auch schon ein bisschen so bremsen in der Entwicklung. Und deswegen würde ich sagen, ja, ganz langsam, Schritt für Schritt, vielleicht ein Raum nach dem anderen.
1: Also wir sind ja das Berliner Campusradio, das heißt, unsere ZuhörerInnen sind ja vormals Studis. Und wir machen das in unserer WG zum Beispiel so, wir haben eine SolaWi, solidarische Landwirtschaft, bei der wir auch Teil der Genossenschaft sind. Das bedeutet, wir zahlen pro Woche 20 Euro und bekommen immer das, was gerade zu ernten ist. Und wir sind mega happy damit, weil man bekommt immer regionales und saisonales Gemüse, ohne dass man sich im Discounter den Stress machen muss, was ist jetzt gut und was ist nicht gut. Und es ist, man bekommt Gemüse, also jetzt Gemüse, das man nicht unbedingt immer kaufen müsste oder würde. Und man passt sich dann immer dem an, was es halt gerade gibt und lernt auf diese Weise auch nochmal ganz neue Rezepte auszuprobieren. Wir sind mega happy damit und ich glaube auch so die Menge und die Kosten dafür, das ist bestimmt auch eher günstiger, als wenn man jetzt selber einkaufen gehen würde. Hast du für Studis mit schmalen Taler nochmal so ein, zwei Tipps, die man umsetzen kann?
2: Also ich glaube, dass das eine ist, dass man sich grundsätzlich vor Augen führen muss, ne, weniger Konsum ist grundsätzlich nachhaltiger, ne? Das heißt also, und natürlich auch besser für den Geldbeutel, ne? Wenn ich jetzt nicht irgendwie jede Saison mich neu einkleide bei, H&M oder so, spare ich enorm viel Geld und auch Zeit übrigens ein, ne, die ich dafür nicht aufwenden muss, sondern investiere vielleicht lieber dann irgendwie einmal im Quartal in ein neues, vielleicht Secondhand-Stück oder ein faires Stück, wenn ich das Geld dazu habe, und baue mir sozusagen eine zeitlose Garderobe auf. Das wäre auf jeden Fall was. Generell viel Secondhand gucken, eBay-Kleinanzeigen, keine Ahnung, ne, diese ganzen Portale, die es gibt, Vinted. Aber ich glaube, das machen auch ganz, ganz viele automatisch. Also so ging's mir. Ne? Ich habe vorher auch irgendwie, als ich bei meinen Eltern gewohnt habe, ganz viel einfach im Laden gekauft und dann bin ich ausgezogen, habe festgestellt, oh, Geld reicht nicht so gut, ne? Und dann guckt man automatisch irgendwie auf diesen Plattformen, einfach weil es auch günstiger ist. Und das ist ja auch eigentlich so die nachhaltigste Variante, die Dinge zu nutzen, die schon da sind und sich da eben nicht zu stressen. Und ansonsten so im Bereich Lebensmittel könnte ich mir gut vorstellen, dass noch sowas wie Foodsharing eine gute Sache ist, wo man sozusagen, ne, Lebensmittel, die zum Beispiel in der Bäckerei zu viel produziert wurden, abholt und dann verteilt kriegt und so. Gerade in Großstädten gibt's ja viele von diesen Verteilern, wo man sich dann die Sachen einfach mitnehmen kann. Oder eben auch diese App Too Good To Go, wo man, wenn man mal irgendwie Bock hat, in einem Restaurant was zu essen oder so, ne, so Portionen kriegt, die eben nicht die eben ja übrig sind sozusagen, ne? Also wenn der Koch irgendwie oder die Köchin eine Pfanne gemacht hat und da ist was übrig, dann kann man die bei Too Good To Go sich für einen Apfel und ein Ei im Endeffekt abholen, was auch total cool ist. Und gerade bei Bäckereien übrigens kriegt man da oft irgendwie auch tütenweise Zeug, weil die dann alles loswerden wollen, was sie irgendwie ja eben nicht verkauft gekriegt haben. Da hat man dann auch was für die nächsten Tage.
1: Ja, das hatten wir auch mal ausprobiert und man kommt wirklich immer mit einem riesen Rucksack voller Brot und Brötchen vom Tag mit nach Hause und weiß gar nicht, was man damit alles machen soll. Und dann ist der Tiefkühler bis oben hin voll.
2: Aber man hat halt auch erstmal super viel Essen, ne? Also man wird auf jeden Fall satt und es ist günstig und nachhaltig.
1: Perfekt. Sag mal, du bist ja viel in den sozialen Medien unterwegs. Und heute, also so die jungen Menschen verbringen ja beinahe, ja, roundabout mehr oder eben genauso viel Zeit vor dem Handy wie in der Schule. Also welcher Stellenwert haben die sozialen Medien und ja, Menschen, Vorbilder in den sozialen Medien für dich? Was denkst du?
2: Ist natürlich schwer zu beurteilen, weil ich glaube, das auch super unterschiedlich ist, je nachdem, welche Altersgruppe man sich genau anguckt, ne, und auch in welchem Milieu die Leute vielleicht unterwegs sind. Ich glaube schon, dass gerade Jugendliche oder ja fast noch Kinder sozusagen sich da sehr stark beeinflussen lassen. Ich stelle das aber auch bei mir selber fest, dass ich natürlich irgendwie so meine Leute habe, denen ich gerne folge, deren Erziehungskonzept ich zum Beispiel toll finde oder deren nachhaltigen Lebensstil, dass man da sagt, I feel influenced, ne, und sich dabei erwischt, wie man sagt, oh, das ist ja richtig cool und oh, die hat das empfohlen, ne. Also ich glaube, dass die schon einen relativ hohen Stellenwert haben, die Leute, die da eben, ja, influencen sozusagen. Und mich eingeschlossen. Eben, also irgendwie, ne, das...
1: Würdest du dich dann auch als Vorbild sehen? Also hast du auch so diesen Vorbildscharakter? Und ist das nicht auch eine Riesenverantwortung, wenn man dann doch mal nicht so handelt, wie man es eigentlich dem Klima zuliebe am besten tun sollte?
2: Also ich glaube, für mich selber war es auch ein ganz, ganz großer Lernprozess, festzustellen, so, ja, ich teile dort Wissen und Anregungen, aber ich muss es trotzdem auch nicht perfekt machen, so. Genauso wie ich ja auch jedem anderen Menschen vermittle, du musst nicht von heute auf morgen alles perfekt machen und es gibt Lebensumstände, da sind manche Dinge leichter umzusetzen und andere, da sind manche Dinge eben schwieriger umzusetzen und das ist vollkommen in Ordnung, versuche ich eben auch diese Haltung bei mir selber anzuwenden, ne? Weil ich habe zum Beispiel festgestellt, als ich aufs Land gezogen bin, ich habe 2 Jahre ohne Auto versucht, ne? Ich bin irgendwann wirklich durchgedreht, weil ich so nicht mobil war, ne? Wenn du halt wirklich gerade abends, also eine Katastrophe, ich komme in die Nachbardörfer einfach gar nicht und könnte meine Freunde dort nicht besuchen, ja? Weil ich halt ehrlich gesagt sagen muss, mit einem Kleinkind fahre ich nicht nachts im Dunkeln mit einem Fahrradanhänger über den Autobahnzubringer. No way. Also habe ich einmal gemacht und ich wurde fast über den Haufen gefahren, ja? Weil, ja, nee, also habe ich gesagt, nee, da habe ich jede Sekunde Angst gehabt ums Leben von meinem Kind im Endeffekt. Und hab dann auch gesagt, gut, jetzt muss halt ein Auto her, ne? Was ich mir in der Großstadt niemals hätte vorstellen können, wo ich auch gesagt habe, ich würde niemals ein Auto besitzen und ich möchte es auch gar nicht, ich möchte damit gar nichts zu tun haben. Und dann habe ich aus der tiefsten Ecke meinen Führerschein hervorgekramt und gesagt, okay, es geht jetzt wirklich nicht mehr anders, ne? Und jetzt auch gerade, ja, dieses Thema zum Beispiel plastikfrei einkaufen oder so, wurde enorm viel schwieriger, als festgestellt wurde, dass unsere Tochter multiple Allergien hat. Da bist du darauf angewiesen, wenn du nicht mal Spuren haben darfst, dass die Sachen in der Fabrik verpackt wurden, weil im Unverpacktladen kann es halt auch sein, dass jemand einfach mal mit einem falschen Löffel, wo dann vielleicht eine Nuss dran war, in das Behältnis geht und für meine Tochter heißt das dann anaphylaktischer Schock.
1: Okay, also das ist ganz, ne, klar, da braucht man kein schlechtes Gewissen haben.
2: Ja, aber das sind halt so Sachen, da hätte ich früher echt total drauf gepocht, dass ich das nur im unverpackt Laden und nichts mit Plastikverpackung und so, null Plastikmüll und so. Und da musste ich echt auch viel meine eigenen Überzeugungen sozusagen überwinden und mir das einfach zugestehen, dass das jetzt halt einfach unter den aktuellen Gegebenheiten nicht mehr so möglich ist.
1: Okay, ganz klar. Finde ich auch gut. Also ich bin auch eher dafür, dass man nicht mit dem erhobenen Finger auf alle zeigt und sagt, nee, das geht aber so nicht, sondern immer, ja, kleine Steps geht, so wie es funktioniert, aber sich das bewusst macht. Manchmal frage ich mich, ob die viele Energie, die ich persönlich dafür aufbringe, um irgendwie mehr oder weniger nachhaltig zu leben, wirklich Früchte trägt. Ist es nicht auch manchmal die Art und Weise, wie wir als Gesellschaft wirtschaften, die das Problem ist? Und habe ich da überhaupt einen Einfluss drauf? Kann ich da was machen? Du hast dich in deinem Podcast Verquatscht mit dem Thema auseinandergesetzt. Welche nachhaltigen Wirtschaftsformen gibt es denn, die so ja eine Alternative zu der Art, wie wir wirtschaften, sind?
2: Also erstmal finde ich es wichtig zu sagen, dass natürlich die Verantwortung, den großen Wandel zu schaffen, nicht beim Individuum liegt, sondern eben meiner Meinung nach vor allem bei der Politik, die eben dafür zuständig ist, sowas auch wie einen Wirtschaftssystemswechsel zu initiieren, weil jemand anderes kann das überhaupt gar nicht machen. Trotzdem glaube ich, dass wir als Individuen alle eine bestimmte Strahlkraft haben und einfach auch Vorbilder sein können und auch damit zeigen können, hey, bestimmte Dinge sind machbar und bestimmte Dinge sind auch gewollt. Ich meine, wer hätte sich vor 10 Jahren vorstellen können, dass man jetzt in einen Drogeriemarkt geht und dort eine Auswahl von irgendwie 20 festen Shampoos hat, ne? Vor 10 Jahren, da kannte keiner dieses Konzept. Ja, und insofern sieht man, dass wir halt schon irgendwie auch einiges bewegen können und da auch alle selber Vorbilder sein können und gerade im persönlichen Umfeld eben auch viele Menschen, ja, beeinflussen, influenzen können, da einen nachhaltigeren Weg zu gehen, um zum Beispiel sowas wie eine Solawi zum Wachstum zu verhelfen, ne? Also ich glaube, dass wir da schon auch als Individuen was machen können, aber dass natürlich die Verantwortung nicht beim Einzelnen liegen darf, sondern eben wir systemisch an das Problem rangehen müssen. Und zu den Wirtschaftsformen, ja, natürlich. Also es gibt ganz, ganz viele unterschiedliche Ansätze. Ich glaube, der ja aktuell so am meisten gelebt wird, propagiert wird, ist ja diese Green Economy. Da ist ja so die Idee, dass man sozusagen Wirtschaftswachstum und CO2-Emissionen voneinander entkoppeln kann. Ne? Also, dass wir quasi den Kapitalismus weiterhaben, nur halt einen grünen Kapitalismus. Also immer mehr Wachstum, Wachstum, Wachstum, aber halt nachhaltig und voll CO2-neutral. Soweit ich weiß, ist die Datenlage dazu aber, dass das nicht vollständig voneinander entkoppelt werden kann. Und deswegen gibt's eben auch viele Ansätze, die das eben anders sehen. Einer ist zum Beispiel hier die Postwachstumsökonomie, wo sozusagen grundsätzlich gesagt wird, okay, wir müssen einfach das Wachstum überwinden. Dieser Wachstumszwang ist das Problem. Wir müssen quasi ein paar, vor allem diese besonders umweltschädlichen Sektoren zurückbauen. Ne, gerade hier fossile Energiewirtschaft ist damit gemeint. Und im Gegensatz dazu eben so die regionale Wirtschaft, alles, was weniger Emissionen hat, alles, was einen weniger negativen Impact auf die Umwelt hat, ausbauen. Ne? Super schwierig zusammenzufassen, weil es auch innerhalb dieser Postwachstumsökonomie ganz, ganz viele unterschiedliche Ansätze gibt, aber das sozusagen als Hauptpunkt. Was ich sehr persönlich sehr, sehr greifbar finde und was ja auch schon zum Teil praktiziert wird, das ist diese Gemeinwohlökonomie. Also ich weiß nicht, ob das vielleicht schon mal jemandem über den Weg gelaufen ist, aber es gibt ganz viele Unternehmen, also an der Zahl der Unternehmen gemessen sind es wenige, aber schon verhältnismäßig bekannter Ansatz sozusagen, die eine sogenannte Gemeinwohlbilanz haben erstellen lassen. Ne, die Idee von dieser Gemeinwohlökonomie ist, dass eben nicht die Maximierung des Gewinns des Unternehmens, also des Profits im Zentrum steht, sondern die Maximierung des Gemeinwohls. Ne? Das Ziel eines Unternehmens sein sollte, möglichst viel Gutes für die Gesellschaft zu tun. Und das finde ich erstmal total greifbar und funktionieren könnte das zum Beispiel über eben diese Gemeinwohlbilanz, wo das Unternehmen eben in unfassbar vielen Bereichen sehr detailliert Auskunft geben muss. Das wird dann extern geprüft und dann wird so ein Gemeinwohlscore erstellt und dadurch wird dann eben geguckt, okay, wie gut ist der oder wie stark ist der Impact aufs Gemeinwohl, was tut das Unternehmen da? Und ja, das finde ich einen ziemlich greifbaren Ansatz, wie das funktionieren könnte. Vor allem, wenn man das dann mit Steuererleichterungen oder sowas koppelt, um sozusagen den Unternehmen einen Anreiz zu verschaffen oder eben Unternehmen, die nicht gemeinwohlorientiert wirtschaften, mit Strafzahlungen oder sowas versieht. Ich glaube, so könnte das relativ praktikabel sein.
1: Geht da nicht prinzipiell unsere genossenschaftliche, solidarische Landwirtschaft schon in die richtige Richtung? Die werden wir zwar sicherlich noch nicht diese Gemeinwohlbilanz aufstellen, aber prinzipiell wirtschaften sie ja für alle Mitglieder in der Genossenschaft. Und es geht darum, ja, bezahlbare und gute regionale Lebensmittel herzustellen, zu produzieren und so ein bisschen aus dem System rauszugehen. Denkst du, das ist schon so ein erster Ansatz in die Richtung?
2: Also ich denke, die würden auf jeden Fall wahrscheinlich eine sehr, sehr gute Gemeinwohlbilanz kriegen, wenn sie erstellen lassen würden. Aber ich glaube, bei so einer einzelnen Solawi würde sich das noch nicht lohnen. Also so doof, wie das jetzt ging. Aber das machen halt auch viele Unternehmen, die eben eine lange Lieferketten haben. Zum Beispiel Sonnentor kennt man, ne? Die produzieren und dann Gewürze, Tees. Da hast du extrem lange Lieferketten. Ne? Da spielt dann Transparenz ein großes Thema. Oder eben auch Solidarität und Gerechtigkeit ist, glaube ich, eine Kategorie, Menschenwürde, all sowas. Und das ist natürlich, ne, bei einer ganz, ganz kleinen Solawi, also ich weiß jetzt nicht, wie groß eure ist, ich hatte sowas auch mal und da war das halt wirklich ein Hof, ne, wo dann halt diese Leute beschäftigt waren, das ist ja ein mega kleines Ökosystem einfach, da würde sich das fast, glaube ich, nicht lohnen, gefühlt so eine Bilanz zu erstellen, weil du gar nicht so lange Lieferketten hast, außer vielleicht noch das Saatgut, wenn du es nicht selber erzeugst, aber ansonsten wird ja wahrscheinlich der Großteil einfach dort auch wiederverwendet, die haben ja oft da sehr, sehr nachhaltige Ansätze, da auch eben möglichst viel Saatgut wieder selber zu gewinnen und so und aber wäre auf jeden Fall ein total nachhaltiger Ansatz, auf jeden Fall.
1: Okay, ja, vielen Dank für die Einblicke. Wir fahren gleich nochmal mit deiner Arbeit fort und da kannst du uns nochmal ein paar Insights geben mit dem, ja, zu den Themen, mit denen du dich beschäftigst. Jetzt gibt's nochmal Musik, nämlich erstmal von The Virgins, One Week of Danger. 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

0: So, ihr habt zuletzt gehört The Fratellis mit Chelsea Dagger. Marisa, du beschäftigst dich in deiner Arbeit, vor allem in deinem Podcast, aber auch in deinem Magazin und auf Instagram mit ganz verschiedenen Themen. Zuletzt ist eine Folge bei eurem Podcast erschienen, da ging es um Klimaschutz und Gesundheit. Kannst du uns vielleicht mal erzählen, also wo hängen Klimaschutz und Gesundheit? So ein paar Assoziationen haben wir wahrscheinlich alle, aber da gibt es noch viel mehr, als man so auf den ersten Blick denken würde. Also Klimaschutz und Gesundheit.
1: Ja, es ist ein extrem spannendes Thema. Da gab es jetzt eine Studie von der Barmer in Kooperation mit dem Wuppertal-Institut. Die haben eine Forschungslandkarte, hieß es, glaube ich, entwickelt. Das kann man sich vorstellen eigentlich wie so eine Flowchart, wo man quasi so primäre, sekundäre und tertiäre Folgen des Klimawandels oder Auswirkungen auf die Gesundheit sozusagen aufgelistet sieht und dann halt sieht, wie die miteinander zusammenhängen. Ne? Und eindrucksvollsten fand ich persönlich dieses Thema extreme Hitze, weil man sich das, glaube ich, ganz, ganz gut auch vorstellen kann, dass man sich von extremer Hitze, man kennt das ja, wenn in Deutschland 38 Grad sind, da ächzen auch schon alle und sind, oh mein Gott, wie soll ich weiterleben, wie soll ich zur Arbeit gehen, wie soll man irgendwie in der Mittagssitze irgendwas bauen oder so. Das ist schon etwas, was das Leben extrem einschränkt, und wenn wir wirklich eben so krasse Hitzewellen in der Zukunft erleben werden, wie sie prognostiziert sind, dann wird das auf jeden Fall ein Thema sein. Und diese extreme Hitze, das wäre eben dieser Forschungslandkarte zufolge eine primäre Folge des Klimawandels. Das heißt, Klimawandel verursacht direkte Hitze und das hat direkte Auswirkungen auf unsere Gesundheit. Ne, weil man eben zum Beispiel einen Hitzschlag hat, mal so ganz plakativ gesagt, ne, und dann eben umkippt. Oder Menschen mit Herz-Kreislauf-Erkrankungen können das vielleicht nicht so gut ab. Das sind eben so diese ganz, ganz primären Folgen. Dann wurde sozusagen unterschieden, okay, diese extreme Hitze, wie wirkt die sich sozusagen auf den Menschen durch das Ökosystem auf? Also zum Beispiel durch biologische Prozesse, ne? Und da hat man dann gesehen, dass sich das zum Beispiel auch auswirkt auf die landwirtschaftlichen Erträge. Ne? Also wenn wir extreme Hitze haben, da haben wir dann möglicherweise keinen Regen und dadurch haben wir dann eben verminderte landwirtschaftliche Erträge. Das ist natürlich nicht so schön, ne? Weil wir wissen, okay, wir sind eigentlich darauf angewiesen, die zu haben. Das ist einmal wirtschaftlich für die Menschen schlecht, aber auf der anderen Seite eben natürlich auch für die Ernährung der Menschen einfach ein Problem. Und deswegen wurde dann im dritten Schritt geguckt, okay, wie wirkt sich das denn auf einer sozialen Ebene aus, ne? Und da ist dann eben sowas wie Hungersnot ein Thema, ne? Oder auch, dass man so eine, ja, dass es wirtschaftlich sozusagen instabiler werden könnte, dadurch, dass man eben diese Ernteausfälle hat. Auch weil der Staat dann vielleicht mit Subventionen unter die Arme greifen muss und so und dieses ganze, eine ganze Spirale einfach in Kraft gesetzt wird. Steigende Lebensmittelpreise sind da ein Thema. Ne? Also wir sehen, dass da der Klimawandel sozusagen sich auf unsere Gesundheit auf vielfältige Art und Weise auswirkt. Dieses Schaubild ist riesig, also es ist wirklich riesig, es ist mega kompliziert. Und was man halt sieht, ist wirklich, dass auch so Sachen wie irgendwie dann dieser psychische Stress einfach, ne, der Überlastung des Gesundheitssystems, all das sind sozusagen Folgen, die irgendwie oder Auswirkungen des Klimawandels sein können. Und das ist schon etwas, was ich als sehr bedrohlich empfunden habe, als ich das so gehört habe, weil ich so dachte, ja krass, irgendwie ist schon ein ganz schön großes Spektrum an Problemen, die da so auf uns zurollen.
0: Und wir müssen gleich leider zum Schluss kommen, wir haben nur noch ganz wenig Zeit, deswegen hast du zum Schluss nochmal so ein paar kleine Fun Facts aus deiner Arbeit als Journalistin für uns, die du einfach, ja, lustigerweise uns mitgeben kannst.
1: Fun Facts. In Bezug auf Nachhaltigkeit sozusagen.
0: Ja, na klar.
1: ich finde diese Diskussion um das Thema, also ich weiß nicht, ob es jetzt ein Fact ist, aber ich finde diese Diskussion um dieses Thema und diesen Begriff klimaneutral so interessant, weil es da ja unfassbar viele Haltungen zu gibt. Und die extremste, die kommt von der Deutschen Umwelthilfe, die sagt, eigentlich ist klimaneutral immer eine Lüge, weil nichts auf dieser Welt kann klimaneutral sein. Das ist im Endeffekt immer eine Schönrechnung. Und was auch, also ich weiß nicht, es ist eigentlich traurig, aber irgendwie auch funny, diese ganzen Ich-pflanze-einen-Baum-für-dich-Projekte, ne, die sind im Endeffekt so oft Augenwischerei. Man muss sich ganz genau gucken, von wem werden diese Bäume denn gepflegt. Und vor allem, wenn die irgendwie für 20 Cent gepflanzt werden, dann weißt du, dass da so ein Setzling reingesetzt wird. Aber wie lange der lebt und ob der dieses theoretische CO2, was er irgendwann mal, wenn er dann riesig ist, kompensieren soll sozusagen, jemals kompensieren wird, weil er nicht durch die nächste Sturmflut irgendwie weggerissen wird, das kann dir kein Mensch sagen. Also es ist eigentlich voll die Augenwischerei. Und trotzdem gilt es als voll etabliert zu sagen, ich bin total nachhaltig, weil ich pflanze einen Baum pro Produkt, ja? Und dann hast du da irgendwie halt einen Baum, der für 10 Cent gepflanzt wird oder 20 Cent oder von mir aus auch einen Euro bei einem 60-Euro-Produkt oder so, ne? Und denkst dir so, jo, damit haben wir jetzt die Welt gerettet. Aber das ist sowas, was ich völlig absurd finde und irgendwie viel zu wenig beachtet wird, finde ich, in der ganzen Debatte.
0: Cool. Ja, das war nun mal ein guter Fact, gerade weil Greenwashing ja uns irgendwie alle so alltäglich begegnet. Uns wollen ja alle Unternehmen erzählen, dass sie nachhaltig geworden sind und egal was sie machen, dass sie ja gar keinen, ja, einen riesen Beitrag für Klimaschutz leisten. Und das vielleicht auch nochmal richtig da genauer hinzuschauen. Danke, dass du heute da warst. Danke auch für deine Arbeit. Hier geht's jetzt weiter mit Alex Berlin. Viel Spaß mit dem Programm und auf Wiedersehen. Wow.

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1: Mit Kian Kalinowski. Ermittler haben in Ludwigsfelde ein mutmaßliches Drogenlabor entdeckt. Zollfahnder und Bundespolizisten in Brandenburg durchsuchten seit Mittwoch eine Lagerhalle in einem Industriegebiet. Mehrere Verdächtige wurden vorläufig festgenommen. Spezialisten untersuchten dort chemische Stoffe, aus denen vermutlich synthetische Drogen hergestellt werden sollten. Die Ermittler gingen von organisierter Kriminalität aus. Einen Zusammenhang mit einem früheren Drogenlabor in Nauen schlossen die Behörden aber aus. Die Durchsuchungen dauern zunächst weiter an. Berlin will den Kampf gegen den Eichen-Prozessionsspinner verstärken. Der Senat kündigte an, die Bezirke künftig stärker bei der Bekämpfung der Raupen zu unterstützen. Der Eichen-Prozessionsspinner trägt feine Brennhaare, die Hautreizungen und allergische Reaktionen auslösen können. Deshalb mussten zuletzt immer wieder Parks und Wege gesperrt und Nester entfernt werden. Die Bezirke forderten mehr Geld für eine bessere Zusammenarbeit. Der Senat wollte dafür nun ein gemeinsames Konzept erarbeiten. Basketballmeister Alba Berlin hat einen neuen Spieler verpflichtet. Der US-Amerikaner Brandon Angel unterschrieb einen Einjahresvertrag für die kommende Saison. Zuletzt spielte der 24-Jährige in Israel und erzielte dort im Schnitt knapp 17 Punkte und fast 8 Rebounds pro Spiel. Mit einer starken Dreierquote von 41,9% gilt Angel als sogenannter Stretch 4, also ein großer Spieler, der auch aus der Distanz regelmäßig 3-Punkte-Würfe trifft. Alba erklärte, Angel habe das Potenzial, sich in Berlin zu einem Top-Spieler zu entwickeln.
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1: Heute wird es sommerlich warm, das Wetter bleibt aber unbeständig. Die Temperaturen bleiben bei 30 Grad. Vor allem am Nachmittag und Abend sind örtlich Gewitter mit Starkregen, Hagel und stürmischen Böen möglich. In der Nacht bleibt das Wetter wechselhaft. Heute unbedingt die Sonnenbrille und die Regenjacke einpacken. Beides könnte zum Einsatz kommen.
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11: 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Auf der gegenüberliegenden Seite ist der wunderhübsche mit einer sechseckigen goldenen Brille Marius Soschke zugeschaltet.
12: Es ist 18 Uhr, eure Stunde, um über Kultur in Brandenburg und Berlin zu erfahren. Und heute starten wir mit einer schlechten Nachricht. Wie viele von euch jetzt bestimmt schon mitbekommen haben, ist am Sonntag auf Montag der begnadete Ausnahmekünstler Oliver Tree gestorben bei einem Helikopterabsturz. Da sind zwei Helikopter über Rio de Janeiro zusammengeprallt. Sechs Menschen sind dabei gestorben. Noch andere Künstler, ein argentinischer YouTuber, ein Filmemacher auch, der bei der Berlinale dieses Jahr, glaube ich, einen Film hatte. Ein sehr tragisches Schicksal. Und wie widmen die Sendung heute? Oliver Tree.

0: 18.05 Uhr hier auf Alex Berlin. Das war Oliver Tree mit Robin Schulz mit seinem Hit Miss You.
1: Was ist denn jetzt genau passiert? Also du hast ja kurz schon Einzelheiten angerissen. Die waren Helikopterfliegen und sind dann zusammengekracht mit einem anderen Helikopter. Weißt du da noch mehr, Marie?
0: Na, im Wesentlichen weiß ich das. Also genau, dass zwei verschiedene Helikopter auf halber Flughöhe irgendwie ineinander gecrashed sind, dann nach unten geflogen sind in ein Autohaus mit ganz vielen Elektroautos und dann da reingecrashed sind und dass dann auch durch die ganzen Elektroautos direkt alles explodiert ist und sowas alles. Also das ist da, genau, also es hat tatsächlich niemand der Anwesenden überlebt den Unfall. Genau. Und das kam so, ich habe das mitgekriegt, irgendwie Sonntagabend noch oder nachts noch, als wir hatten das Deutschlandspiel geguckt. Und irgendwann nachts, als ich im Bett lag, habe ich das so gesehen. Und ich dachte, was makaber wäre, aber ich dachte, das habe ich kurz für einen Joke gehalten, weil Oliver Tree auch ein so ein Internet-Troll ist und quasi ein besonderen Humor hat. Er hat zum Beispiel schon öfters angekündigt, dass es seine letzte Tour ist für immer und sowas alles aus Fun und sonstige Dinge gemacht. Und ich dachte, Oliver Tree hat ja diesen besonderen Alter Ego quasi. Also das ist ja der Junge mit dem Topfschnitt und der schnellen Brille und den übergroßen Anzügen. Also der ganz, ganz besonders ästhetischen Charakter. Und als ich die erste Nachricht gesehen habe, da stand nur Oliver Tree passed away. Ich dachte kurz einfach, dass das jetzt so ein Ding ist, so eine Erzählung von wegen sein alter Ego, sein Charakter legt er jetzt ad acta und widmet sich was Neuem, aber das war dann nicht so. Dann kamen immer mehr Nachrichten und dann wurde klar, dass der Junge gestorben ist. Und was ich besonders makaber an der Sache finde, ist, dass er in vielen Songs auch aus dem Himmel fällt. Am Ende oder so in seinen Musikvideos und so. Und auch, ich habe dann auf Spotify hat ja immer so eine Videografiken jetzt, wenn man Songs anmacht, so kurze Loops, die sich hinterholen. Ja. Und ich habe, glaube ich, den Song Hurt von Oliver Tree gespielt. Und das ist auch auf Spotify so eine kurze Grafik, wie er auf dem Himmel, aus dem Himmel fällt und unten aufklatscht, die ganze Zeit. Was ich total merkwürdig finde. Genau. Und jetzt spielen wir noch einen Song von Oliver Tree, Alien Boy, wo es auch darum geht, dass jemand aus dem Himmel fällt. Oh.

0: Oliver Tree hier für euch auf Alex Berlin. Und jetzt haben wir ein bisschen über seinen Tod gesprochen, aber ich möchte auch nochmal einen Moment nutzen, um darüber zu reden, was sein Leben gemacht hat, beziehungsweise inwieweit ich ihn besonders spannend fand. Er ist jetzt im Alter von 32 Jahren verstorben und hat in der sehr kurzen Zeit, in der er, ich glaube, 3 Alben gemacht hat, viele Songs gemacht hat, einen sehr bleibenden Einfluss hinterlassen. Er hat eine ganz eigene Meme-Culture-Ästhetik als Künstler mitgebracht. Er hat schon sehr früh, ich glaube mit 5, 6 Jahren, hat er schon Klavier gespielt, seine ersten Alben produziert, seine ersten Songs. Hat dann auch im Jugendalter zu Highschool-Zeiten schon irgendwie aufgelegt und mit namhaften Leuten wie zum Beispiel Skrillex oder so random irgendwo gespielt in irgendwelchen Clubs. Aber keiner hat ihn so wirklich wahrgenommen als ernstzunehmender Musiker, überhaupt als Charakter, bis er dann eben diesen Meme-Charakter rausgehauen hat mit diesem Topfschnitt und der schnellen Brille und den übergroßen Klamotten und seinem, er ist ja auch ein leidenschaftlicher, wie nennt man das, City-Roller, also diese kleinen Roller-Dinger. Ja,
1: City-Roller,
0: ja. Genau, da ist er auch ein ganz leidenschaftlicher Typ, hat Weltrekorde gemacht und sowas alles. Das war
1: Jumped,
0: ist
1: auch noch, was?
0: Ja,
1: Tricks und so gemacht.
0: Ich glaube, die längste Strecke mit dem größten City-Roller der Welt, da gibt es ein ganz krasses Foto, wo er auch einmal 10 Meter groß ist mit so Stelzenbeinen auf so einem Mega-City-Roller durch die Gegend fährt und so. Und hat auch ein paar Videos gesehen, wo er so ein paar Loopings zieht und alles mögliche. Also das war auch seine große Leidenschaft neben der Musik und auch ganz besonders neben dem Reisen. Und er hat einfach diesen Charakter, also er hat ganz viel Musik schon gemacht, aber erst als dieser Charakter abging, quasi dieser Meme-Charakter, den er da erfunden hat, erst dann kam dieser große virale Moment, wo auf einmal alle Oliver Tree kannten und er richtig besonders wurde. Was auch besonders ist, ist, dass er die ganzen Sachen alle independent gemacht hat, also die Alben selbst produziert hat, sich irgendwann entschieden hatte, nach dem ersten erfolgreichen Album, auch okay, ich will jetzt nicht wie alle anderen hier in Los Angeles oder so in einem teuren Studio $2000 pro Tag hinlegen, sondern ich nehme jetzt die Kohle und die stecke ich einfach in Reisen und nehme ein kleines Interface mit, ein kleines Mikro, mein Laptop und mache einfach von überall auf der Welt Musik. Und so war das dann auch gewesen. Also das ist ja quasi, er hat, glaube ich, auf allen Kontinenten dieser Welt gespielt, auch der Antarktis. Genau, er hat ja gerade ein Album rausgebracht jetzt und hat jetzt seine große World Tour nochmal gemacht, wo er wirklich in einer Tour auch wirklich alle Kontinente nochmal bespielen wollte von der ganzen Welt. Und bleibt so in einem, ja, irgendwie besonders mit seiner DIY-mäßigen Art in Erinnerung. Man soll sich nicht zu ernst nehmen, immer Fun über sich selbst gemacht, war, glaube ich, kenne ihn ja nicht, aber so wie es wirkte aus den ganzen Posts, die jetzt auch im Nachgang kamen, erst kam die Trauermeldung und dann jetzt 1, 2 Tage danach kamen die ganzen, wie nennt man das, Bekundungen, Trauerbekundung, ja, von Freundinnen, Freunden, Weggefährtinnen und so, die alle als sehr lustigen, sehr lebensfrohen Menschen wahrgenommen haben, der ja auch immer so die Message vertreten hat, dass man einfach sein Ding machen soll, an sich glauben soll und sich und das Leben nicht zu ernst nehmen soll. Was auch noch besonders strange ist, oder was heißt strange, aber ich habe neulich noch ein Interview von ihm gesehen, wo er gesagt, er hat gerade vor 2 Monaten oder so, hat das zumindest erzählt, ich weiß nicht, wann er das gemacht hat, aber sich mit seinem Nachlass beschäftigt und meinte ja, dass seine Familie oder wenn er später Kinder haben sollte oder sowas, nicht seinen Nachlass bekommen, sondern eine eigene Foundation gründet für Independent Artists, die von all dem profitieren soll, was er erreicht hat und quasi, dass das Geld, was er erwirtschaftet hat, in unabhängige Künstlerinnen fließen soll, um seine Karriere noch zu etwas, also um danach noch etwas daraus zu machen, was größer als er selbst ist. Und das hat er irgendwie vor 2 Monaten im Interview verkündet und jetzt ist er auf einmal dann schon weg.
1: Ich weiß nicht, ob er es jetzt noch geschafft hat, ne, rechtzeitig.
0: Ich glaube, er hat sich schon in der Vorbereitung gekümmert. Also ich denke mal, wir werden da sehen. Also man wird früher oder später erfahren, ob es diese Foundation gibt und was dann nun passiert. Aber er hat eben schon daran gedacht, tatsächlich. Genau, denn eins seiner großen Lieder und seiner großen Botschaften war Life Goes On. Und hier sind wir und müssen irgendwie weitermachen. Hier ist Oliver Tree.

Life goes on, das sollten wir uns alle zu Herzen nehmen und wirklich jeden Moment genießen. Also lebt im Moment, hier ist Portugal the Man, live in the moment.

0: Let's live in the moment. Wir leben auch im Moment und haben letztes Wochenende für euch wieder Brandenburg ausgecheckt. Wir waren auf der 750 Jahre Feier in Luckau. Gregor, was haben wir erlebt?
1: Ja, es war mal wieder eine ganz neue Erfahrung von Brandenburg. Ja, das Wetter hat nicht so richtig mitgespielt, aber wir waren da und haben auch durchgehalten. Es war ein bisschen ruhiger. Die Stadt Luckau hat uns auf jeden Fall ihr Gesicht gezeigt. Es war ein schönes Familienfest, wo wir untergekommen waren.
0: Aufgrund des Regens haben wir gar nicht so viele KünstlerInnen auswendig machen können, die wir uns jetzt zeigen können. Aber eine Künstlerin, die wir dort kennen und schätzen gelernt haben, haben wir nicht auf der Bühne gesehen, sondern ist Teil unseres Teams gewesen. Das ist Bastet. Und hier kommt ein Song aus ihrem neuen Album, was im November rausgekommen ist. Ambrosia heißt es. Und wer Bastet live sehen möchte, der kann heute Abend in den Monarch in Berlin gehen, am Donnerstag, zu der Veranstaltung Poetry or Hip-Hop. Da wird sie nämlich spielen. Hier ist Bastet mit Millennials suchen Heimat.

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0: Stabil, weil sie was ändern will. Buzzset, hier für euch auf Alex Berlin. Gregor, was hast du uns denn heute für stabile Themen mitgebracht?
1: Was noch stabil ist, war der 7-1-Sieg gegen Curaçao der Fußballnationalmannschaft. Die haben ordentlich einen rausgekocht und haben sie gegen die Wand gespielt. Sie haben Mut gefasst für die weiteren Spiele im Turnier. Das macht mich sehr glücklich. Sie sind gut reingestartet. Ich freue mich schon auf das nächste Spiel. Das ist am Samstag 22 Uhr gegen die Elfenbeinküste. Das wird ein bisschen schwieriger. Und ich freue mich natürlich auch für Curaçao, dass sie ihren ersten WM-Treffer im Tor versenkt haben.
0: Ja, da habe ich mich auch sehr drüber gefreut. Da hatte auch der Trainer kleine Tränen in den Augen. Das ist natürlich ein historischer Moment, das erste Mal bei der WM dabei. Und dann gegen ein Brecherteam wie Deutschland, ne, mit so einer besonderen Historie, mehrfachen Weltmeister, triffst du auf die und schießt wenigstens ein Tor. Ich meine, klar, 7-1 verloren, aber der Moment bleibt, das Tor bleibt. Das ist einfach eine tolle Geschichte, hat mich sehr gefreut.
1: Auf jeden. Ich freue mich auch, meine ganze For You-Page ist voll gedröselt mit Menschen, die sich in den Armen liegen. Es ist ganz, ganz bunt und das freut mich natürlich umso mehr, dass dieser Fußball Menschen vereint, über Ländergrenzen hinweg. Und ja, das Feiern ist schon im vollen Gange und ich bin auch richtig in Stimmung und ich setze auf unser Team, dass wir ins Finale kommen und noch darüber hinaus. Also ich bin gespannt. Und wir halten euch natürlich auf den Laufenden in den nächsten Wochen. Wir machen weiter mit Milky Shanks und Synchronize.

0: Ja, Synchronize von Mirke Scheinz hier auf Feierabend, das Kulturmagazin live auf Alex Berlin. Habt ihr das mitbekommen? Es ist ein Song, der jetzt total viral gegangen ist, schon in den letzten Wochen. Selbst in Amerika ist er durch die Decke gegangen und es kommt von einem deutschen Künstler. Und zwar ist der Song Gut genug von Blumengarten und Shirin David.
1: Eigentlich von Kitschkrieg. Also Stimmt. Das Produzentenduo, was auch viel mit Trettmann und anderen Rappern, Jizzes und so zusammenarbeitet, hat sein zweites Album rausgebracht. Das erste Album von Kitschkrieg war ja mit Standard von Trettmann und so ein Mega-Erfolg. Das zweite klingt jetzt deutlich elektronischer und ein bisschen mehr, da sind jetzt ein bisschen mehr die neue Rap-Szene mit drauf, die neue Deutsch-Pop- und Deutsch-Rap-Szene mit drauf. Ist ein bisschen elektronischer, aber trotzdem der typische Kitschkrieg-Sound. Und da ist jetzt eben der Song Gut genug drauf, der nicht nur in Deutschland ein Hit ist, sondern auch ganz oft so als TikTok- und Instagram-Sound benutzt wird.
0: Der geht überall durch, ja.
1: Genau, und es gab jetzt auch so Memes, wo quasi in der Verbindung mit der WM, wo das die neue Hymne war und so kleine Videos, oder wo es den Sänger als Panini-Sticker gibt in Deutschland-Trikot und sowas alles, weil das brennt sich halt so ein, die Melodie, und ich glaube, im Ausland haben das auch viele so in ihren Streams und so haben gesungen und versuchen immer rauszufinden,
0: was das wirklich bedeutet.
1: Und es gibt ganz verschiedene Varianten davon, was das eigentlich ist. Und ich habe so ein paar Videos gesehen, so auch von irgendwie international bekannten Streamern, die das so hören und so. Und dann quasi versuchen, das nachzudingen. Und dann dann mal googeln, was heißt denn das? Und sich dann freuen, so, ja, you're good enough, yeah, yeah. Also dann auch irgendwie erst den Song hören und dann nochmal die Message kriegen und sich darüber freuen. Also ja, mega Ohrwurm der Song und mega Erfolg internationaler Song. Hier ist für euch Kitschkrieg. Featuring Blumengarten und Shirin David mit.
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0: gut genug hier auf Alex Berlin. Ihr Leute da draußen, ihr seid alle gut genug. So und wir sind auch gut genug. Und weil wir gut genug sind, habe ich jetzt was ganz Besonderes zu verkünden, Gregor. Was könnte das sein?
1: Was hast du zu verkünden?
0: Dass wir beide in diesem Sommer wieder auf Tour gehen, auf kleine Festivaltour. Wir haben schon ein paar Mal drüber geredet und jetzt ist es soweit und wir können eigentlich mal sagen, wo wir sind, denn bald ist es soweit und vielleicht sehen wir auch die ein oder andere von euch da draußen auf unseren Sommershows. Wir gehen mit Feierabend, die Disco-Show, auf Tour. Jetzt nicht nur noch im Radio, sondern auch draußen mit Menschen. Mit unserem Disco-Rad kommen wir zu euch und wollen mit euch zusammen so einen Mix aus Performance, Game-Show, Rave, einen kleinen Ausnahmezustand mit euch auf die Tanzfläche.
1: Wir feiern gemeinsam und die Stimmung wird kochen, auf jeden Fall, immer wenn wir an den Mics sind. Also man weiß nie, was kommt, aber es wird immer geil. Darauf könnt ihr euch verlassen, auf jeden Fall.
0: Erleben könnt ihr euch uns am 25. Juli, ein Samstag, im Peisnitzhaus auf dem Sommerfest in Halle und eine Woche später auf dem Boulevard Theater Festival in Wismar an der Ostsee. Und da werden wir euch ein bisschen verzaubern und es wird vielleicht auch noch den einen oder anderen Termin geben. Vielleicht mal in Berlin, wir werden es sehen. More to be announced. Aber jetzt geht für uns erstmal die Road Richtung diese zwei Festivalshows. Wir werden euch mitnehmen. Wir werden jetzt anfangen zu proben, wieder hier und da was zu machen und werden wahrscheinlich mal hier und da ein bisschen darüber berichten. Begleitet uns auf dieser Reise zu den Shows und kommt gern vorbei.
1: Vielleicht werden wir auch einfach ein paar noch zersägen und eine kleine Zaubershow mit reinbringen.

0: Die Sonne brennt immer heißer hier in den Tagen Berlins und Brandenburgs. Es wird immer schöner. Wir haben heute einen kleinen Abstecher gemacht nach Bukow. War wunderschön. Ihr seid eine stabile Stadt. Ist eine wunderschöne Ecke dort. Schön zum Verweilen und zu flanieren. Wir haben uns da ein schönes Café direkt am Marktplatz ausgesucht und haben einfach den Tag genossen. Haben natürlich dabei arbeitstechnische Hintergründe gehabt. Aber wunderschöne Stadt, hat direkt einen See und wir freuen uns, weil wir sind da nämlich auch auf Tour in den nächsten und kommenden Monaten. Und wir freuen uns auf jeden Fall auf Bukow, weil das ist eine sehr, sehr schöne Stadt.
1: Lange Nacht der Kunst und Natur am Samstag, den 18. Juli. Guckt euch das gerne an. Das wird so ein kleines, ist nicht wie ein normales Stadtfest, das ist so ein kleines Fest, was sich durch die Altstadt verteilt mit so kleinen Höfen und Gärten, wo dann da hier und da auf den Plätzen Musik ist, verschiedene Musiker spielen, Kunstateliers, alles Mögliche.
0: Und direkt am Wasser gelegen, also besser kann es gar nicht sein. Also wenn es so heiß ist, springt man mal kurz ins kühle Nass und es geht wieder gut.
1: Nächstes Wochenende checken wir aber erstmal für euch aus das Havelfest in Brandenburg von Freitag bis Sonntag. Da sind wir zugegen und ja, da gibt es eine Menge zu erleben, auch eine Menge Bands und so. Die großen Headliner, die Prinzen auf Abschiedstour und nach 25 Jahren das Jubiläum, die No Angels. Ja, wir werden berichten, was da so geht, ob es Brandenburg an der Havel eine Reise wert ist.
0: Oder halt nicht.
1: Bukow ist auf jeden Fall schon sehr weit nach. Die Veranstaltung haben wir noch erlebt, aber einfach dieser Erholungstag da heute.
0: Ja, der Vibe war super. Toll. Also einfach geil.
1: Toll. Also es gibt eine Menge zu entdecken und es gibt richtig idyllische Plätzchen, die man aber auch erstmal finden muss in Brandenburg, aber die gibt es, wo man sich gerne aufhalten kann und eine gute Zeit haben kann. Hier ist für euch
0: Fuck the Wall. Fuck the World, wollte ich sagen. Fuck the Whole World von Oliver Tree.

0: Fuck the Whole World, die letzte Single, die Oliver Tree kurz vor seinem Tod rausgebracht hat mit seinem neuen Album, was auch so heißt. Streamt es, hört euch euch an, es ist das Letzte, was bleibt. Rest in Peace.
1: Hier ist für euch, wir machen gleich weiter mit Eminem Superman, um das alles mal ein bisschen abzuholen. Auch ein Ausnahmetalent und wir gehen jetzt nochmal so richtig rein mit einem schönen schnellen Beat.

0: Freunde da draußen, ich kann es euch nur einmal sagen.
1: Vergesst nicht den Sonnenschutz.
0: Genau. Wir sind unterwegs gewesen in Buko, wie ich schon sagte. Und so ein bisschen Autofahren, eine Stunde draußen rumlaufen, ein bisschen länger und du bist schon komplett rot.
1: Ja, man unterschätzt das, auch wenn die Sonnenstrahlen nicht so heiß erscheinen. Aber das Level knallt dich ganz schön durch. Ich habe mich eingecremt, Mari hat das nicht getan. Und ja, jetzt sehen wir, wo wir stehen. Einer hat brennende Haut, dem anderen geht's gut. Und der ist eingeölt wie ein weicher in der Popo.
0: Cremt euch gut ein, der Sommer ist da. Wir haben jetzt Mitte Juni, es ist soweit. Wir können jetzt bald baden gehen. Gregor, warst du schon einmal im Wasser dieses Jahr?
1: Ich war noch nicht im Wasser. Warst du schon im Wasser?
0: Ja, auf Pöhl in der Ostsee war ich schon dieses
1: auf
0: Jahr.
1: Pöhl, einmal. Das habe ich nicht gemacht. Und ich war jetzt auch noch nicht im See, hier in Berlin, irgendwo eingesprungen. Aber irgendwie war das Wetter jetzt bisher auch immer noch so wechselhaft. Es gibt ja immer so ein, zwei warme Tage. Heute ist auch so einer, aber so richtig dieser Knallsommer, wie letztes Jahr ist es noch nicht.
0: Vielleicht müssen wir nochmal demnächst ein Naherholungsgewässer aufsuchen und den Leuten mal berichten. Wir können genau wie zu Rankings machen, zu den Berliner Seen, in denen man baden kann, genauso wie zu den Städten und Festen, wo wir sind. Und dann mal, obwohl wir werden wahrscheinlich, unser Go-To-Ding ist ja eigentlich immer Schlachtensee oder Krumme Lanke.
1: Ja, mal gucken, wie viel Seen wir wirklich schaffen in dieser ganzen Zeit. Aber hier ist noch ein letzter Song, weil die Stunde ja schon wieder vorbei ist.
0: Die Stunde ist vorbei. Wir nehmen Abschied von euch und auch nochmal von Oliver Tree. Hier ist der letzte Song für heute und der heißt Cowboys Don't Cry. Wir sehen uns nächste Woche wieder.
1: Bis nächste Woche.
0: Kommt gut durchs Wochenende. Wir sind raus.

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1: Mit Kian Kalinowski. Ermittler haben in Ludwigsfelde ein mutmaßliches Drogenlabor entdeckt. Zollfahnder und Bundespolizisten in Brandenburg durchsuchten seit Mittwoch eine Lagerhalle in einem Industriegebiet. Mehrere Verdächtige wurden vorläufig festgenommen. Spezialisten untersuchten dort chemische Stoffe, aus denen vermutlich synthetische Drogen hergestellt werden sollten. Die Ermittler gingen von organisierter Kriminalität aus. Einen Zusammenhang mit einem früheren Drogenlabor in Nauen schlossen die Behörden aber aus. Die Durchsuchungen dauern zunächst weiter an. Berlin will den Kampf gegen den Eichenprozessionsspinner verstärken. Der Senat kündigte an, die Bezirke künftig stärker bei der Bekämpfung der Raupen zu unterstützen. Der Eichenprozessionsspinner trägt feine Brennhaare, die Hautreizungen und allergische Reaktionen auslösen können. Deshalb mussten zuletzt immer wieder Parks und Wege gesperrt und Nester entfernt werden. Die Bezirke forderten mehr Geld für eine bessere Zusammenarbeit. Der Senat wollte dafür nun ein gemeinsames Konzept erarbeiten. Basketballmeister Alba Berlin hat einen neuen Spieler verpflichtet. Der US-Amerikaner Brandon Angel unterschrieb einen Einjahresvertrag für die kommende Saison. Zuletzt spielte der 24-Jährige in Israel und erzielte dort im Schnitt knapp 17 Punkte und fast 8 Rebounds pro Spiel. Mit einer starken Dreierquote von 41,9% gilt Angel als sogenannter Stretch 4, also ein großer Spieler, der auch aus der Distanz regelmäßig 3-Punkte-Würfe trifft. Alba erklärte, Angel habe das Potenzial, sich in Berlin zu einem Top-Spieler zu entwickeln.
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1: Heute wird es sommerlich warm, das Wetter bleibt aber unbeständig. Die Temperaturen bleiben bei 30 Grad. Vor allem am Nachmittag und Abend sind örtlich Gewitter mit Starkregen, Hagel und stürmischen Böen möglich. In der Nacht bleibt das Wetter wechselhaft. Heute unbedingt die Sonnenbrille und die Regenjacke einpacken. Beides könnte zum Einsatz kommen.
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2: Mit Kian Kalinowski. Ermittler haben in Ludwigsfelde ein mutmaßliches Drogenlabor entdeckt. Zollfahnder und Bundespolizisten in Brandenburg durchsuchten seit Mittwoch eine Lagerhalle in einem Industriegebiet. Mehrere Verdächtige wurden vorläufig festgenommen. Spezialisten untersuchten dort chemische Stoffe, aus denen vermutlich synthetische Drogen hergestellt werden sollten. Die Ermittler gingen von organisierter Kriminalität aus. Einen Zusammenhang mit einem früheren Drogenlabor in Nauen schlossen die Behörden aber aus. Die Durchsuchungen dauern zunächst weiter an. Berlin will den Kampf gegen den Eichenprozessionsspinner verstärken. Der Senat kündigte an, die Bezirke künftig stärker bei der Bekämpfung der Raupen zu unterstützen. Der Eichenprozessionsspinner trägt feine Brennhaare, die Hautreizungen und allergische Reaktionen auslösen können. Deshalb mussten zuletzt immer wieder Parks und Wege gesperrt und Nester entfernt werden. Die Bezirke forderten mehr Geld für eine bessere Zusammenarbeit. Der Senat wollte dafür nun ein gemeinsames Konzept erarbeiten. Basketballmeister Alba Berlin hat einen neuen Spieler verpflichtet. Der US-Amerikaner Brandon Angel unterschrieb einen Einjahresvertrag für die kommende Saison. Zuletzt spielte der 24-Jährige in Israel und erzielte dort im Schnitt knapp 17 Punkte und fast 8 Rebounds pro Spiel. Mit einer starken Dreierquote von 41,9% gilt Angel als sogenannter Stretch 4, also ein großer Spieler, der auch aus der Distanz regelmäßig 3-Punkte-Würfe trifft. Alba erklärte, Angel habe das Potenzial, sich in Berlin zu einem Top-Spieler zu entwickeln.
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2: Heute wird es sommerlich warm, das Wetter bleibt aber unbeständig. Die Temperaturen bleiben bei 30 Grad. Vor allem am Nachmittag und Abend sind örtlich Gewitter mit Starkregen, Hagel und stürmischen Böen möglich. In der Nacht bleibt das Wetter wechselhaft. Heute unbedingt die Sonnenbrille und die Regenjacke einpacken. Beides könnte zum Einsatz kommen.
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0: Willkommen zur neuen Folge Spackbollo. Es ist Folge Nummer 12 und ich habe Nele Matthews dabei. Welcome, Nele.
1: Hey. Hallo. Na?
0: Ah, ewig nicht gesehen.
1: Yeah.
0: Oh. So, für die Leute, die gerade sich denken, warum sind wir gerade so glücklich? Das ist einfach nur diese, Nele und ich hatten
1: Sonnenschein.
0: Genau, Sonnenschein. Viel Sonnenschein. Wir haben vorhin die Folge aufgenommen, beziehungsweise gesagt, wir haben jetzt gerade 1,5 Stunden lang gequatscht und wir haben uns verabschiedet und ich wollte auf Stopp drücken und dann erst festgestellt, ich muss erst mal auf Record klicken. Ah! Aber Nele ist so lieb und hat noch ein bisschen Zeit, deswegen machen wir jetzt trotzdem nochmal. Und das ist eigentlich das dritte Mal, so gesehen, Nele bei Spackbollo. Eine Folge haben wir im Mai aufgenommen in einem Café. Da haben wir vietnamesisches Eiskaffee getrunken, was super lecker war. Aber leider die Soundkulisse nicht so gut war, dass ich es veröffentlicht habe. Aber wenn es mal für einen guten Zweck viel Geld dafür gibt, gebe ich das gerne frei. Na, Nele, wir fangen an mit, bei Spackbollo fangen wir an mit Smash or Pass. Das heißt, ich gebe dir 4 Begriffe und du sagst Smash or Pass. Für die Leute, ach, ist ja auch egal. Wir wiederholen es einfach. Wir haben Ansichten, die sich vielleicht geändert haben oder nicht. Hier, erster Begriff. Smash or Pass. Pünktlichkeit.
1: Smash. Ich mag gerne Pünktlichkeit. Wenn man pünktlich ist, ist das ein großer Vorteil. Aber wenn Leute zu spät sind, macht mir das nicht so viel aus, weil man sich so drauf einstellt, wie viel die Leute zu spät sind.
0: Ja.
1: Sei mal drauf an, dann geht man später los. Das kommt auch drauf an, wo man ist oder mit wem man sich trifft. Jetzt vielleicht trifft man sich mit, ich hatte mal einen bekannten Freund, wie sagt man, einen guten Freund, der kam von woher, wo man immer 2 Stunden später angefangen hat, als wo man sich zu der Zeit, zu der man sich verabredet hat. Und dann gewöhnt man sich daran, dann ist man halt 2 Stunden später
0: gefahren. Das ist wirklich so.
1: Macht gar nichts.
0: Ich habe das nämlich auch so, dass ich kopfmäßig, wenn ich irgendwo einen Termin habe, sagen wir 14, 15 Uhr, dass ich dann immer so 15 Minuten vorher immer rausgehe, auch wenn es spannender wäre. Bei mir ist immer plus 20 Minuten, wenn ich ein Date habe. Wobei, ich hatte mal ein Date, ewig her, und ich war 45 Minuten zu spät und der hat gewartet. Das war krass.
1: Das war nett.
0: Das war richtig nett. Aber ja, ich fand den Typen furchtbar. Der hat für Springer gearbeitet. Und dann war ich schon so. Und dann, der hat sich auch mehrmals beschwert über seinen Cocktail. Wir hatten Cocktails getrunken und der hat irgendeinen Zitruscocktail. Der so, das ist so sauer. Ich so, Zitrone, Alter, was soll daraus werden? Ja. Und der hat das sich 3-mal neu mixen lassen. Und ich war an dem Tag, war ich auf so einer Party, da war

0: Die hat auf jeden Fall viel gesmashed bei den Blumen. Das war immer so, ah, die machen ein Foto mit mir und der Blume. Oder meine, ich habe auch Fotos von meiner Mama. Da hält sie einfach eine Vase mit einer Pflanze hoch. Ich weiß nicht warum, aber sie hält die Vase mit der Pflanze nicht mal am Gesicht, einfach nur hochhalten und schaut so ins Bild. So, ich habe eine Pflanze in der Hand. So. Aber da gibt es ganz viele. Also meine Mama hat liebt Pflanzen sehr. Sie war sehr naturverbunden und so. Also ist eine ganz, ganz tolle. Und sie ist bestimmt jetzt ganz die schönste Blume der Welt, wo sie auch ist. So, bestimmt. Auf jeden Fall.
1: Gibt ja sonst auch keine botanischen Gärten oder irgendwelche Parks.
0: Ja.
1: Oder manchmal gibt es ja sogar nur so Verkehrsinseln, die so schön bepflanzt sind. In
0: auch
1: so
0: schön. Vororten. Ich liebe das.
1: Freut man
0: sich. Ich freue mich immer, ja. wenn ich dann so Vorgärten sehe, so bei anderen Leuten. Also ich weiß, ich werde nie sowas haben, weil ich zu faul bin, einen Garten zu pflegen. Aber ich freue mich immer, wenn ich das bei anderen sehe. Allgemein, wenn ich Blumen sehe, ich denke halt dann oft an meine Mama und dann bin ich immer so, voll schön. Aber mit schönen Gedanken. Ne? Also nicht, dass ich traurig werde. So ist es nicht. Also smash beide, Vorgärten, smash. So, nächste Begriff, Warteschlangen.
1: Bäh, Warteschlange verstehe ich nicht. Manchmal gibt es so Restaurants, da muss man ganz lange anstehen. Einmal war ich in Berlin zu Besuch. Ich habe da ja mal länger gewohnt, aber ich war mal zu Besuch später und da haben sich alle bei so einem Tex-Mex-Laden auf der Oranienstraße angestellt und da war nichts Besonderes dran, aber die Leute standen 3 Stunden. Also möglicherweise hat man dann so viel Hunger, dass alles ausgezeichnet
0: ist. Ja.
1: Aber Warteschlange nicht für mich.
0: Nee, für mich auch nicht, weil in Berlin gibt es auch diesen super bekannten Döner, wo alle sich anstellen. Aber ganz ehrlich, nee, sehe ich nicht ein. Warum soll ich mein Leben damit verbringen, auf irgendwas zu warten? So.
1: Nein, dann.
0: Das mache ich nicht, das ist mir wurscht. Außer ich bekomme Geld, dann stelle ich mich schon an. Aber nicht so lang. Kommt drauf an, wie viel. Na, also ist okay. Entscheidend. So, letzter Begriff für Smash or Pass. Ketchup-Tütchen.
1: Smash! Ich mag so gerne Ketchup-Tütchen. Ich habe gerade welche zum Geburtstag geschenkt gekriegt.
0: Ah.
1: Und mir wurde erklärt, es ist unmöglich, welche zu kaufen, weil man die überall dazu kriegt. Und dann sucht man die ganz lange.
0: Oh, wann hattest du?
1: Ja, ich mag gerne Ketchup.
0: Hattest du jetzt vor kurzem Geburtstag?
1: Vor 3 Wochen.
0: Okay, falls ich sie nicht gratuliert habe.
1: Nicht so kurz.
0: Aber trotzdem, alles Gute nachträglich.
1: Yay! Yes, smash! Nachträglich gratulieren.
0: Ja.
1: Ketchup-Pakete liebe
0: ich. Ja, ich auch. Also ja. Ketchup-Tütchen, weil das ist etwas, es ist wirklich so, wenn man es nicht benutzt, wenn ich in einem Restaurant bin und die geben mir so Mayo oder Ketchup, was soll ich sagen, ich nehme es immer mit, weil ich immer mir denke, ich könnte es ja mal gebrauchen. Und die halten sich ja auch echt gut lang. Und
1: 10 Jahre.
0: Siehst du? So lang.
1: Und dann hast du so eine kleine Packung mit Sojasauce oder so und dann bist du irgendwo und da ist nicht genug Salz drauf, kannst du ein bisschen Sojasauce
0: ja,
1: drauf machen.
0: Soja ist nämlich salzig.
1: Manchmal gibt's so.
0: Wenn meine Schwester es nicht wusste. Meine Schwester hat letztens was gekocht, was asiatisch ist, das allererste Mal. Und die so, oh nein, ich habe kein Salz reingetan. Und die hat ganz viel Soja. Ich so, das ist schon okay. Soja ist salzig. Und die so, ach so. Ich so, ja.
1: Ja. Und wenn dann noch Fischsoße drauf macht, ist es zu salzig.
0: Magst du Fischsoße? Ich hasse Fischsoße.
1: Ja, nein, doch, ich schon. Ich mag alle Soßen. Ich bin ein Soßenfreund.
0: Ja, also ich esse es schon, die Fischsoße, wenn man in Thailand oder in Asien unterwegs ist, ist ja so gut wie alles mit einer Fischsoße gemacht. So. Irgendwie geht's da. Weiß ich nicht. Aber wenn ich.
1: Da geht. Da ist Urlaub.
0: Da ist Urlaub. Dann sagt mein Körper halt die Fresse zu mir selber wahrscheinlich. So, Ruhe, wir haben.
1: Im Urlaub schmecken einem doch viele Sachen besser. Und dann probiert man die zu Hause und dann schmecken die einem nicht mehr.
0: Also ich bilde mir immer ein, würde ich so leben, wie ich mich damals ernährt habe wo war das? In Koh Phangan auf der Insel. Da haben wir ganz viel Kokosnüsse gegessen und getrunken. Und zum Frühstück bin ich rüber zum Lokal. Der hat so super lecker Müsli gemacht mit frischen Früchten. Aber halt so wirklich so Papaya,

0: Was, also so, oh mein Gott, ich kann es nicht erklären. Und dann so zwei, drei große Löffel Joghurt. Ich denke mir jedes Mal,
1: Du
0: würde ich
1: lecker.
0: dort leben, wäre ich so schlank. Naja, weiß ich nicht.
1: Ja, aber vielleicht würdest du den ganzen Kuchen auch gerne
0: Ja.
1: essen oder diese, ich weiß nicht. Bei meinen Schwiegereltern, die haben so einen Garten, die haben einfach unheimlich, die haben Kokosnüsse und Papayas im Garten. Und wenn Mango-Saison ist und wir kommen dahin, dann wird immer mein ganzes Körpergewicht in Mangos gefüttert
0: Boah.
1: irgendwie, weil wenn du Mangos machst, noch eine und noch eine und
0: Boah,
1: noch eine und dann,
0: Alter.
1: das ist ein Luxus, dass man mal zu viel Mango essen kann.
0: Wo
1: Was für
0: leben
1: eine
0: deine
1: Freude.
0: Schwiegereltern? In Indien oder?
1: In Indien, im Süden, im Regenwald.
0: Und die haben
1: Ja.
0: Kokosnuss? Okay. Dann sag
1: Ja,
0: Bescheid.
1: die haben ganz viele.
0: Dann komme ich mit, dann komme ich mit. Nur zum Essen. Nur wenn Kokosnuss-Saison ist.
1: Nur zum
0: Lass mich
1: Essen,
0: einfach
1: ja,
0: nur da,
1: ist
0: wo die
1: empfehlenswert.
0: Kokosnüsse sind. Das ist okay. Holt mich ab, wenn ihr wieder
1: Sehr gut.
0: zurückfährt.
1: Manchmal müssen wir die
0: Ja,
1: aufsammeln.
0: ich liebe Kokosnuss wirklich. Wir haben mal in Thailand, wir waren zu viert da und ich glaube, wir haben jeder an Abendessen allein schon so sechs Kokosnüsse verdrückt. Und das Schlimme ist, wir haben nicht nur getrunken, wir haben es auch ausgelöffelt so nebenbei die ganze Zeit. Ja,
1: Lecker.
0: und haben noch normal gegessen. So. Also, aber es war nicht jeden Abend so, aber es war so mal ein spezieller Abend, wo wir echt uns das reingedrückt haben. Und der Kellner war so glücklich mit uns, dass wir die Kokosnüsse geliebt haben, weil das war aus seiner Kokosnussplantage und dann hat er darüber erzählt und seine Kokosnüsse, wie die alle, bla bla bla. Und wir waren nur so, wir haben davor einen geraucht, müssen wir jetzt sagen. Ne? Also wir waren, na, und wir hatten alle so eine Kokosnuss. Ja, voll gut. Keine Ahnung, aber der war happy, wir waren
1: Mehr.
0: happy, wir waren nur so, no, young cold coconut, young fresh coconut, please, oh, so lecker, ich liebe Kokosnuss und ich liebe Thailand. Und ich mag auch Thailänder, die sind immer so nett. Also die ich kennengelernt habe zumindest.
1: Hier gibt es manchmal im Rewe so Kokosnüsse, aber die
0: Nein.
1: schmecken nicht genauso, weil die so lange auf dem Schiff waren oder so.
0: Ich muss mal probieren,
1: Nehmen.
0: hier gibt es bei mir um die Ecke so einen Asia-Supermarkt und die haben auch so Kokosnuss. Ich würde es eher da probieren, glaube ich, weil die dann wahrscheinlich besser das. Aber mal gucken. Ich liebe es auf jeden Fall. Ich liebe Kokoswasser so. Also ich mag halt nicht das Kokoswasser aus diesem Tetra-Pack. Weil ich weiß noch, wie ich einer Kollegin damals erzählt habe, wie sehr ich Kokoswasser mag. Und die dann meint, die hat es probiert und die mocht es nicht. Und dann meinte ich, und dann hat sie halt so dieses Tee. Ich so, das ist kein Kokoswasser. Das schmeckt null nach dem, was du kriegst, wenn du aus einer frischen Kokosnuss trinkst. Null. Das kannst du nicht vergleichen.
1: Nein, danke.
0: Das kannst du nicht. Also, das Schlimme ist nur, manche Kokosnüsse sind dann so klein. Die haben dann so, dann trinke ich so einen Schluck und dann so, oh nein, schon alle.
1: Fenster aus, aufmachen,
0: Ja, und dann
1: auskosten,
0: löffeln. Aber ich
1: auch.
0: liebe das Wasser. Ich würde am liebsten nur das Wasser nehmen. Oh mein Gott. Jetzt sind wir bei Kokosnüsse. Oh mein Gott. Aber ich habe ja recherchiert ein bisschen, weil habe ich, ja genau, Nele und ich haben ja schon zwei Versuche gehabt mit dem Podcast. Heute sogar auch schon ein. Und ich habe ja recherchiert und du hast ja nicht nur in Deutschland gelebt, du hast, jetzt habe ich es aber nicht notiert. Du hast, was hast, was, wie heißt deine Arbeit, was du nochmal machst? Irgendwas Analytisches? Entschuldigung, ich kann es mir nicht merken.
1: Das macht nichts. Ich habe an Unis unterrichtet und in so Forschungsinstituten und Thinktanks gearbeitet und dann habe ich, ah!
0: Ja, ist so voll die Intellektuelle hier, voll geil.
1: Voll
0: Voll
1: schlau bin ich.
0: schlau.
1: Genau, und da musste ich viel schreiben und reden und dann, das ist, was man bei Comedy auch macht, genau. Und da war ich in Norwegen und Singapur und Vietnam und in Kuwait. Und wir hatten schon rausgefunden, in Kuwait, da kommt die Ärztin her, die die
0: Genau,
1: Zwiebeln in den Po
0: Kuwait,
1: macht.
0: weil ich habe ja, also wir reden so, weil wir gerade die Folge schon aufgenommen haben. Aus Kuwait kommt Dr. Al-Sabah. Das ist die Ärztin, die gesagt hat, Männer, die schwul sind, haben Analwürmer im Arsch. So, also ja, wo sind's? Ich muss ja nicht sagen, Analwürmer im Arsch, ne? Weil wenn ich sage Analwürmer, weiß man schon, wo die sind. Gehe ich davon aus. Im
1: Anal.
0: Anal,
1: Ja,
0: im
1: und
0: Kanal.
1: ich weiß jetzt, ich kenne mich mit Zwiebeln nicht so gut aus, aber ich weiß nicht, ob die gegen Würmer helfen. Aber vielleicht noch ein Fun Fact: Wenn Dr. Al-Sabah Dr. Al-Sabah ist, dann gehört sie zur Königsfamilie.
0: Oh, bestimmt war das irgendein Fake. Ich muss das mal recherchieren. Das, Dr. Alsterbach ist das, was ich mir gemerkt habe ja. in meinem Kopf. Muss ich mal
1: der
0: gucken.
1: Morgen.
0: Da muss ich mal auf einmal recherchieren. Aber es ist schon krass, wo du alles so gelebt hast und was du so gemacht hast. Und du hast ja auch du hast ja auch erwähnt, dass das Schreiben in Sachen Comedy für dich einfacher ist jetzt, weil du hast ja viel geschrieben schon davor, auch analytisch sehr viel. Und beim Comedy ist es halt für dich geiler, weil das, was du geschrieben hast, kannst du direkt auch testen und musst nicht lange warten.
1: Ja, ich erstmal finde ich Witze schreiben ein bisschen einfacher als wissenschaftliche Bücher. Und ist nicht so trocken. Ich muss auch nichts belegen. Ich kann mir ganze Sachen ausdenken. Das ist total super. Und man kriegt sofort Feedback. Und wenn man aber jetzt irgendwas Wissenschaftliches schreibt, dann schreibt man das. Und dann geht das in die Peer Review, wo sich das zwei anonyme Bewerter angucken. Und dann schreibt einer, du bist eine Schande. Schäm dich. So schlecht, das habe ich noch nie gelesen. Und der andere sagt, voll geil, muss sofort publiziert werden. Da muss man überlegen, was man glaubt. Bei Comedy ist das viel besser. Da gehe ich abends raus, erzähle meine Geschichten und wenn die Leute lachen, dann weiß ich, es ist gut. Und ist authentisch.
0: Ja.
1: Die lachen, weil sie lachen wollen.
0: Ja.
1: Und die, also ist so eine ganz automatische Reaktion. Es lacht ja keiner, weil er jetzt muss oder so. Oder weil er höflich sein möchte, sondern die lachen, weil sie sich darauf einstellen, heute habe ich einen guten Abend und das finde ich voll witzig. Und dann mache ich voll gerne, dass wenn es mal nicht witzig war, kann ich das einfach bearbeiten und nochmal testen, ein bisschen anders. Dann benutze ich ein anderes Wort oder was auch immer oder vielleicht eine andere Endung.
0: Und du hast nicht so eine lange Wartezeit. Die veränderte Version.
1: Ich 2 Jahre warten.
0: Ja, sonst wird's.
1: Oder wenn ich es auf YouTube stelle oder auf Facebook, sagt mir sofort jemand, du bist eine Schande.
0: Ja, oh Gott, Alter.
1: Innerhalb von 10 Minuten.
0: Hast du schon so Hater-Kommentare bekommen? Weißt du?
1: Ich habe extra eine Facebook-Page aufgemacht. Ich war schon 100 Jahre nicht auf Facebook, aber dann hat für eine Aufzeichnung hatte der Sender gesagt, die verlinken mich dann auf Facebook.
0: Ja.
1: Und dann dachte ich, okay, ich mache so eine Facebook-Show jetzt, wo ich bald Solo spiele, dann so eine Facebook-Page ist ganz gut, dann finden mich auch Leute, die nicht auf den anderen Social Media sind. Und da ist ein Video und das sind 75 Kommentare, wie langweilig ich bin. Dabei bin ich gar nicht langweilig.
0: Die schreiben alle langweilig?
1: Ja.
0: Ach, die haben keine Ahnung. Aber weißt du, das ist das Problem bei diesen Videos in meinem Social Media, die geben ja nicht irgendwie immer diesen kompletten Vibe her, auch auf der Bühne, diesen kompletten Bild.
1: Aber ich glaube, es gibt auch einfach Leute, die haben schlechte Laune und die muss irgendwo hin. Dann soll die lieber unter Facebook-Videos, als dass die jemanden auf der Straße
0: anschreien. Ja, hast du recht.
1: Aber
0: ich glaube,
1: Aber ich denke immer, ich habe noch nie irgendwo drunter geschrieben, gefällt mir nicht.
0: Ich
1: oder
0: auch nicht.
1: Die Frau hat ganz schön zugenommen.
0: Ja.
1: Dankeschön. Ja.
0: Nee, aber das stimmt. Ich glaube, das ist, ich kann mir vorstellen, dass auch viel Neid dabei ist, dass Leute sehen, das ist. Vielleicht sehen die das als nicht besonders. Vielleicht ist es etwas, wo die denken, das kann ich auch. Und deswegen machen die das nochmal kleiner, weil sie denken, ich würde es besser machen können und es soll langweilig. Also die sind einfach, ich glaube, die sind einfach nur, da ist der Neid, weil die es nicht selber machen und sie bilden sich ein, die können es besser machen, wenn man ihr die Chance geben würde, blablabla. Aber an alle Leute, die...
1: Aber ich fände es voll gut, wenn mehr Leute Comedy machen.
0: Genau.
1: Also wenn die diese negative Energie in eine positive umwandeln würden.
0: Genau.
1: Und dann, auch wenn die nur 10 Minuten auf der Bühne meckern würden, auf eine lustige Art und Weise.
0: Das ist auch Comedy.
1: Das wäre ja viel besser fürs Herz.
0: Ja, also ganz ehrlich, ich mecke auch viel. Und dann gibt es sogar der Oliver Pollack, der ist ja nur am Meckern und Roasten und sowas in der Art. Aber auf seine Art halt. Also jeder Comedian ist halt sehr individuell. Und ich glaube halt, das ist das, was du sagst, wollte ich auch sagen. Weil ich glaube, bevor sie die Energie dafür nutzen, eben, weil die glauben, die können es besser machen, macht es, traut's euch, wartet nicht drauf, dass einer kommt und fragt, willst du Comedy machen? So, weil wir haben alle angefangen mit dem, ich versuch's mal. Und dann wirst du wissen, ob du es kannst oder nicht. Weil es ist gar nicht so, wie man denkt, wie es ist. Und wenn man das aus dem Fernsehen kennt, sage ich jetzt mal so. Ne? Ich habe es mir ganz anders vorgestellt damals und aber ich lieb's. Ich lieb's so sehr. Ich lieb Comedy, Stand-up-Comedy.
1: Ich hatte so schlechte Laune bei der Arbeit.
0: Ja.
1: Und dann, ich hatte so einen Chef, der hat immer gemeckert und die ganze Zeit immer so, kennst du, so negative Energie verbreitet. Und dann habe ich von einem Comedy-Workshop gehört und mich da angemeldet und ein Wochenende lang nur Witze geschrieben. Und danach konnte mir die Welt gar nichts mehr.
0: Ja.
1: Denn alles, was einem passiert, kann man irgendwie dann sagen, okay, da mache ich jetzt was. Das war so ungewöhnlich.
0: Ja.
1: Da kann ich auch was Lustiges draus machen. Also man darf sich auch ärgern,
0: ja,
1: ne? Dann ärgere ich mich noch und dann denke ich, was kann ich denn davon nehmen, was irgendwie für mich eigentlich auch absurd war,
0: ja,
1: oder witzig. Und danach war der Job nicht mehr so schlimm. Also ich habe den trotzdem gekündigt, aber es war halt so, diese Energie kolonialisiert meinen Kopf nicht mehr.
0: Das ist super.
1: Ich mache jetzt nur schöne Sachen.
0: Ja.
1: Und deshalb auch, wenn man meckerig ist, kann man auch Comedy machen.
0: Ja, absolut, wirklich. Dann seid ihr halt diese,
1: genau,
0: Mecker-Comedians.
1: Ja.
0: Es sollte von jedem Comedian was geben. Wirklich. Weil jeder Comedian soll ja nicht... wir müssen nicht alle gleich sein. Es wäre ja voll langweilig, wenn wir 5 Leute auf die Bühne kriegen und jeder hat so das ähnliche Muster und dann ist man so...
1: Gestern habe ich gewickst.
0: Ja. Schön. Und ja, das dann, gestern habe ich gewichst und dann ist das Publikum so, und das sind dann so Momente, wo ich mir denke so, so, weil ich krieg's halt immer so mit, so, nicht, dass die Jungs, ne, also es geht nicht an die Jungs als negatives Ding, also ich bin da immer so vorsichtig, weil ich war, die wissen, ich liebe die eigentlich auch. Nicht alle, aber ein paar. Und ich habe immer das Gefühl, so dass so die Flinter-Szene versucht, die Jungs auch, aber die Flinter-Szene irgendwie mehr, versucht schon mehr eine Message zu haben in der Comedy. So, weißt du, so man verpackt das irgendwie zur Comedy, aber schlussendlich finde ich so bei den Flinter-Shows schon, dass das am Ende so ein Statement immer wieder abgibt. Egal wie absurd das Ganze war. Selbst ich gib dir dein Statement ab, indem, wenn ich vom Anal-Gedöns rede oder wie ich, ich will jetzt nichts verraten, aber so Hack, so dieses Social-Media-Ding, es hat ja alles irgendwo so ein Statement so drin und das fehlt bei den Cis-Hetero-Männern oft, weil das Statement ist einfach nur, ich hab gefickt.
1: Gratuliere!
0: Nein, aber ich liebe euch Jungs auch, solange ihr uns auch liebt. So, ich bin ja dafür, dass wir alle die Bühne bekommen.
1: Alle uns lieben.
0: Alle uns lieben. Ja. Außer die rechte Szene, die dürfen nicht auf die Bühne. Die möchte ich nicht haben, bitte.
1: Ja.
0: So. Aber apropos Bühne, wir machen mal kurz Werbung. Nele Matthews hat nämlich bald ihr Solo im Herbst.
1: Yes, ich habe meinen Sohn.
0: Das heißt, ist das so üblich? Nein. Und zwar fängt es im Herbst an.
1: Oktober in Bonn und dann 29. Oktober in Berlin in der Göre. Und dann, kommt alle dahin. Und am 5. November in Köln als Teil vom Cologne Comedy Festival.
0: Cool.
1: Das ist auch super.
0: Das ist super.
1: Im Atelier Theater. Yes, das ist voll toll, weil da gibt es automatisch viel mehr Werbung. Und dann hoffe ich, es kommen alle, nicht nur meine Mutter. Ich komme hier auch meine Mutter.
0: Also ja, wenn die kommt, ist auch schon mal toll. Aber ich weiß, was du meinst. Das wird auf jeden Fall cool. Also Göre will ich auf jeden Fall da sein. Ich werde auf jeden Fall schauen, dass ich in Berlin bin. Das muss ich mir geben. Und an alle anderen auch.
1: Und sonst in Stuttgart.
0: Oder Stuttgart bin ich
1: ja
0: auch. Also,
1: 19.
0: Genau, es könnte auch Stuttgart passen. Je nachdem, ob ich gerade in Bayern, Franken bin oder in Berlin. Je nachdem, schaue ich mir das auf. Obwohl, Oktober, nee, November war das.
1: Stuttgart, 19. Dezember, kurz vor Weihnachten.
0: Ach, Dezember.
1: Bist du dann, weil du Pause hast.
0: Ich bin im November, bin ich in Stuttgart.
1: Ja.
0: Ich glaube, ich darf noch nicht verraten. Aber ich bin Opener für eine kommende Solo Marketing. Ich will es nur noch nicht sagen, weil ich weiß nicht, ob ich es sagen darf. Deswegen. Aber ich freue mich drauf. In Stuttgart.
1: Wird was ganz toll.
0: Es wird auf jeden Fall toll. So, erstens ist die Person super toll und ja, ich bin dabei. Ja. Das wird toll. Ja. Das wird richtig toll. Leute, gebt euch das Solo auf jeden Fall. Schaut, ist auf deiner Instagram nochmal drin, ne? Alle Termine so. Ist ja auf deinem.
1: Ja, Instagram und auf meiner Webseite nelematthew.com.
0: Ja.
1: Ohne S am Ende.
0: Ohne S,
1: und
0: okay.
1: Dann, ja. Und dann kommt doch dahin, das wird ganz toll und ist auch voll lustig und es ist auch ganz viel, also
0: ja,
1: nicht im Social Media, sondern ich habe ganz viel dazu geschrieben, was alles neu eine runde Geschichte wird und ich freue mich voll, weil ich da machen kann, was ich will.
0: Ja.
1: Und das sind dann meine Shows.
0: Das wird richtig toll. Also wenn ihr Leute so Storytelling und alles mögt und so und auch diese abstrakte Konnektivität, die Nele mitbringt, so diese Vergleiche. Ich finde das so wahnsinnig gut und ich freue mich. Ich schaue auf jeden Fall, ich denke, in Berlin schaffe ich auf jeden Fall. Das wird cool. Also Leute, kommt, yeah. Dann seht ihr Nele und mich und wer weiß, wer noch alles VIP-Backstage sitzt. Hier ist gerade niemand, aber wir sind dort.
1: Yes.
0: Kommt vorbei, ich freue mich auf jeden Fall drauf und ich wünsche dir schon mal jetzt ganz viel Spaß. Weil es ist auch nicht einfach, wenn du musst ja für dein Solo, musst ja auch das ganze Zeug vorbereiten, also dein Comedy-Handwerk. Das heißt, du musst ja erstmal schreiben und dieses ganze testen. Und wenn du in diesem Storytelling bist, ist ja halt auch so, dass du immer nur so, naja, wenn wir jetzt testen, so für euch mal, wenn wir jetzt was Neues geschrieben haben, dann geht man in so ein Open Mic. Und in einem Open Mic ist es meistens so gewollt, dass du so ein Shit-Sandwich machst. Das heißt, du spielst etwas Gutes am Anfang, was du schon mehrfach getestet hast, was gut ist. Und dann in der Mitte das Neue und am Ende am besten irgendetwas, was richtig schön knallt zum Abschluss, so was A-mäßiges oder so. Das ist so immer so die Vorgehensweise, aber das Problem ist halt dann, dass das neue Material gerade mal vielleicht 1-2 Minuten bekommt zum Testen, weil du kriegst nicht mehr als 7 Minuten bei so, also mittlerweile kriege ich schon ein bisschen länger, aber wenn man neu anfängt, fängst du an mit 5 Minuten, dann kommen so 7 Minuten und dann, je nachdem, wie sie dich leveln, darfst du auch mal mehr länger. Und du musst es ja ganz anders.
1: 7-8 Minuten. Ja, wir haben hier meistens 7-8 Minuten und dann schreiben wir ab. Früher habe ich ganz viel alles durchgetestet, von vorne bis hinten, weil ich nicht so viel Zeit habe, weil ich zu viel gearbeitet habe. Und dann dachte ich, das mache ich jetzt alles auf einmal. Und dann habe ich aber gemerkt, da kann man das Publikum nicht richtig abholen. Und deshalb mache ich jetzt ein bisschen Einleitungen, 4 Minuten
0: ja,
1: was ausprobieren. Und manchmal hängen aber meine Geschichten so zusammen, dass ich die aufteilen muss und 4 Minuten hier ausprobieren und 4 Minuten da ausprobieren. Und dann, das ist ja ein bisschen komisch, wie viel Zeit das alles braucht.
0: Ja.
1: Weil ich doch so gerne schreibe und manchmal schreibe ich halt so ein zu viel. Weiß ich nicht, dann im Januar, Februar habe ich 50 Minuten geschrieben, die wollte ich dann alle durchtesten. Das dauert ganz lang. Ja. Und dann, davon sind dann auch nicht alle gut, natürlich. Das wird dann viel weniger Material auf dem Weg oder noch besser oder so. Ja, und ich schreibe immer in mein Buch von dem Computer.
0: Ja.
1: Aber manchmal so Notizen mit so komischen Ideen, aber meistens weiß ich dann nicht mehr, was die bedeuten. Aber so zum Ausformulieren immer mit der Hand und dem Kopf.
0: Ja. Nee, ich mache das immer.
1: Das macht mir Spaß.
0: Ja, ich mache das tatsächlich auf dem iPad oder so digital. Mache ich so Sketch. Sketch meine ich jetzt nicht den Sketch, sondern Notiz-Sketch meine ich so. Ich mal dann.
1: Ja.
0: Und dann mache ich so Pfeile. Ich bin so einer, so ich mache dann so einen Pfeil, dann schreibe ich so Hagrid. Und dann ein Pfeil geht dann zum Schimmel. Was weiß ich. Also diese Verknüpfungen. Also wenn man darf auf mein iPad nicht gucken, weil das sieht dann eher aus, wie als ob ich gerade irgendein Virus, gerade ein Heilmittel darauf suche. In meinen Notizbüchern schreibe ich immer nur Stichpunkte. Das ist das so vor der Show. Ich mache dann immer nur so Beispiel Hagrid, Schimmel, so nicht mal Hagrid. Wenn ich Hagrid mache, ist eigentlich schon Schimmel inkludiert. Versteht ihr, wenn ihr mal gesehen habt. Aber so und Dann habe ich, was hattest du gesagt, Buch, genau, tippen. Das mache ich wirklich nur, wenn ich, habe ich bis jetzt nur einmal gemacht und da habe ich richtig das so runtergeschrieben, wie ich es auf der Bühne sagen wollen würde. Und dann habe ich gemerkt, Tekin, das kannst du nicht. Also ich habe es gemacht, aber ich habe gemerkt, ich kann es aber dann nicht auf der Bühne wiedergeben. So, also weil das kommt bei mir dann nicht authentisch, weil mein Kopf versucht dann immer wieder, was habe ich denn geschrieben? Was habe ich denn geschrieben? Dass ich immer wieder diesen Satzbau wiedergebe und dann bin ich so konzentriert da drin, dass ich als Person nicht mehr aktiv, also anwesend bin vom Gefühl her, finde ich. Deswegen habe ich es jetzt gelassen. Ich arbeite nur mit Pfeilen.
1: Man schreibt ja auch nicht wie, ja, man schreibt ja auch nicht, wie man spricht, aber so Mindmaps sind ja auch voll super. Also wenn du mit diesen Pfeilen arbeitest, dann kannst du Sachen immer neu verbinden
0: Ja,
1: und kommst dann auf neue Ideen.
0: genau.
1: Genau. Ja, ich schreibe aber ganz oft alles aus, also nur für mich selber, damit ich weiß, wie dicht das Material ist.
0: Nee, aber ich
1: Ja,
0: mache
1: aber
0: das
1: das,
0: dann auch.
1: jeder macht das irgendwie anders, ne?
0: Jeder findet
1: Ja.
0: dann so seinen Weg. Also ich habe am Anfang tatsächlich immer gedacht, ich mache alles falsch, weil so alle anderen Kolleginnen, die wirkten so professionell für mich, so dieses, boah, die schreiben, ich schaue dann immer in deren Notizbüchern, denke mir so, oh mein Gott, wie krass und oh, wie toll das aussieht, oh. Es machte Sinn für mich zu sehen, aber ich habe zum Beispiel ein Notizbuch geschenkt bekommen gehabt von meinem lieben Kollegen Alexei und das ist so ein richtig schönes Notizbuch von Leuchtturm. Ich habe es noch nicht benutzt. Ich
1: Oh.
0: kann das nicht benutzen, weil ich weiß, es ist ein teures Ding. Und dann bin ich panisch, weil ich dann denke, habe ich den schönen Stift dafür? Ist das der richtige Stift? Was werde ich darauf schreiben? Und dann sieht man das durch, was ich geschrieben habe. Dann ist die Seite voll für ein. Also es macht ganz viel mit meinem Kopf. Bevor ich in so ein Notizbuch reinschreibe, brauche ich ein Notizbuch als Sketchen.
1: Vor
0: Vorher
1: Notizbuch.
0: Notiz,
1: Ah.
0: ein Notizbuch, um vorher zu notieren und dann ich will das als Notizbuch haben, was ich schön mache. Irgendwann.
1: Ins reine Schreiben, in das
0: Genau,
1: Leuchtturmbuch.
0: in das Leuchtturm
1: Ja,
0: kommt nur
1: das
0: das Beste dann. Also noch habe ich
1: ist ja
0: nichts.
1: auch schön. Das ist wie so ein Poesiealbum oder so. Du wirst es nie benutzen.
0: Ah, ja, ja. Weißt du was? Das wäre doch voll cool, wenn wir ein Poesiealbum hätten in der Comedy-Szene. Hat das nicht nie jemand, irgendjemand, der so ein Album weitergibt immer? Das wäre so funny.
1: Das ist sehr gut. Ja, ich habe ganz viele solche schönen Bücher, weil ich denke immer, wenn die besonders schön sind, dann schreibe ich da besonders gerne rein.
0: Ja, ich hatte mal.
1: Und dann kriegt man die auch immer geschenkt und dann hat man richtig, hier, ich spiele ganz oft im Atelier, ganz oft, ich spiele ab und zu im Ateliertheater in Köln und da gibt es eine Frau im Publikum und manchmal bringt die einem solche Bücher mit und dann hast du so ein Notizbuch, das ist irgendwie handgewebt oder so, richtig schön mit irgendwie so einem silbernen Elefanten, also ich habe auch ganz viele andere, aber
0: Voll
1: die bringt einem die
0: schön.
1: einfach, dann kriegen alle im Backstage. Genau, wenn ihr
0: Was?
1: aus dem Urlaub wiederkommt, haben wir alle ein neues Notizbuch. Bin ihr dankbar.
0: Ich will
1: Ja,
0: auch,
1: cool,
0: ihr
1: oder?
0: voll, Alter.
1: Ja.
0: Die ist ja cool. Danke an
1: Ja.
0: die Dame. Bitte heb eins auf, falls ich mal da bin. Wär sehr
1: Yeah.
0: nett, auf jeden Fall. Voll cool. Ich habe mal nicht ein Poesiebuch, sondern ich war mal stationär in der Klinik vor vielen, vielen Jahren. Ich weiß nicht mehr vor wie vielen Jahren. Sagen wir mal vor 6. Nein, das war 2019. Ja, 2019 oder 18 war ich nochmal, war ich mal stationär. Vor Corona. Da waren die so lieb, weil ich bin so einer, ich habe halt ein ganz schlechtes Selbstwertgefühl. Ich weiß, ich wirke nicht so auf der Bühne. Ich wirke so voll so, boah, der ist bla bla bla. Wenn ich aber meine, so mit Selbstwertgefühl, ist es so mehr, dass ich immer alles, was ich mache, auch so Bühnensache, wenn ich von der Bühne runterkomme, das Erste ist in meinem Kopf, was sagt, das war nichts, das war nichts, das war nicht gut, da, da, da. So dieses,
1: Oh.
0: ja, aber mittlerweile weiß ich ja, das ist nur mein Kopf, das ist nicht
1: Ja.
0: Realität, aber es gibt Tage, wo ich nicht so dagegen ankomme, dass ich verstehe, dass es nur mein Kopf ist und dann bin ich halt sehr down. Ja, ich muss halt damit leben. Ich mach das, ich bin Langzeit unglücklich mit meinem Selbstwert. Aber man übt ja dran. Comedy hat mir sehr
1: Gibt es da
0: geholfen.
1: Techniken für, wie du irgendwas, wo du besser, Gibt's da Techniken für, wie du vermeiden kannst oder besser damit umgehen kannst, wenn es mal so kommt, oder? Weil ich glaube, das Problem hast du ja wahrscheinlich nicht alleine, sondern
0: Nein,
1: viele Leute.
0: es haben in
1: Es
0: der
1: gibt
0: Kopf.
1: auch Leute, die kommen runter und sagen, ich war wieder geil, aber halt nicht alle, ne?
0: Ja, das ist, also ich
1: Ja.
0: wünsche mir so sehr, dass ich da gerne auch Delulu wäre auch cool. Ich wünsche mir so sehr, dass ich von der Bühne
1: Ja.
0: runterkomme, auch wenn es mittelmäßig war, der Auftritt, dass ich sagen kann, nee, der war gut, der Auftritt, das war nicht schlecht, alles gut. So. Aber es muss immer so ein bestimmtes Level erreichen, dass ich sag, okay, nicht mal gut, sondern okay. So, und und das war schon vor der Comedy so. Also wir haben ja in so einer stationären Klinik haben wir auch so gemalt. So, da gab es ja diese Kunstkurse und alles. Und da hat auch der Kunsttherapeut schon gemerkt, weil jedes Bild, was ich angefangen habe zu malen, habe ich immer wieder übermalt. 3, 4 Mal mit einem anderen Bild. Und
1: Nein.
0: dann hat er auch gesagt, wieso lässt du denn nicht?
1: Was ein Wettbewerb.
0: Nein! Der hat auch gemeint, wieso nimmst du nicht einfach ein neues, neuen Leinwand und malst neu? Und ich so, nein, das Bild ist nicht schön, das soll nicht so sein. Und dann ist immer was anderes. Und dann hat er auch gemeint, das ist halt sehr psychisch, dass er, ja, es kann sein, dass du immer unzufrieden bist mit dem, was du machst. Ich so, ja.
1: Okay, aber also um die Silver Lining irgendwie, also ich weiß nicht, ob sich das lohnt, und ich habe auch so, also aber ich habe immer den Eindruck, das kommt jetzt darauf an, in welcher Ausmaßen dein
0: Ja.
1: Unglücklichsein ist. Aber es gibt viele Leute, die sind dann mit etwas unglücklich und dann arbeiten die dran und machen, der, also ist auch ein Motivator.
0: Ja, ja.
1: Du willst ja dann noch besser werden,
0: Ja.
1: und dann machst du weiter.
0: Also ein Motivator ist das für mich in dem Sinne, wenn ich jetzt zum Beispiel zu Hause sitze und an Bits arbeite oder überlege an Prämissen, weil mir ist es immer wichtig, dass das alles irgendwie so einen roten Faden hat. So, ne? Auch wenn ich jetzt am Anfang über irgendwas geredet habe und ich will aber, dann rede ich 30 Minuten dann wieder über was ganz anderes, habe ich voll Bock drauf, dass dann in Minute 40 hier auf einmal so ein Callback mache von Minute 2. Und dann alle,
1: Ja.
0: es sind halt so viele Sachen, es sind halt so viele Sachen in meinem Kopf, die schon da sind. Und das ist okay. Das ist so ein Ding, wo ich sage, Perfektionismus, es kann anstrengend sein, aber mir ist es doch wichtig, ein bisschen das zu haben. Das andere mit dem Selbstwertgefühl ist dann schon ein bisschen nervig, aber nicht mehr so schlimm wie früher.
1: Ja.
0: Was ich gemacht habe, ist, was aber so schlimm ist, wenn Kollegen dann halt so, wenn ich aufgeregt bin, dann hoffe ich drauf, dass ich Feedback direkt bekomme, weil ich will eigentlich kein Feedback, aber manchmal gibt es, meistens in den Fernsehshows ist es halt dann so, oh ja, war mega, boah, das war super. Und dann bin ich so innerlich so, okay, anscheinend war das okay, der Auftritt, weil mein Problem ist, ich schließe ja wirklich mental alles aus in dem Moment, wenn ich auf der Bühne stehe und kann es nicht so wirklich beurteilen. Deswegen freue ich mich immer, wenn es Kolleginnen gibt, die mir dann so einfach nur sagen, hey, war mega. Und dann bin ich innerlich schon so, okay, alles gut. Und wenn nichts kommt, was ja auch okay ist, nicht jeder will immer Feedback und nicht jeder gibt immer gleich. Ich bin so ein, ich gebe auch nicht immer gleich Feedback, weil ich weiß nicht, ob die Feedback wollen. Außer die haben halt richtig gekillt, dann bin ich schon so, du hast gekillt, du blöde Kuh.
1: Ja.
0: Und da bin ich dann schon so einer, der dann fragt, so, aber nicht bei jedem. Na, so zum Beispiel wo
1: Ja,
0: ich dann sage,
1: kommt auch drauf.
0: ich würde zum Beispiel dich fragen, so, Nele, war der Auftritt okay? Ich habe immer Angst, dass das so wirkt, als ob ich so wie heißt das, Fishing for Compliments.
1: Ja, ich glaube auch, das kann ganz schnell so. Es gibt so Leute, aber ich weiß nicht, ob man dir das so zurechnen würde. Aber es gibt so Leute, die wollen immer hören, dass sie grandios waren.
0: Ja.
1: Aber ich glaube, bei dir ist das vielleicht ein bisschen authentischer. Ich denke immer, am besten geht man ohne Erwartungen auf die
0: Ja.
1: Bühne, weil wenn man denkt, das wird jetzt so geil wie gestern, dann kann das schon mal sein, dass das einfach ein anderer Tag ist mit
0: Ja.
1: anderen Leuten und du bist ein bisschen anders und die sind ein bisschen anders und dann wird es halt nicht wie gestern. Dann wird es aber übermorgen noch besser als gestern. Aber das kann man immer nicht vorhersagen
0: Ja.
1: und es liegt auch an so vielen Faktoren. Der Raum, die Leute, die da sind, war heute schlechtes Wetter, hat irgendwer gestreikt,
0: Das
1: bin ich müde,
0: genau
1: habe ich nicht gemerkt, dass ich müde bin.
0: habe ich.
1: Und dann kann man irgendwie, also einfach, Ja gut, aber das ist ja einfacher gesagt von meiner Seite als das ist ja bei dir auch
0: Ja.
1: eine Bedingung, die in deinem Kopf und Körper
0: Genau,
1: ist.
0: also es ist ja einem auch schon bewusst so dieses, aber ich habe halt, was ich angefangen habe, ist, dass ich halt nicht mehr so viel frage mit, war ich okay oder so, wegen diesem Phishing for Compliments, weil ich, oh, warte kurz, oh Gott. Baba, ich
1: Was
0: kann
1: denn?
0: gerade nicht telefonieren, in dem Sonderraum, okay? Baba, halt, ciao. Ich weiß nicht, ob er mich verstanden hat, das war mein Vater gerade. FaceTime.
1: Das
0: Ich hab.
1: kann man ja
0: Oh, jetzt
1: nicht
0: höre ich.
1: rausschneiden.
0: Warte.
1: Ja. Hörst du mich?
0: Doch,
1: Ah,
0: doch,
1: vielleicht
0: warte,
1: hast du
0: warte,
1: dich
0: warte,
1: anders
0: warte, warte,
1: verbunden.
0: warte, warte. Ich muss nur das. Aha, das hat jetzt gerade nämlich mein. Nein, mein AirPod.
1: Disconnected. Okay, aber du kommst ja gleich wieder.

0: Okay, and
1: Hallo
0: weiter
1: Dick.
0: auf, ich schaue nur kurz bei View Recordings.
1: Ja, es ist, bei mir läuft die Zeit noch weiter, 44, 38.
0: Okay, aber wieso verbindet er diesen beschissenen AirPod?
1: Ach,
0: ach, mein Vater hat das alles zerstört gerade. Warte kurz. Sag mal was.
1: Ja, da bin ich.
0: Ja, jetzt höre ich
1: mich
0: wieder an meinen AirPods. Ah, oh, okay.
1: Ja, siehst du. Ja, das kann man da rausnehmen nachher. Das macht ja,
0: ja
1: nichts.
0: Ja, ist nicht schlimm. Papa ist gerade in der Türkei und wir telefonieren wirklich täglich, ne? Deswegen ist es so bei uns.
1: Ach, schön.
0: Ja, aber ja, dem geht's gut. Der realisiert jetzt auch, dass Comedy mir auch psychisch sehr gut tut. So. Also es hilft mir schon. Genau, wo waren wir denn gerade?
1: Das
0: war dieses Kompliment.
1: Auch schön, wenn man Familie manchmal da hat.
0: Ja.
1: Oh, so.
0: Nee, alles gut. Was haben wir zuletzt?
1: Ja, ich finde es immer ganz schön, wenn man Familie da hat und dann kann man miteinander, also dann sehen die, was man macht und vielleicht finden die das dann spannend. Vielleicht finden die das auch langweilig, aber nach und nach habe ich fast alle meine Familienmitglieder mal eingeladen, um zu gucken. Und weil das ja immer Mixed House sind, dann ist ja auch für jeden was dabei. Nur einmal ist was schiefgegangen, da war meine kleine Nichte, die ist 19, aber die ist halt sehr behütet in Indien aufgewachsen. Die habe ich auf ein Open Mic mitgenommen und die spricht schon sehr gut Deutsch, aber die ganzen, da waren fünf Männer, die Witze gemacht haben, die vielleicht nicht für behütete Menschen gemacht sind. Und dann dachte ich, hoffentlich haben die schnell genug gesprochen, dass sie nicht alles mitgekriegt hat oder in blumiger Bildsprache, weil das war ein bisschen heftig. Manchmal.
0: So, wir haben ja noch das Spiel. Das Kopfkino-Spiel.
1: Erzähl.
0: Bei Spackbollo. Und eigentlich, üblicherweise machen wir ja Spackbollo, das Kopfkino, so, dass ich einen Film mit Geräuschen irgendwie imitiere und dann soll der Gegenüber erraten, die Person gegenüber erraten, welchen Film ich meine. Ich wollte das eigentlich nach Folge 9 mit Irina beenden, weil ich fand das irgendwie, weiß ich nicht, mochte ich nicht mehr. Schwessi wollte das nochmal so gern spielen, deswegen haben wir das nochmal gemacht bei der letzten Folge. Und ich dachte, ich will aber jetzt was Neues. Wir behalten Kopfkino, aber ich möchte dir ein Kopfkino geben und du wirst mir dann die Antwort sagen, was in deinem Kopf vorgeht, okay? Ich lese es jetzt, es ist jetzt passend auf an dich gerichtet. So, für dein Kopfkino. Ich lese jetzt vor. Stell dir vor, du sitzt bei einer deutschen Behörde fest. Es ist grau und langweilig. Aber plötzlich passiert etwas aus deinen Reiseerfahrungen, zum Beispiel Singapur, das die ganze Stimmung da drin umkrempelt. Was siehst du da?
1: Ich sehe Computer und Digitalisierung.
0: Das ist aber nicht Deutschland dann mehr.
1: Ja. Ich denke immer, am schönsten ist, wenn die Leute zu viel zu tun haben und überfordert sind, weil zu wenig Personal ist oder so, dass man dann vielleicht sich digital Hilfe holt und dann ein paar Sachen abkürzt.
0: Ja.
1: Aber das ist ein bisschen schwierig. Aber ich glaube, die hätten alle eine einfachere Zeit, wenn wir ein paar Sachen online machen könnten mit so richtig guten Formularen, wo man auch nicht so viele Fehler machen kann. Aber ja, man weiß ja nie.
0: Was ich so geil finde, du hast gesagt, in Singapur, erzähl mal, wie man da einen Pass macht.
1: Ja, in Singapur kann man ganz, genau, da kann man sogar, also sein, wenn man ein Staatsbürger ist, eine Staatsbürgerin, dann kann man den online machen einfach und mit so einem Selfie. Also und dann machst du das und holst nächste Woche deinen Pass ab und stell dir mal vor, man würde nicht so angeschnaubt werden wie, ich war letzte Woche in der Ausländerbehörde und da muss man ein biometrisches Bild haben, aber nicht irgendeines, deshalb haben die da so einen Fotoautomaten und da kommt so ein Mann und sagt, okay, und das bedeutet, mach doch bitte ein Bild hier mit mir und dann macht man das. Und das ist aber schon ein Vorteil, glaube ich, dass die diese Bildermaschine jetzt haben, weil früher wäre man dann mit dem falschen Foto da hingegangen und dann hätten sie einem gesagt, falsches Foto, komm doch einfach in 6 Monaten nochmal wieder.
0: Ich habe ja noch den türkischen Pass. Ich habe noch gar nicht den deutschen. Ich bin zwar geboren in Deutschland, ich könnte den auch bekommen. Ich müsste nur mal meinen Arsch hochkrempeln. Und ich muss ja alle 10 Jahre mal zum Konsulat, um den zu verlängern. Ich hab's immer mit meinen Eltern gemacht, weil es bleibt immer Kind, glaube ich, wenn man ausländisches Kind ist. Ich bin mit Ü40 noch wie ein kleines Kind für Papa. Wird sich nicht ändern, aber ich fühle mich auch so jung. Und von daher ist es auch okay. Aber was wollte ich denn erzählen? Genau, und dann habe ich so Fotos gemacht. Ich war extra in so einem Fotostudio, habe auch gesagt, ist für Pass und bla bla bla. Und es war auch wunderschön gemacht. Und die haben mich trotzdem runter zum Fotoautomaten geschickt, weil die gemeint haben, da fehlt ein Millimeter. Und das ist Gelaber. Die haben bestimmt so einen Deal, damit da ganz viel Geld reinkommt mit diesem Fotoautomaten. Das Schlimme war nur, an dem Tag hatte ich noch kürzere Haare, aber ich hatte so ein Cappy auf, weil ich total verschwitzt war. Ich habe mich nicht fertig gemacht. Ich wollte nur meine Sachen abgeben. Und das ist jetzt ohne Cappy zumindest, aber mit verschwitzten Haaren und Gesicht mein Pass. Foto. Ich hasse die Frau immer noch dafür.
1: Das macht nichts, den sieht ja keiner.
0: Ja.
1: Nur diese Immigrationsoptionen.
0: Aber da war ich schlank und sind wir aus Thailand zurückgeflogen. Dann schauen die so in den Pass. Und da war ich ja noch schlanker und ich habe dann irgendwann ja zugenommen. Und dann schaute mich so an, die Kontrolleurin da in Thailand, die nur, that's you? But you're so thin. What happened? Und ich so,
1: ich meine, die hat mir Body Shaming.
0: Voll. Aber sie hat es mit so einem gewissen Charme gemacht, dass es schon lustig war. Es war jetzt nicht so, ich glaube, wäre es jetzt eine deutsche Brigitte gewesen, die hat es nicht so lustig gemacht, dass ich gelacht hätte. Da wäre ich schon so, ja, jetzt hören Sie mal, hätte ich gesagt. Aber die war schon, da haben wir beide gelacht drüber, weil das Bild ist schon, also es war schon ein extremer Unterschied. Und dann war ich schon so, hey.
1: Ich habe so ein Passbild. In meinem Pass, das habe ich bei einem koreanischen Fotografen gemacht, weil ich brauchte Geld. Ich habe im koreanischen Viertel gewohnt in Ho Chi Minh Stadt, in Saigon, und musste ganz schnell zur Botschaft neuen Pass machen und dann gab es nur diesen Fotoladen. Und die photoshoppen sofort dein Gesicht.
0: Ja.
1: Automatisch, die fragen da auch nicht nach. Und dann habe ich keine Sommersprossen, aber auch keine Falten, gar nichts. Also alles, ich sehe aus wie 12. Die haben sogar die Frisur nochmal so ein bisschen.
0: Nein.
1: Glatter gemacht. Genau, und ich hatte nur Angst, dass das eine deutsche Botschaft nicht annimmt, aber die haben alle Knochenstrukturen halt, also dass die Gesichtserkennung einen noch findet. Das ist alles normal geblieben. Die haben halt nur irgendwie das schöner gemacht. Aber ich, also besonders, wenn man gerade irgendwie die ganze Nacht im Flugzeug saß, sieht man ja morgens nicht so aus wie dieses 12-jährige Kind. da bin ich auch gespannt, wie das beim nächsten wird.
0: Das ist ja crazy. Ja. Oh Gott, ich werde jetzt auch ein koreanisches Passfoto. Das hätte ich schon.
1: Ja, das ist dann.
0: Dann sage ich, machen Sie mir bitte den Zahn.
1: So schöne Haut hast du nie.
0: Ja, ich mag bei
1: Wollen
0: mir
1: wir nicht
0: hier
1: noch
0: so.
1: Über Freddy Grannes Quatsch?
0: Ja, stimmt, das müssen wir erwähnen.
1: Wo wir uns kennengelernt haben.
0: Genau, das wäre ganz cool. Leute, falls ihr euch denkt, warum ist die Folge ein bisschen Kuddelmuddel, weil wir haben es ja schon erwähnt, das ist die dritte Aufnahme mit Nele, weil wir hatten so viel Glück immer. Genau, wir haben uns kennengelernt beim Persona-Workshop von Freddy Kralle. Das war letztes Jahr und das wollten wir nochmal erwähnen, weil es hat uns beiden viel gebracht, sicherlich. Also mir auf jeden Fall, dir auch, so ich mitbekommen habe. Und das war schon funny bei Freddy. Also wegen Freddy habe ich ja Hagrid in meinem Set. Danke, Freddy.
1: Yes, weil das deine Persona ist. Erzähl mal.
0: Nee, Hagrid ist nicht meine Persona, aber das wäre ja furchtbar. Nee, die Persona bin ich schon selber. Aber sie hat dann irgendwas erzählt. Ich möchte ja nicht erzählen, was man da alles lernt in dem Kurs, ne? Weil ich kann es wirklich nur empfehlen, teilzunehmen von Nele. Von Freddy. Falls Nele das auch macht, könnt ihr auch gern besuchen. Und da ging es einfach so darum, irgendwas zu finden, was dich als Charakter vielleicht, was die Masse kennt, ne? Und dann so als Vergleich und dann irgendwas Witziges verknüpfen mit meiner Person und einer Person, die sie kennen. Es muss lustig sein, keine Ahnung. Und Hagrid, Tekin, bam. So, und sie hat halt nur gemeint, könntest was mit Hagrid machen? So, also sie hat es nicht geschrieben, den Bit, aber sie hat mir zumindest Hagrid gegeben.
1: Und, ja, Inspiration.
0: Ja, danke, Freddy. Ja, auf jeden Fall, cool. Das hat viel gebraucht, dieses Hagrid-Ding. Ne? Also ich bin drauf gespannt, wenn ich die Haare nicht mehr habe, ob ich das dann noch machen kann mit Hagrid. Da muss ich mir was Neues einfallen.
1: Dann schreibst du was Neues schön.
0: Ja, Hagrid war beim Friseur. So mache ich dann. Dann schreibe ich einfach ein neues Buch über Hagrid, wie er beim Friseur war. Dann kann ich immer weitermachen. Hast du es dann auch schon so? Ja, aber Leute, das wollten wir nochmal sagen. Genau, bei Freddy. Es war toll, gell?
1: Ja, das war super. Kann ich nur empfehlen. Da lernt man eine ganze Menge.
0: Ja, auf jeden Fall.
1: Yes. Und so Comedy-Workshops sind eigentlich also ganz gut, weil man auch andere Leute kennenlernt, ja, und ein bisschen was über die Technik oder manchmal sogar viel über die Technik. Und wenn man noch nicht so sicher ist im Bits schreiben und nicht gerne liest, dann ist immer so ein Workshop besser.
0: Ja, und man lernt dann auch
1: das
0: Pitchen auch. Und ich finde, was mir halt sehr viel gebracht hat, auf jeden Fall, war in diesem Workshop speziell jetzt von Freddy, dass ich nicht zu viel bin. Man kann auch zu viel sein auf der Bühne, ne? Und ich habe jetzt so ein gewisses, also ich persönlich finde immer noch, ich bin viel, aber an der Grenze. So, das ist dann okay. Aber es sind so Sachen, worauf ich jetzt nie so einen Gedanken verschwendet hatte, so dass das irgendwas zu tun hätte mit der Comedy. Deswegen, so ein Comedy-Workshop kann ich jedem empfehlen, der in der Comedy ist, der sich das geben wollen würde. Was ich aber so empfehle, ist jetzt zum Beispiel dieser Workshop von Freddy, ich weiß nicht, ob du das auch so siehst, würde ich jetzt so nach 50 Auftritten vielleicht auch erst besuchen, so, weil dann weißt du ja so, in welche Richtung du mit deinem Stil bist und solche Sachen vielleicht. Dann kannst du auch viel mehr rausholen. Also ich meine, du kannst es auch von Anfang an machen, aber ich glaube, du könntest einfach viel mehr rausholen aus diesem Coaching, wenn du schon mehr weißt, ja, was du auf der Bühne machst. Das meine ich eher damit, so in der Art. Aber ansonsten auch so für viele, wenn es nur um Schreiben geht, Alexei Upatov macht auch sehr oft so Schreibkurse, wenn ihr Probleme habt mit dem Schreiben. Ich habe das auch alles.
1: Mit dem Blumen.
0: Ja, ich habe alles probiert, auch mit dem Schreiben so, aber ich habe gemerkt, jeder hat so seinen Stil, so dieses. Also ich habe alles versucht. Ach so, Adam Bloom. Ach so. Ich habe jetzt überlegt gerade, warum hast du Adam Bloom geschrieben?
1: Also ich meine, das Buch ist einfach voll
0: ja,
1: gut, ne?
0: Genau. Adam Bloom hatte dieses Find Your Comic Genius. Hat es was mit Genius? Ja, ne? Find Your Comic Genius. Genau. Ich besitze das Buch auf Papier und auf dem Kindle und auch als Audiobook, haben wir schon vorhin gesagt. Und keins davon ist zu Ende gelesen oder gehört worden von mir. Und ich habe natürlich auch einen Workshop mitgemacht mit Adam Bloom und nicht mal das habe ich zu Ende gemacht. Aber weil ich krank war. Und Adam ist so nett und hat mich nochmal eingeladen, kostenfrei, damit ich das abschließen kann. Also was nicht mal, er muss das nicht machen. Also finde ich super kulant von ihm, voll Sweetheart. Freue ich mich sehr drüber. Und ja, auch Adam Bloom ist halt auf Englisch dann der Kurs. Da haben wir auch schon gesagt vorhin, auch so schaut, dass ihr eure 50 Auftritte hattet auf der Bühne, dann bringt euch der Kurs auch mehr was. Und seid nicht so faul wie ich, liest das Buch. Hört das Audiobook oder so.
1: Ja, ich habe das Buch gelesen und fand es voll super.
0: Ja, also das, was ich gelesen habe, auch.
1: Ja, ich habe das ganze Buch gelesen. Jetzt habe ich ein paar Stellen nochmal gelesen, weil da so viel drinsteht. Und dann hatte ich ein Set gemacht, habe ich geschrieben, weil ich so inspiriert war von diesen ganzen Sachen, die da drin standen. Und das ist ein super Set geworden. Und danach hat mich auch jemand für den Fernseher aufgebucht. Zumindest lernt man da Technik. Also Geschichte musst du leider immer noch selbst schreiben, aber so da sind so viele Hinweise drin, wie man was besser machen kann, wenn man möchte. Ist ja jetzt auch kein Kochrezept, aber man kann da auf jeden Fall Sachen finden, an die man vorher nicht gedacht hat.
0: Genau.
1: Das ist nicht so.
0: Also ich fand es halt total interessant, einfach so diese, dass es so Techniken gibt in so Comedy, das erstmal zu realisieren, war für mich krass. So dieses, weil ich dachte einfach, geh auf die Bühne, erzähl was Lustiges, so hopp hopp. Aber es hat alles seine Technik. Von daher, es gibt auch dieses The Comedy Bible von Judy Garland, wollte ich schon sagen.
1: Ah, das ist auch gut.
0: Weiß ich nicht mehr. Ja, das habe ich.
1: Judy Garland. Ja, roten Schuss.
0: Nee, ich habe vergessen, irgendeine Judy. Ich habe es leider nicht gelesen. Also das hat mich nicht so gepackt. Das war so ein Buch, wo ich denke, nee, ich weiß, aber für mich war es nicht. Das Adam Bloom-Ding ist eher so meins in meine Richtung, muss ich sagen. So. Ah ja, warte, jetzt habe ich es rausgeholt, weil wir Zeit hatten. Guck, das habe ich letztens am Mittwoch bekommen. Big Slay!
1: Wow!
0: Von Giselle.
1: Das ist aber ein schöner Fächer.
0: Ja, Giselle, ja. Ganz liebe Grüße, meine Lieblings-Drag-Queen jetzt. Also ich habe mehrere Lieblings-Drag-Queen, aber du wärst dazu. Mhm. Genau, ist eine ganz süße, die habe ich in Aschaffenburg am Mittwoch kennengelernt. Aber darüber können wir jetzt leider nicht mehr viel reden, weil wir haben jetzt unseren Abschluss. Wir haben schon ganz viel geredet, Leute. Und ich weiß es nicht, ob in meinem Kopf kommt mir jetzt die Folge ein bisschen durcheinander vor, aber vielleicht ist es nur eine Einbildung, weil ich nicht mehr irgendwie das auseinanderhalten kann. Was habe ich schon erzählt in der anderen Folge oder haben wir darüber erst jetzt geredet? Das könnte ein bisschen, wenn was fehlt, wenn eine Lücke ist, das ist die Message. Lücke. Von da.
1: Du kannst sie sonst auch neu ordnen einfach.
0: Genau. Ich mache einfach so.
1: Wenn, da schneid sie, ordnet sie anders.
0: Ja, das wäre so eine Szene, von wo wir heulen vielleicht, dann wird sie so, und dann haben. Nee, das wäre gut, ne? So, jetzt machen wir aber einen Abschluss auf jeden Fall, weil Spackbollo hat ja auch die Playlist, die ich gerne mag.
1: Wow.
0: Spackbollo, die Beilage, die gibt's auf Spotify, die verlinke ich auch immer zu der Folge. Ich habe jetzt auch, ich muss das nochmal aktualisieren, bei Apple Music, wenn ihr einfach sucht, Spackbollo, die Beilage, müsste das auch dabei sein. So, jetzt zum Thema jetzt, weil ich will das ja alles professioneller machen. Das heißt, jetzt gibt es auch ein persönlicheres Thema.
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3: Mit Kian Kalinowski. Ermittler haben in Ludwigsfelde ein mutmaßliches Drogenlabor entdeckt. Zollfahnder und Bundespolizisten in Brandenburg durchsuchten seit Mittwoch eine Lagerhalle in einem Industriegebiet. Mehrere Verdächtige wurden vorläufig festgenommen. Spezialisten untersuchten dort chemische Stoffe, aus denen vermutlich synthetische Drogen hergestellt werden sollten. Die Ermittler gingen von organisierter Kriminalität aus. Einen Zusammenhang mit einem früheren Drogenlabor in Nauen schlossen die Behörden aber aus. Die Durchsuchungen dauern zunächst weiter an. Berlin will den Kampf gegen den Eichen-Prozessionsspinner verstärken. Der Senat kündigte an, die Bezirke künftig stärker bei der Bekämpfung der Raupen zu unterstützen. Der Eichen-Prozessionsspinner trägt feine Brennhaare, die Hautreizungen und allergische Reaktionen auslösen können. Deshalb mussten zuletzt immer wieder Parks und Wege gesperrt und Nester entfernt werden. Die Bezirke forderten mehr Geld für eine bessere Zusammenarbeit. Der Senat wollte dafür nun ein gemeinsames Konzept erarbeiten. Basketballmeister Alba Berlin hat einen neuen Spieler verpflichtet. Der US-Amerikaner Brandon Angel unterschrieb einen Einjahresvertrag für die kommende Saison. Zuletzt spielte der 24-Jährige in Israel und erzielte dort im Schnitt knapp 17 Punkte und fast 8 Rebounds pro Spiel. Mit einer starken Dreierquote von 41,9% gilt Angel als sogenannter Stretch 4, also ein großer Spieler, der auch aus der Distanz regelmäßig 3-Punkte-Würfe trifft. Alba erklärte, Angel habe das Potenzial, sich in Berlin zu einem Top-Spieler zu entwickeln.
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3: Heute wird es sommerlich warm, das Wetter bleibt aber unbeständig. Die Temperaturen bleiben bei 30 Grad. Vor allem am Nachmittag und Abend sind örtlich Gewitter mit Starkregen, Hagel und stürmischen Böen möglich. In der Nacht bleibt das Wetter wechselhaft. Heute unbedingt die Sonnenbrille und die Regenjacke einpacken. Beides könnte zum Einsatz kommen.
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Lustig geht's los heute hier vom 1998er Werk Tomorrow Hit Today hörten wir I Have to Love von Matane. Schönen guten Abend und willkommen bei der unerhörtesten, aber dennoch besten Radiounterhaltungssendung in Berlin, nämlich bei Ad Libitum zeitgenössische Beatmusik. Hier auf Alex Offner Kanal Berlin und heute gibt es hier bereits Ausgabe 234 zu fern.

Debbie Harry und ihre Kombi-Kombo natürlich Blondie und zwar One Way or Another und die Nummer stammt bereits aus dem Jahre 1978. Jetzt gibt's eine Nummer von dem hier noch nicht allzu oft bedachten Nigelnagelneuen, ist er doch gar nicht mehr ganz so, weil ich glaube im April ist er rausgekommen, Wedding Present Album mit dem Titel Valentina. Und mit dem im Gepäck werden sie dann am 1.10. im Festsaal Kreuzberg zum Tanzhof spielen. Und natürlich, wie ja schon so das Markenzeichen von Wedding Present ist, ohne Zugabe. So weit kann ich mir schon aus dem Fenster lehnen, dass es wohl wieder so ablaufen wird. Egal. Am 1.10., wie gesagt, Festsaal Kreuzberg. Wir hören 524 Fidelio, The Wedding Present aus Leeds.

5-2-4 Fidelio vom aktuellen Wedding Present Album namens Valentina. Nun kommen wir zu einer Band, die hier im April schon mal zu Ehren kam. Und die sind nämlich in der Stadt am 18. August. Die Rede ist von Fox Named King. Und die spielen hier zusammen mit zwei anderen Kombos bei einem sogenannten Showcase-Konzert. Und zwar findet es statt im, ich nenne es mal N-Hau Hotel, N-H-O-W, ich weiß nicht, wie es ausgesprochen wird. Jedenfalls befindet sich dieses Musikhotel, wie es offiziell heißt, in der Stralauer Allee 3 im Friedrichshain. Das ist in der Nähe vom S- und U-Bahnhof Warschauer Straße. Und da findet also die sogenannte New Talent Night statt. Das ist dann der Auftakt zu einer ganzen Reihe, die dann monatlich dort stattfinden wird unter diesem Titel mit eben neuen Talenten. Und so ist dann da also Fox Named King am 18. August ebenfalls anzutreffen ab 21 Uhr mit zwei anderen Formationen und das Ganze auch noch für umsonst, für lau, für umme, sprich für freien Eintritt. Wir hören jetzt Fox Named King von ihrer EP, die Anfang des Jahres erschien und mitten ins Herz heißt, die flotte Nummer Kaufrausch.

Ihr hört Alex Offener Kanal Berlin und genauer dort die flotte Musiksendung Ad Libitum, zeitgenössische Beatmusik mit Freund Frank. Wir hörten gerade die Punk-Rock-Formation namens Fox Named King, die also wie erwähnt in einigen Tagen am 18. August im N-Hau Hotel zum Tanz aufspielen werden. Könnt ihr auch alle nachlesen auf www.foxnamedking.de. Jetzt kommen wir zu einer Geschichte, die hier auch schon hin und wieder lief, aber ich glaube, diesen 17, knapp 17 Minuten habe ich euch bisher verheimlicht, der jetzt gleich kommen wird. Wir hören eine Nummer aus von der schönen Platte Scenes from the Second Story und die stammt aus dem Jahre 1992 und aufgenommen haben sie damals The God Machine. Die kamen einst aus San Diego, als sie noch existent waren, was sie schon seit langen, langen Jahren nicht mehr sind. Und wir hören jetzt daraus die Nummer 7 und die Geschichte zu The God Machine habe ich an dieser Stelle bestimmt auch schon immer berichtet. Die ist nämlich sehr bemerkenswert. Ich glaube, der ein oder andere von euch hat sie noch nicht gehört, deshalb gebe ich noch ihn zum Besten. Nämlich der Gitarrist, der Bassist dieser Band verstarb dann 1994 und daraufhin ging ein gewisser Robin Proper Shepard, nachdem sich die Band aufgelöst hat, nach London und gründete meine derzeitige Lieblingsband Nummer 5, nämlich Sophia, die wir ja alle kennen, nicht zuletzt durch Ad Libitum. Ja, so kann's gehen. Wir hören jetzt aber von dem Debütwerk von 92, Songs from the Second Story, die knapp 17-minütige Nummer 7, The God Machine.

The God Machine bis zum letzten Ton ausgespielt. Seven hieß die Nummer vom Werk Scenes from the Second Story von 1992. Und danach gab es dann noch eine zweite Scheibe, 94 kam die raus. Und dann war ja, wie vor der Nummer schon erwähnt, auch schon Schluss mit Lustig und mit The God Machine. Aber dann kam ja kurze Zeit später, wie auch schon erwähnt, zum Glück Sophia auf den Plan. So, ihr hört Ad Libitum, zeitgenössische Beatmusik und das Ganze hier auf Alex offener Kanal Berlin, den ihr und somit auch diese Sendung weltweit empfangen könnt unter www.alex-berlin.de und momentan natürlich auch über den Radio Apparillo auf der Kabelfrequenz 92,6, natürlich im Berliner Kabelnetz. Jetzt noch zwei, drei Konzerthinweise. Und zwar A$AP Stone Experience, das ist ein Typ aus Indonesien mit seiner Combo und der Name deutet es ja schon so ungefähr an. Da geht so in Richtung Jimi Hendrix und eigene Nummern in dieser Richtung hat er im Angebot oder die Band. Und der Knabe mit seinen Leuten spielt am 17. Oktober nicht, sondern 17. August natürlich im Mobi. Und das Mobi, das ist so ein, recht neuer Laden in Niederschöneweide. Man höre und staune und das Ding heißt Moving Poets Berlin, also Mobi, bewegende Poeten, ist zu finden im Bruno-Bürgel-Weg 23 bis 37 und da finden also verschiedene Konzerte à la Couleur statt, wie eben jetzt zum Beispiel diese Geschichte mit A$AP Stone Experience. Dann Fox Named King, hatte ich vorhin bereits erwähnt, am 18.08. im N-Hau Hotel Stralauer Allee 3. Und Bab hatte ich in der letzten Sendung schon lang und breit angekündigt, wer Bock hat, ein paar Meter zu fahren, am 1.09. auf der Lorelei. The Wedding Present, auch schon erwähnt, 1. Oktober, Festsaal Kreuzberg und die Cranberries am 8. Oktober in der Matt-Schmeling-Halle. Das soll es erstmal gewesen sein mit Konzerthinweisen. Nun weiter mit Musik, wie es so schön heißt, und zwar hören wir 24 Hours Joy Division.

Joy Division, eben gehört. 24 Hours hieß die Nummer, stammt aus dem Jahr 1980, welches ja dann auch das Endjahr, das Auflösungsjahr von Joy Division bedeutete, mit dem Tod von Ian Curtis, dem Sänger, durch seinen Freitod im Mai 1980. Danach haben ja die anderen, wie ihr bestimmt wisst, später als New Order weiter gemacht. Die alten Texaner Explosions in the Sky haben ein Jahr nach ihrer Gründung, nämlich im Jahre 2000, das Werk How Strange Innocence rausgebracht, und davon klingt jetzt eine schöne Nummer, und zwar die Nummer 1 auf dieser Scheibe, und die trägt den Titel A Song for Our Fathers, Explosions in the Sky.

Explosions in the Sky aus Texas gehört eben die Nummer A Song for Our Fathers. Und nun gibt's noch schnell Hard Pop mit Katjuscha.

0: Und hier im Knüller zu Berlin, die beliebte Berliner Tanzformation. Hardpop!
1: Deutlicher hätte ich es auch nicht sagen können. Hardpop, die Berliner, berühmte, beliebte Berliner Tanzformation, eben nochmal gehört mit der Coverversion des berühmten russischen Volksliedes Katjuscha. So, Freunde zeitgenössischer Beatmusik, Nummer 234 verklingt in wenigen Augenblicken, in zwei Wochen wie gehabt dann die Nummer 234 nochmal, weil es so schön war als Wiederholung, und die 235 in vier Wochen, das ist dann der 6. September natürlich, kommt dann die nächste reguläre Ausgabe. Vorher bitteschön immer auf www.beatmusik.com nachlesen und vor allen Dingen nachhören, Bilder angucken, mir eine E-Mail schreiben und so weiter und so fort. So, jetzt gibt es natürlich gleich das übliche Spielchen hier, ihr kennt es, Ariane Kranz und Roland Rube sitzen in den Startlöchern mit ihrer Sendung On Air. Also bitte ihr unbedingt am Radio sitzen bleiben. Vorher der ruhige Abschlusssong, und der wird dargeboten heute von einer Band namens Two Fawnen, und die steuern noch ein schönes ruhiges Liedchen bei von ihrem Album namens A Monument. Recht schönen Dank für die Aufmerksamkeit und auf Wiederhören in zwei oder vier Wochen, sagt der Sendeverantwortliche Frank Lietz, Two Fawnen, Anchor.

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2: Ich bin heute mit Bettina und Lida im Studio, die die Sendung Monday Movie Talk machen.
3: Hallo.
4: Hallo, Benni.
2: Die Schlagwörter zu eurer Sendung sind Aktuelles zum Film, Theater, Tanz und Literatur, grob zusammengefasst. Wie würdet ihr die Sendung in euren eigenen Worten beschreiben?
3: So ein anderes Schlagwort ist natürlich die Kritik zu Spielfilmen und Dokumentationen. Und wir bringen natürlich auch so ein paar O-Töne vom roten Teppich. Und wir haben ausgewählte Studiogäste. Wir besprechen eben aktuelle Theaterproduktionen und Tanzinszenierungen aus Berlin und Co. Das heißt, wir wandern auch mal in andere Städte und gucken, was in anderen Städten so los ist, dass man von Berlin aus dahin fahren kann. Aber primär sind wir queer-feministisch.
4: Absolut. In die linke Ecke. Immer klassenkritisch, nicht nur film- und theaterkritisch.
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0: Ich bin heute hier mit zwei Hosts von der ukrainischen Radiosendung Trambeats FM. Schön, dass ihr da seid.
1: Ja, danke. Danke für die Einladung.
2: Danke, Sam Xelot.
0: Lass uns über den Namen sprechen. Trambeats FM. Was heißt es?
1: Es gibt ein traditionelles ukrainisches Instrument, Musikinstrument, in Gebirgen meistens. Es ist ein großes Rohr, das heißt Trambita.
2: Dieses Name Trambeats FM, das bedeutet Trambita wie Musikinstrument und auch Beat für Musik. Trambita mit Beat.
0: Was sind die Themen, mit denen ihr euch beschäftigt?
1: Alles, was für die Ukrainer in Deutschland interessant ist. Ja, es ist die sozialen Fragen, die Nachrichten, die Fragen der Kommunikation, die Fragen, die helfen auch die Gemeinde zusammen sammeln. Alles, was wichtig in der Ukraine ist, auch teilen wir mit. Und was für die Ukrainer in Deutschland wichtig ist, auch.
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0: Hallo und da bin ich wieder, sehr verehrte Damen und Herren, liebe Non-Binäre und alle, die schon irgendwo mitgelutscht haben. Mein Name ist Nina Queer, das ist Alex, Fernsehen aus Berlin in die ganze Welt und das ist die geilste Late-Night-Talkshow, die geilste Call-In-Show, die es in Deutschland überhaupt gibt. Ich glaube auch die einzige mittlerweile und die heißt Nina hebt ab und ich werde abheben, wenn ihr mich anruft unter der Telefonnummer 030 4640 0517. Ich wiederhole 030 4640 0517. Mein Thema heute: kleine Fluchten, große Ausflüge. Das ist der Sommer meines Lebens. Und ich möchte, dass ihr mir erzählt, was ihr diesen Sommer macht. Ich möchte heute ganz, ganz viele Anrufer dran nehmen. Ganz kurz, ganz schnell. Oder auch ein bisschen länger, wenn es das Thema hergibt. Und ich möchte, dass ihr mir eure Destinations erzählt. Seid ihr womöglich schon im Urlaub? Dann verratet mir wo, bitteschön. Und was ihr da macht und was das Besondere dran ist. Oder ihr fahrt noch in Urlaub, dann verratet mir bitte wohin. Denn das ist heute tatsächlich die letzte Sendung vor der Sommerpause, meine Lieben. 6 Wochen werden wir uns danach nicht mehr hören und nicht mehr sehen. Zumindest nicht hier im Fernsehstudio und auch nicht im Radio zu Hause. Erst in der ersten Septemberwoche kehre ich am Donnerstag wieder am gewohnten Sendeplatz zurück, ja. Aber so lange müsst ihr auf mich warten und das Schlimme ist, so lange muss ich auch auf euch warten und ob ich das durchhalte, I don't know. Also mir tut schon ein bisschen das Herzchen weh, ne? Das ist ganz klar. Meine Lieben, ruft mich an, verratet mir, wo ihr dieses Jahr Urlaub macht oder vielleicht ist es nur Balkonien. Vielleicht sagt ihr, ich fahre dieses Jahr mal zur Mutti oder sagt ihr, ich habe einen Schrebergarten, ich brauche gar nicht in Urlaub fahren. Ich habe das schönste Urlaubsparadies 3 Minuten von zu Hause. Oder sagt ihr, oh Gott, das ist so schön zu Hause. Ich brauche eigentlich gar nicht den Urlaub. Meine Wohnung ist schön klimatisiert. Ich habe einen tollen Balkon, tolle Pflanzen, eine geile Muschikatze und so weiter und so fort. Also 030, meine Lieben, ist ein Vorwahl von Berlin. Ne? Keine Abzocknummer, das ist ein ganz normales Ortsgespräch, das sage ich gleich. 030 für Berlin, 4640 0517. Diese Sendung, Nina hebt ab, könnt ihr übrigens im Fernsehen sehen, ja. Ihr könnt sie im Radio hören, aber auch überall im Netz empfangen, zum Beispiel bei YouTube oder auch bei Facebook, dort bei Nina Queer, meinem eigenen Kanal. Bitte geht da doch mal hin, lasst ein Like da oder ein kleines Herzchen oder klickt einfach Folgen an, dann habt ihr immer die ganzen neuen News und verpasst auch die nächsten Sendungen nicht. Außerdem gibt es immer ganz tolle Snippets aus den alten Sendungen, all meine Veranstaltungen, natürlich immer ein bisschen Comedy und was ich sonst so mache. Meine Lieben, die Leitungen sind frei und da ist auch schon jemand. Hallo, wer spricht denn da? Hier ist ja, die Nina.
1: Hallo Nina.
0: Hallo, wer spricht denn da?
1: Christian, hi.
0: Ich höre dich ganz schlecht. Christian, ja?
1: Ja, genau.
0: Jetzt höre ich dich gut, super. Christian, erzähl doch mal, also erstmal, woher rufst du an? Das muss ich mal wissen.
1: Ich rufe aus Leipzig an.
0: Aus Leipzig. Und Christian, bist du schon im Urlaub oder fährst du noch Urlaub?
1: Ich mache Urlaub hier am See. Ich wohne hier und hier ist ein See, da fahre ich mit dem Fahrrad raus und lasse alle gerade sein.
0: Und welcher See ist das? Willst du verraten?
1: Ja, das ist der Kosputner See, der Kossi.
0: Der Kossi, der Kosputner See. Was ist das Besondere dran? Ist das ein FKK-See womöglich?
1: Ja, der ist bunte Milch. Du hast FKK, du hast Hundestrand und jeder kann machen, was er will.
0: Und du gehst nackig dahin oder mit dem Hund?
1: Ich gehe nackig ohne Hund.
0: Nackig ohne Hund, okay. Und ist das so ein Flirtgebiet oder nimmst du da schon Frau, Familie oder was auch immer mit?
1: Da kannst du halt wie ein Dachdecker. Also ich gehe da mehr zum Flirten hin, aber man kann auch mit Family und Hund und Kegel dahin tanzen.
0: Okay. Und passiert da immer irgendwas oder?
1: Ja, je nach Gusto, ja. Da sind doch manchmal Open Airs, da wird dann ein bisschen getrunken und dann rutscht die Hand und das Kleid, je nachdem. Und hier. Verschiedene Sachen so, ja.
0: Okay, und ist der See schon schön warm und hat der tolle Wasserqualität? Und was mich ja persönlich immer interessiert, ist das so ein See mit so Sand, der klar ist? Oder in Berlin haben wir oft so schlammige Seen, wo das Wasser auch schon so ein bisschen bräunlich ist, wo man nicht so wirklich durchsieht. Ist natürlich auch schön zum Baden, hat oft sogar Trinkwasserqualität, ist aber irgendwie eine komische Brühe, weil es eben irgendwelche Sand drin hat oder Schlamm, Mineralien transportiert. Ne? Heißt ja nicht, dass Wasser schlecht ist, aber es ist halt oft

0: Das ist so ein, eigentlich, du fährst von der Innenstadt von Leipzig, fährst du 20 Minuten mit dem Fahrrad, fährst du durch den Wald und bist am See.
1: Und du fährst auch immer also, mit dem Fahrrad dahin, ja?
0: Ja, das machen alle. Also ja, die ganze Stadt fährt immer hin mit dem Fahrrad und chillt da ab und macht so Dinge, trinkt Wein, genießt den Sonnenuntergang.
1: Aber es sind dann schon eher die Leipziger, die da rausfahren. Es ist jetzt nicht so, dass Touristen jetzt von überall herkommen und sich dort breit machen.
0: Nee, das sind schon die Aborigines, ja, okay. Die Einheimischen.
1: Ja, super. Genau. Na, das ist ja dann schon der erste Geheimtipp, den wir heute haben. Christian, ich danke dir für deinen Anruf und dann wünsche ich dir erstmal einen wunderschönen Sommer. Und wenn ich im Herbst wieder zurück bin, vielleicht rufst du dann zu einem anderen Thema mal an, ja?
0: Alles klar.
1: Danke, Christian. Liebe Grüße nach Leipzig. Tolle Stadt, tolle Leute dort, ja? Bis dann. Ciao, ciao. Tschüss.
0: Ciao. Tschüss.
1: Das war Christian aus Leipzig. Da geht's gleich weiter. Hallo, hier ist die Nina. Wer spricht denn da?
2: Hallo Nina, hier ist dein Martin aus Düsseldorf.
1: Martin, hallo, grüß dich. Bist du schon umgezogen, Martin?
2: Ja, ja. Und das ist mein Urlaub.
1: Ich wollte gerade sagen, bei dir wird es ja wohl dieses Jahr mit dem ganzen Umzugstrubel und so weiter nichts mit Urlaub werden. Oder ist das so ein Örtchen, wo du sagst, oh, das ist eigentlich ein super Urlaubsort, wo andere zum Urlauben hinkommen?
2: Also, wenn ich hier bei mir aus dem Fenster gucke, ich stehe jetzt gerade nämlich vor meinen tollen Riesenfenstern, schaue ich in meiner, also ich wohne ganz oben, schaue ich auf einen Wald und da war ich letztens spazieren und ich muss dir sagen, das ist so toll, also da kommst du so runter, da ist auch ein toller See, fantastisch, also dann weiß man direkt, wo ich bin, aber das ist eigentlich der schönste Biergarten Deutschlands.
1: Also du willst den so ein bisschen...
2: Wenn man googelt, weiß man, wo ich jetzt bin.
1: Okay, du willst das noch alles so ein bisschen für dich behalten, dass die Urlauber da jetzt das nicht überrennen oder so, oder dass die Leute nicht wissen, wo du hingezogen bist.
2: Ja, genau.
1: Na, vermutlich bist du ja weggezogen, um vor irgendwelchen Leuten Ruhe zu haben, da will man es nicht gleich ausplaudern, ne? Und ist das so ein Waldsee, schlammig oder durchsichtig, also oder kann man gut durchsehen, interessiert mich immer ganz besonders, weil ich mag ja diese schlammigen Seen nicht so gern.
2: Ich auch nicht, also ich mag sowieso nicht in einen See reingehen, höchstens mit einem Paddelboot da drauf.
1: Okay.
2: Das kannst du hier nämlich auch machen, weil ich finde das auch eklig. Also alles in Pool gehe ich rein,
1: ja.
2: Aber in See, nee.
1: Und ins Meer?
2: Ja, aber auch nur, ich bin ja auch so ein bisschen Sylt verrückt. Also ich fahre seit Jahren, wenn in Urlaub, nur auf Sylt.
1: Und wohin da genau? Das könnte ja jetzt Westerland. Dein Urlaubstitz sein. Westerland?
2: Ja.
1: Och,
2: ja.
1: Das ist natürlich also ein Träumchen. Das ist ein Träumchen.
2: Ja.
1: Finde ich auch gut. War ich mit Sascha Heiner schon mal mit meinem lieben Freund und Podcast-Kollegen. Finde ich ganz, ganz toll da.
2: Den von QVC? Den
1: ja,
2: Sascha?
1: Genau, den Sascha. Das ist ein ganz guter Freund von mir. Den liebe ich. Den liebe ich. Sascha Heiner, eine verrückte Nudel, kann ich nur sagen.
2: Ja, total.
1: Also, ja. Westerland, okay. Und alleine, zu zweit, mit Familie, wie verbringst du deinen Urlaub da? Also gewöhnlich, weil ich denke, dieses Jahr wird es nichts werden mit dem Umzug, oder?
2: Doch. Die zweite Augustwoche nehme ich meine Mutter mit, da hat sie nämlich Geburtstag.
1: Mutti also, super.
2: Ja.
1: Super.
2: Und das machen wir einmal jedes zweite Jahr feiere ich dort meinen Geburtstag.
1: Ja.
2: Und das ist im Dezember. Es ist besonders günstig auf Sylt.
1: Ach, du fährst im Dezember nach Sylt auch?
2: Noch, ja, da feiere ich gerne meinen Geburtstag,
1: und,
2: ja.
1: Und ich war noch nie im Dezember auf Sylt, ganz kurz, das würde mich mal interessieren. Sind da die Städtchen und Dörfer schön weihnachtlich dekoriert? Ist da weihnachtliche Stimmung? Weil Geld für Deko wäre ja da, ne?
2: Also Sylt, also am liebsten finde ich es im Oktober, da ist nämlich Totentanz, das
1: damit
2: ist so fantastisch,
1: ja,
2: goldener Oktober, fantastisch, die Strände sind leer, wenn du da tot umfällst, findet dich nach einer Woche erst jemand.
1: Okay, weil ich mag ja Sylt tatsächlich ganze Hochsaison, sage ich, weil ich liebe es, da so im Strandkorb zu sitzen, da gibt es ja auch so ein Rich Bit Champagner-Bar da irgendwo hinter den Dünen und so, ne, und da sitze ich dann immer in so einem Strandkorb. Und dann gucke ich da, wenn dann diese ganzen Mädels ihre Beischlaftrophäen vorführen, also sprich Louis Vuitton-Handtaschen und alles, ne? Und diese ganzen Männchen laufen denen hinterher und haben tatsächlich, wie man das aus so einem wirklich ganz fiesen Karikaturheftchen immer kennt, wie auf Sylt die Leute aussehen, die dann immer irgendwie hier ihre Poloshirts oder Polo-Pulloverchen so umgewickelt haben, weil diesen Style trägt man ja nur auf Sylt so, ne?
2: Ja, aber das hast du auch nur in einem bestimmten Stadtteil dort. Ansonsten

0: da alles ganz normal. Also ich ne, wenn du irgendwas im Fernsehen siehst, wird das immer so übertrieben.
1: Na, ich war ja da, ich habe es ja selbst gesehen, dass sie so rumlaufen. Ja, zumindest hinter den Dünen an der Champagner. Natürlich war ich bei den Reichen und Schönen. Ne? Also ich brauche ja immer Programm für meine Comedy-Shows. Die muss ich mir natürlich angucken. Ne?
0: Ja. Ansonsten tatsächlich Sansibar, da hast du jetzt die ganzen Leute, die da völlig übertreiben und sich da sehen und gesehen werden tatsächlich.
1: Ja.
0: Ich meide so einen Laden.
1: Okay.
0: Also das ist nicht.
1: Na, ich gebe mir sowas immer so ein oder zweimal. Wenn ich eine Woche dort bin, will ich zweimal diesen Wust sehen. Weißt du, was ich meine? Diesen Sylter Wahnsinn will ich mitkriegen. Also wenn ich auf Sylt bin, dann will ich auch reiche, verwöhnte und verblendete Kinder sehen, ehrlich gesagt.
0: Das siehst du auf jeden Fall in der Sansibar, wo es auch ganz ruhig und ganz normal ist. Ist tatsächlich in List.
1: Mhm.
0: Ja, das ist da auch noch heile Welt, wobei ich tatsächlich nicht zu Gosch gehe beispielsweise. Finde ich ekelhaft.
1: Okay, warum das nicht?
0: Fisch in Öl gebraten.
1: Okay,
0: und dafür 15 Euro.
1: Nee. Wie viel Euro?
0: 15 Euro zahlst du schon für so ein tolles Krabbenbrötchen dort.
1: Ja, aber 15 Euro ist auf Sylt noch günstig. Das sind fast Berlin-Preise. Naja, super. Du, Martin, da weiß ich, wo du deinen Urlaub verbringst, aber jetzt erstmal zu Hause am Wäldchen am See, oder?
0: Ah, fantastisch,
1: Ist die neue Wohnung eingerichtet? Ist fertig oder bist du noch mittendrin?
0: Ich warte auf ein Sofa und auf Lampen.
1: Okay, gut.
0: Und dann bin ich fertig. Ich schicke dir auf TikTok ein paar Bilder.
1: Sehr gerne, sehr gerne. Wenn es fertig ist, bitte nicht leere Räume schicken. Das deprimiert mich immer so. Du, Martin, danke. Wir hören uns in 6 Wochen wieder. Ich bin Anfang September wieder da und wir schreiben ja mal per TikTok, ne?
0: Genau. Nina, du siehst wie immer fantastisch aus. Danke. Bleib gesund und komm bald heile wieder.
1: Na, absolut. Ich bleib euch erhalten. Ich habe gerade wieder für 2 Staffeln unterschrieben. Geht noch 2 Jahre mindestens weiter.
0: Ein Millionenvertrag, ja.
1: Naja, darüber rede ich nicht. Kein Kommentar. Alles Liebe, Martin. Bis dann.
0: Nina, bleib gesund.
1: Tschüss.
0: Bis bald.
1: Danke, du auch. Ciao, ciao. So, die Leitungen sind jetzt wieder frei, meine Lieben. Wie verbringt ihr euren Sommer? Kleine Fluchten oder große Ausflüge? Was ist so euer Ding? Die Telefonnummer zu mir ins Studio lautet 030 46 40 05 17. Wenn ihr aus Österreich oder der Schweiz anrufen wollt, dann wählt bitte die 0049 vor. 30 dann 46 40 05 17. Weil ich weiß, wir haben auch immer ganz viele Seher aus Österreich und der Schweiz dabei. Hallo, hier ist die Nina. Wer spricht denn da? Hallo, hier ist die Nina.
2: Hallo.
1: Du bist schon im Fernsehen. Wer ist denn da?
2: Ach ja, ich höre den Ton erst bei dir. Hier unter dem Fernsehen höre ich gar nicht.
1: Achso, Fernsehen musst du leise machen, dann nur das Telefon anlassen.
2: Ich mache mal ganz leise. So.
1: Ja. Und dann,
2: ach, Gottchen.
1: Dann auf den Telefonhörer konzentrieren. Wer spricht denn da bitte?
2: Ja, ich bin die Julie.
1: Die Julie? Du hast, Julie, hast du schon mal angerufen?
2: Ja, das war letztes Mal noch vom
1: Eurovision Song Contest. Ich kann mich da nicht noch erinnern.
2: Ja, da hattest du mich eingeladen. Ich habe es dann doch nicht geschafft.
1: Ja, das macht.
2: Zu deinem Public Viewing.
1: Das macht doch nichts, liebste Julie. Du, sag mal, Julie, wo verbringst du denn deinen Sommer? Was machst du denn im Sommer deines Lebens, in diesem wunderschönen heißen Sommer in Deutschland?
2: Ganz bieder in dem Vorstädtchen Zehlendorf hier in Berlin.
1: Im Vorstädtchen Zehlendorf?
2: Na, hier bei uns hier im Bezirk Zehlendorf, also wo ich wohne.
1: Ja, okay, also bleibst zu Hause quasi.
2: Ja, na, ich gehe höchstens jetzt zum Straßenfest.
1: Was gibt's denn da für ein Straßenfest?
2: Naja, im Regenbogenviertel hier in der Mottstraße.
1: Ach so, das Mottstraßenfest, genau, das ist der Schöneberg, genau, nicht Zehlendorf, okay, gut.
2: Und ja, da gehe ich nach Schöneberg und dann zum CSD hier in Berlin, will ich auch gehen.
1: Ja, Wagen 75 bin ich drauf, bei TUI, wäre toll, wenn du mal winkst.
2: Ah,
1: allerdings. Und ja, mache ich mir ein bisschen Musik, ne, und werf auch mit Kamelle und so. Und es gibt auch mal ein Küsschen für Anrufer in meiner Sendung, ganz klar, da bedient die Chefin noch persönlich. Und sag mal, gehst du denn dann in Zehlendorf da auch mal an See oder bleibst du nur auf dem Balkon?
2: Wir
1: wie kann ich mir das vorstellen?
2: Ja, na, wir haben doch hier Schlachtensee und Krumme Lanke.
1: Ja.
2: Ja, ist ein bisschen voll jetzt, wenn es so warm ist. Die sitzen teilweise bis oben in den Wald rein jetzt neuerdings.
1: Oh.
2: Ja, ja, da kommen auch dann viele Studenten und so und Touris, die dann so auch sich hier her verirren. Das scheint wohl schon mehr als ein Geheimtipp zu sein.
1: Ja, okay, also schon ein bisschen überlaufen im Grunde.
2: Ja, nein, man findet noch, wenn man früh genug kommt, so ein kleines Plätzchen, so eine Nische. Und da kann man dann mal kurz reinspringen, sich abkühlen. Aber so lange kannst du es da auch nicht aushalten. Also ich würde da nicht den ganzen Tag zubringen.
1: Aber das machst du dann schon mal so ein bisschen, ne?
2: Ja, natürlich. Du mal ein kleines Bad nehmen, klar.
1: Ja.
2: Also ich bin ja eher so der Typ im Gegensatz zum vorherigen Anrufer. Ich springe ganz gerne so in den See rein. Das finde ich immer schön.
1: Und auch nackt oder angezogen? Ist ja immer.
2: Also wenn es die Situation erlaubt, also keiner Anstoß nimmt, dann so. Ne?
1: Also das heißt, wenn weniger los ist oder da mal niemand ist, dann hüpfst du auch mal nackt rein.
2: Ja,
1: aber wenn da jetzt auch so Familien rumbaden, behältst du Tüßchen
2: an. Ja, dann nicht. Das ist dann wäre dann nicht so.
1: Ja.
2: Ich sage nicht jetzt völlig pietätlos, aber es wäre ein bisschen blöd.
1: Ja, na, man will ja nicht das ganze Familien deine exklusive Herrenscheide sehen, ne? Also muss man immer ein bisschen aufpassen, nicht wahr? Na gut, Julie, dann weiß ich, was du in Zehlendorf so treibst. Auch dir wünsche ich einen wunderschönen Sommer und ich hoffe, wir hören uns in der ersten Septemberwoche wieder, wenn es heißt, Nina hebt ab. Und im September hebe ich dann auch wieder ab.
2: Ja, das wünsche ich dir auch.
1: Na? Julie, alles Liebe, einen schönen Sommer, genieß die Tage. Ja, bis dann. Ciao, ciao.
2: Ja,
1: tschüss.
2: Alles klar.
1: Tschüss. So, meine Lieben, wo verbringt ihr euren Sommer, den Sommer eures Lebens? Hat jemand vielleicht noch eine richtig verrückte Urlaubsdestination? Oder, so wie ich das sehe, setzt sich der Trend fort und Deutschland urlaubt jetzt zu Hause. Mach ich übrigens in diesem Jahr auch. Ich fahre auch nirgendwo hin. Ich bleib auch in Deutschland. Hallo, wer spricht denn da? Hier ist die Nina.
3: Hallo, mein Schatz.
1: Hallo, Anka. Na, wie geht's?
3: Super, wie geht's dir? Wir haben uns ja schon lange nicht mehr gehört.
1: Ja, das stimmt, ja, eine Woche. Anka, sag mal, was machst du diesen Sommer? Hast du große Pläne oder reicht dir deine wunderschöne Terrasse, die ich ja nun auch kenne, von Fotos und so?
3: Ich wollte es gerade andeuten und du hast es ausgesprochen.
1: Ja, also bleibst du auf Balkonien, Terrassonien ist es ja eigentlich, ne?
3: Ja, das ist doch wirklich ganz schnucklig.
1: Du hast es dir so schön gemacht, so schön.
3: Oh, das freut mich, dankeschön. Ich höre es immer wieder gerne aus deinem Mund.
1: Und hast du auch keine kleinen Urlaube geplant? Mal 2 Tage in irgendwo einen Abstecher irgendwo hin, mal Freunde besuchen oder mal kurz ans Meer oder so, gar nichts?
3: Also, wir wohnen ja da, wo andere Urlaub machen, ne? Und da ist Weimar eine wunderschöne Sommerstadt.
1: Ja, stimmt,
3: du hast mehrere Parkanlagen,
1: ja.
3: Du hast Schlösser, du hast die schönen Stadtfeste, die hier stattfinden, wunderschöne Gassen, du kannst hier abends wunderbar in Ruhe spazieren gehen, kannst Eis genießen, kannst italienisch essen gehen, obwohl du weißt ja, ich koche ja viel mehr, ne?
1: Ja, ja.
3: Ja, ach, heute mal nicht, Gott sei Dank.
1: Heute bleibt die Küche kalt. Und bliebste bei mir heute aber übrigens auch, weil bei mir ist schon wieder so heiß in der Wohnung. Ich dachte ja heute, ich bin mal ganz schlau, weil ich hatte das Gefühl im Park, als ich mit dem Hund draußen war, ein Lüftchen gespürt zu haben. Dachte, ich bin ganz schlau und mache Fenster auf und erzeuge ein bisschen Luft. Aber meine Wohnung war so schön runtergekühlt und ich habe mir wirklich die Hitze reingelassen. Plötzlich hatte es 5 Grad mehr in der Wohnung, aber was soll's, ne? Also gut, du bleibst also zu Hause. Ja, guck mal, der Trend geht eindeutig dahin. Wir hatten noch niemand, der einen verrückten Urlaub hat. Da bin ich mal gespannt, was der nächste Anrufer oder die nächste Anruferin sagen. Anka, ich werf dich mal raus und sag Dankeschön für diese tolle Info.
3: Bis gleich.
1: Bis gleich. Ciao. So, meine Lieben, meine Telefonnummer zu mir ins Studio lautet 030-4640-0517. Wenn ihr aus der Schweiz oder aus Österreich anruft, bitte wählt die 0049 vor, dann die 30-4640-0517. Das ist meine eigene kleine Late-Night-Talkshow, die heißt Nina hebt ab und heute ist mein Thema große Fluchten, kleine Fluchten, große Ausflüge. Wohin geht's in diesem Sommer? Hallo, wer spricht denn da? Hier ist die Nina.
4: Hi, hier ist Gianni.
1: Hallo Gianni, grüß dich Gianni. Der Gianni vom Podcast?
4: Ja, natürlich.
1: Mensch, ich hab dich ewig nicht mehr gehört. Seitdem du mit deinem neuen Freund umtriebig oder nur triebig bist, lässt du dich bei mir ja gar nicht mehr hören. Das ist ja schrecklich. Besser hat's mir gefallen, als du Single warst.
4: Ich hab nach der letzten oder vorletzten Sendung, habe ich dir sogar geschrieben bei Instagram, wie viele Profile hast du da?
1: 2 mittlerweile. Nina Wonstagram und NQ-Official-International. Das sind meine beiden.
4: Wo ist der Unterschied? Warum zwei?
1: Einfach so, falls mal einer zugeht, dass ich noch einen habe. Du weißt ja, ich wurde schon so oft gesperrt, da ist immer gut, einen Ersatzkanal zu haben. Weißt du, das ist so, wie wenn man Halsschmerzen hat und froh ist, dass man noch ein Arschloch hat.
4: Das stimmt, na? Das stimmt.
1: Sag mal, Gianni.
4: Haben ist besser als bauen.
1: Ja, genau. Du, ne, jeder freut sich über ein gesundes Loch. Nicht jeder, aber einige. Gianni, es hat so schön angefangen und dann rufst du wieder an und da kommt das Schlimmste aus mir raus. Gianni, sag mal, wie verbringst du denn deinen Urlaub? Wahrscheinlich mit deinem neuen Mann, habe ich recht?
4: Ja, aber ich habe halt so ein Sommerproblem. Also ich weiß nicht, vielleicht bin ich, ich will mal deine Meinung dazu haben. Entweder bin ich hochgradig asozial oder jeder hat irgendwie das Gefühl. Also mein Problem ist, ich habe eigentlich total Bock auf Urlaub irgendwie immer.
1: Ja.
4: Aber ich hasse halt Touristen.
1: Ja.
4: Und das Verrückte ist, ich bin dann natürlich selber einer, wenn ich unterwegs bin. Mhm. Aber ich finde mich als Tourist natürlich total geil. Aber alle anderen nerven mich halt total.
1: Ja.
4: Und ich frage mich, wo kommt das her? Ne? Also das ganze Jahr über heißt es ja hier in Deutschland, keiner hat mehr Geld, alles wird teurer und es wird immer schlimmer irgendwie.
1: Ja.
4: Aber wenn du unterwegs bist, sind einfach 1000 Menschen gleichzeitig irgendwo in irgendeinem Strandbad, am Meer, Pool, auf einem Schiff oder sowas. Und ich denke mir immer nur, wo kommen die alle her?
1: Also ich glaube tatsächlich, die Deutschen sind ja so eine absolute Urlaubsnation. Ne? Also wenn zum Beispiel Amerikaner, die sich das nicht leisten können, eher Geld ausgeben, um ihr Haus auszubessern oder irgendwie einen Kunstrasen im Garten auszulegen oder irgend so ein Scheiß. Oder einfach mal geil ins Kino gehen oder was weiß ich, mal ins Disneyland fahren oder so. Besteht der Deutsche auf den Urlaub? Das habe ich gemerkt bei Corona. Ne? Was? Jetzt nehmen sie uns auch noch den Urlaub weg, dass wir nicht mehr arbeiten gehen können, ist ja das eine, aber den Urlaub, jetzt können wir nicht mehr nach Malle und so weiter, da war ja die ganze Nation erbost. Ne? So, also mir ist das auch nicht so wichtig, also ich mache ja Urlaub, ich versuche den Urlaub quasi in meinem Alltag immer zu integrieren. Ne? Also ich nehme ja so immer pro Woche 2 Tage, wenn es sich ausgeht, auch mal 3, wo ich mal rausfahre aufs Land zu Freunden, ins Haus oder ich mache den, so wie heute lag ich einfach im Mauerpark unter 2 wunderschönen Bäumen, ich habe so eine Steppdecke, die unten so Plastik dran hat, so eine professionelle Picknickdecke heißt das. Die kann man auch im Winter auslegen und die bleibt immer trocken, weil unten ist so wie so eine Zeltfolie ist da drauf, ne? Und oben aber schön weich und gesteppt, wie so eine Decke mit Federn gefüllt und so. Herrlich, sage ich dir, auch ein tolles Muster. Floreux.
4: Du berichtest ja fast davon wie so eine Lesbe.
1: Ja.
4: So Multifunktionskleidung
1: dabei. So ist es auch. Leider habe ich dieses Rentner-Gimmick für mich entdeckt. Ich muss es einfach sagen und es ist fantastisch, weil bei so dünnen Decken, wenn du da eine harte Unterlage hast, tut dir ja auch gleich der Rücken weh oder wenn du dich so aufstützt, die Ellbogen und so weiter und das ist wirklich bei dieser Decke alles weg. Also ich kann es nur empfehlen, gab es bei, ach Gott, wie heißt denn dieser komische Einrichtungs- und Shishi-Laden? Nicht Nanunana, der andere.
4: Action.
1: Nein, teurer.
4: Teddy.
1: Nein, teurer. Teurer.
4: Einrichtungsladen,
1: naja, da wo alle Schwule ihr Interieur kaufen, ihre Gläser und
4: ich weiß, hier Design, wie heißt das denn, Design?
1: Ach, wir kommen doch nicht mehr drauf.
4: Ja, ja, ich weiß,
1: also,
4: was du meinst.
1: Wohin geht's denn nun in diesem Sommer?
4: Ja, also geplant ist für September eine Tour mit einem Bulli. Ich habe ja letztes Jahr einen Bulli gekauft und dieses Jahr soll es damit nach Frankreich gehen.
1: So ein VW-Bulli oder was?
4: Ja, genau.
1: Den neuen jetzt, diesen kleinen süßen Busse?
4: Ich bin doch nur ein kleiner Arbeiter im Weinberg des Herrn, also ich musste ja was Altes, Gebrauchtes kaufen.
1: Ach, so einen alten VW-Bulli, die sind ja auch süß. Ich finde die neuen gut und die alten, ich finde beide hübsch.
4: Ja, der ist jetzt 8 Jahre alt, 8 oder 9.
1: Also doch schon so ein älteres Modell, also eins, das noch nicht so die Klasse des Alten, aber auch noch nicht die Klasse des Neuen hat, also irgendwas dazwischen, was keiner mehr wollte, ja?
4: Genau, also was abgestellt wurde von dem alten Handwerksbetrieb.
1: Okay. Und wie kann ich mir das jetzt dann vorstellen in diesem Urlaub? Also kein Hotelzimmer und gar nichts und ihr fahrt dann so mit diesem Bulli von Pfütze zu Pfütze und wascht euch darin oder was?
4: Ich hoffe nicht. Also ich hoffe nicht. Ein bisschen Luxus wäre schon schön. Also
1: ja, was passiert denn? Erzähl doch mal.
4: Also nach Möglichkeit, es gibt noch keine genaue Route, aber die Idee ist, die Atlantikküste abzufahren in Frankreich.
1: Geil.
4: Und dann natürlich irgendwo Stellplätze zu finden, wo man Duschen hat. Also ich möchte jetzt nicht irgendwie Katzenwäsche mit dem Lappen oder sowas machen, das ist jetzt nicht meine Welt.
1: Ja, ja, oder mit dem Shampoo sich im See, ne? Das ist ja auch so umweltschädlich.
4: Nee. Ja gut, das stimmt, das habe ich gar nicht drüber nachgedacht. Ich habe erst nur gedacht, dass
1: mein Gott, ganze so Flaschen hat sie investiert. Jetzt weiß ich, wo immer dieser Schaum auf dem See, am Seerand herkommt, weil du da warst und dich gebadet hast und geduscht.
4: Ja, aber das haben doch, guck mal, die Zeit ist auch wieder vorbei. Kannst du dich noch erinnern, als dieser Hype war für diese Duschgele, die so aus festen, wie hieß das, Duschbrocken oder sowas, so feste Stücke Seife, die angeblich ein Duschgel sein sollten, so eine Scheiße?
1: Nein, das habe ich nie mitgekriegt.
4: Das gab es auch fürs Camping oder so, richtig bescheuert.
1: Wann soll das gewesen sein, in den 70ern oder was?
4: Die gute Fahrdusche. Nee, das gab es noch, als ich habe mal ein Stück vom Jakobsweg gemacht, 20
1: Meter.
4: 21 oder 22
1: Meter.
4: Und da hat man empfohlen, dass man keine Flüssigdusche, also kein Flüssigduschgel mitnimmt, sondern so ein Duschstück. Also keine Seife, sondern.
1: Ach so, wie so ein Trockenshampoo oder was?
4: Nee, eher wie so ein Stück Seife, aber in groß, was deutlich mehr schäumt und dann als Duschgel funktionieren sollte.
1: Aber man muss es schon mit Wasser zusammen benutzen.
4: Ja. Okay. Ja. Also man braucht es schon irgendwie fließend Wasser. Und also. Deswegen, es sollte schon irgendwie so Stellplätze geben, die private Dusch- und Sanitärbereiche haben, dass man sich da zumindest vernünftig waschen und sauber machen kann. Und dann bin ich schon zufrieden.
1: Und dann die französische Küste entlang. Und gibt es da irgend so ein Hauptziel wie Saint-Michel oder irgendwas, was du da sehen willst, was Besonderes? Oder ist der Weg das Ziel und man bleibt da, wo es irgendwie Austern gibt?
4: Das ist diese komische Burg, da wo man irgendwie nur zu Fuß hinlaufen kann.
1: Was ja, ist, ne? ja. Seid ihr da auch?
4: Ja, also
1: das ist ja in der Normandie, glaube ich sogar, ne? Ich weiß es nicht genau.
4: Ich hatte Erstkunde echt.
1: Ist doch egal. So, ne? Aber das steht nicht auf eurer Liste, Saint-Michel, ne?
4: Doch, ich glaube schon. Aha. Also es gibt noch keine feste Route, aber wir haben vorgestern, wir würden mit Freunden zusammenfahren, die auch so ein Ding haben, so einen Bus. Und die würden die Routenplanung machen, wir fahren einfach nur hinterher.
1: Also auch zu viert?
4: Genau, aber nicht in einem Bus, sondern in zwei.
1: In zwei Bussen, okay. Also das heißt, ihr schlaft dann im Bus, duscht euch da draußen und im Hotel geht ja gar nicht rein. Deshalb ja, der Bus kann man sich Geld sparen. Geht ja mittlerweile eh alles für Benzin drauf, ne?
4: Ja gut, das kommt ja noch irgendwie erschwerend hinzu. Ne? Aber es ist ja alles teuer. Also wenn du Hotels anguckst oder so, ne? Also das habe ich in Frankreich gar nicht geguckt, weil ich ja diesen Bus habe.
1: Ja.
4: Aber wenn du so guckst, was die teilweise für die Nacht irgendwie in Italien oder sowas aufrufen,
1: Horror,
4: dann denkst
1: Horror.
4: Du wirklich, die haben den Arsch offen. Ja. Also vor allem für Mittelklasse-Hotel, jetzt nicht mal was Geiles, wo du sagst, komm, da lecken die mir den Arsch den ganzen Tag, dann bin ich ja bereit, Geld auszugeben. Aber dafür?
1: Nee. Du, ich fahre ja diesen Sommer auch nur nach Buko, sag ich dir. Ist eine Stunde weg von Berlin, vielleicht eine Stunde 15. Und das ist der Hammer. Seen, Wald, sehr viel Kunst, sehr viel Kultur, sehr viel Geschichte. Und da bleibe ich irgendwie 8 Tage und das war's für mich. Und ehrlich
4: aber
1: gesagt,
4: ist es denn da voll not? Oder ist es da eher leer?
1: Ist es so ein es ist schon sehr beliebt. Oder? Es ist sehr beliebt, aber ich kenne halt auch diese ganzen, ich sag mal, Dichterwege und so. Und man kann wirklich da verschlungen Wege und Pfade begehen. Da gibt es auch unglaublich viele Seen und wenn man nicht da wirklich an die Hauptseen da direkt an den Dörfern, weißt du, wo du von der Einkaufsmeile quasi schon in den See reinfest gehst, sondern dir kleinere Seen aussuchst, das ist dann wirklich toll. Ich war neulich an so einem See, ich verrate es jetzt auch nicht, weil das ist ein Geheimtipp, weil wenn ich da jetzt die 8 Tage bin, will ich immer zu diesem See und da habe ich nur 2 Lesben getroffen, die da gestrickt haben. Die waren noch nicht mal im Wasser. Die haben schon für den Winter Sachen gestrickt, da am Strand. Ja, wirklich. Die saßen da, die eine hatte ein Handtuch um, die andere war erstmal nackt im Wasser und dann aber nicht mehr. Und die haben da beide gestrickt, so Schale und Fäustlinge und so. Ja. Und sonst war da gar nichts los. Und da gibt es nämlich auch einen weißen Sandstrand an der Stelle. Und dann gibt es auch noch so weißen Sand, ganz klares Wasser. Und weißt du, was ich besonders aufregend und irgendwie auch eklig fand? Ich sitze da so am Wasser und denke mir, oh, ist das Wasser klar. Und da kommt so ein kleiner, süßer, weißer Fisch mit so schwarzen Streifen am Rücken angeschwommen. Ne? Und ich denke mir, oh, ist das klar. Und dass ich diesen Fisch da sehe und dass der so nah rankommt. Und was für ein hübscher Fisch. Du, da kommt plötzlich so ein Pfeil geschossen. Es war ein Hechtbaby oder ein junger Hecht. Oh. Ja. Du, der hat den genommen, der hat den Fisch richtig. Und dann blieb dieser Hecht, weil der den geschnappt hat, an der gleichen Stelle stehen und klappte diesen Fisch so um und fing an, sich den da reinzuwürgen. Na, das war vielleicht eklig. Andererseits scheint in diesem See die Natur noch intakt zu sein. Und ich bin ja nicht sein Beuteschema, ne? Aber an diesem See, nahe Buko, werde ich den Sommer verbringen, ja.
4: klingt idyllisch. Also an See habe ich noch gar nicht so irgendwie gedacht, sondern herrlich. Ich war immer so bei Nordsee oder Ostsee.
1: Ach nee, da, das ist immer, ach, ja. Die Ostsee und Nordsee, immer Quallen, immer Sand, immer kalt. Also mir ist die Ostsee und die Nordsee sind mir immer zu kalt. Nee, ich will richtig hier See. Und ich meine, wir wissen doch, was da mittlerweile alles rumschwimmt. Erinnere dich an Timmy. Und wo Timmy ist, gibt es noch einen anderen Timmy. Und dann gibt es da auch noch Haie und was weiß ich nicht, alles Seeschlangen. Nee. Und wenn ich da, also
4: das
1: ich,
4: heißt, du gehst gar nicht ins Meer?
1: Doch, ich gehe ins Meer. Pass auf, doch. Gerne Italien, aber dann auch nur Strände, wie zum Beispiel, ich sage jetzt mal Capri, fand ich sehr schön. Hatte ich eine sehr schöne Ecke da erwischt, so, wo andere Influenzen habe ich Urlaub gemacht. Und dann mache ich, das war so eine kleine Bucht. Und dann mache ich das im Meer oder was weiß ich. Ich war auch schon in Mexiko und keine Ahnung, wo es ja wirklich viele Haie gibt. Aber ich mache immer Folgendes, ich habe immer eine Taucherbrille mit im Meer. Und dann tunke ich erstmal Kopf unter und guck mal, was da so ist. Und bei hohen Fischaufkommen oder vielen Fischen gehe ich gar nicht rein. Bei mir muss es wirklich leer sein oder mal so ein paar kleine Fische am Rand, aber sobald da so große Fische drin sind, bin ich raus. Also eine Forelle ist okay oder so ein Babyhecht. Ich möchte keinen großen Hecht mal begegnen oder sehen. Ich habe ein ganz schlimmes Erlebnis, aber übrigens trotzdem schon mal am See gehabt. Wenn ich mal dabei bin, habe ich auch noch nie jemanden erzählt. Und zwar bin ich mal in Wandlitz, nicht der Wandlitzsee, wie heißt denn der andere? Wandlitzsee, Ruhe, mir fällt es gleich wieder ein. Naja, es war auf jeden Fall nicht der Wandlitzsee, sondern der See neben dem Wandlitzsee. Mir fällt es nicht mehr ein, ich bin ja auch irgendwie dement, wenn es so heiß ist, dann kriege ich das mit dem Kopf da auch nicht mehr hin. Liebnitzsee, jetzt weiß ich es. Und der ist noch schöner und noch größer. Und der hat so eine Insel. Und ich habe damals mit meinem Hund, ich bin immer hingeschwommen und die Hunde blieben am Ufer und man konnte es so schön sehen. Wasserglas, klar, ist einer der tiefsten Seen in Ostdeutschland, deshalb Wasserqualität irre hoch und so. Und dann ist aber so Naturschutzgebiet, das heißt, alles, was da reinfällt, bleibt auch so liegen und so weiter und so fort. Ne? Auf jeden Fall Strand total voll und dann bin ich, wir hatten irgendwie Würstchen gegessen und vielleicht war eins nicht richtig durchgebraten und ich musste ganz dringend aufs Klo, groß natürlich, ne? Und dann dachte ich mir,
4: du bist doch eine Lady.
1: Ja, aber an der Seite war das ja alles so voll mit Leuten und da konnte man nicht einfach hinterm Busch gehen, um dort zu kacken. Also bin ich in den See rausgeschwommen und ich wusste ja nicht, dass Scheiße sofort nach oben kommt. Ich schwimme also so im Stehen drin und mach und plötzlich hatte ich so einen Ring aus meiner eigenen Scheiße um mich rum. Mache ich auch nie wieder, ist eine Erfahrung gewesen. So, auf jeden Fall schwamm ich panisch aus diesem Scheiße-Ring raus, ja, und kaum war ich aus diesem Ring raus und dachte mir, naja, hoffentlich hat es niemand gesehen, höchstens der Nächste, der dann wieder zur Insel schwimmt, der dann in der ganzen Kacke noch hängen bleibt oder so. Und dann, jetzt pass auf, jetzt kommt's, kommt mir mitten auf dem Wasser schwimmend so eine große Schlange entgegen, so eine richtig fette, die sich da so geringelt hat, um auf der Wasseroberfläche zu bleiben, die starrte mir in die Augen. Du, ich bin so schnell geschwommen wie noch nie und ich bin danach auch nie wieder zum Liebnitzsee gefahren und habe danach auch nie wieder gebadet.
4: Du hast ja auch in ihr Wohnzimmer geschissen. Natürlich kam die Schlange und hat dich komisch angeguckt.
1: Sehr witzig, Gianni. Also ich glaube nicht, dass der See das Wohnzimmer einer Schlange ist. Ich glaube, dass die rübergefahren ist, um alle Entenküken zu töten. Gefahren, geschwommen. Und dann wieder, sie da auf der Insel alle getötet hat, da macht sie sich wieder an die Landtiere ran. Ja, also so denke ich mir das. Also ich kann ja froh sein. Ich habe es ja früh genug erkannt. Ich dachte erst, was ist das, ein Ast? Und dann habe ich mich so erschrocken und bin geschwommen. Bin eine gute und schnelle Schwimmerin, Gott sei Dank. Ja, weil sonst wäre ich vielleicht jetzt tot oder einäugig. Wer weiß.
4: Ne? Aber dann findet man dich in den Touristenorten jetzt nicht an diesen Spots, wo man die Füße in so Eimer stecken kann, wo so Fische drinnen schwimmen, oder?
1: Doch, das mache ich. Das sind ja ganz kleine Putzerfische. Das finde ich süß. Und da brauche ich in keinen Touristenort gehen. Das gibt es bei uns in der Danziger Straße in Berlin auch. Da stehen so Aquarien drin. Allerdings gehe ich da auch nicht mehr hin. Am Anfang bin ich da hingegangen, aber jetzt nicht mehr, weil man muss sich da im Schaufenster so reinsetzen. Und einmal hatte ich meine Nägel nicht gemacht, und steckte da meine Füße rein und da kam ein ganz süßer Typ vorbei und guckte im Schaufenster und sah so meine Füße ganz merkwürdig an. Vielleicht war auch nur von den Fischen fasziniert, aber ich hatte irgendwie das Gefühl, er guckt auf meine ungepflegten Fußnägel und seitdem schäme ich mich und gehe da nicht mehr hin.
4: Aber ist das nicht eklig, weil wie wechseln die denn das Wasser?
1: Ach, das wird gar nicht gewechselt. Die Fische saugen doch, die fressen doch den Dreck. Die fressen doch den ganzen Dreck von den Füßen runter.
4: Ja, aber wenn ich dann einen Fußpilz habe oder der vor mir hat einen
1: Fußpilz, wird alles aufgefressen. Das fressen die alles auf und das Käsewasser trinken die auf und scheißen wieder frisches Wasser aus. So stelle ich es mir vor. Zumindest glaube ich
4: daran. Hoffe.
1: Ich glaube fest daran. Na, Johnny, jetzt wissen wir, wo du hinfährst. Wir sehen uns, glaube ich, zum Berliner CSD nächste Woche Samstag, oder?
4: So ist es.
1: Mit
4: so
1: deinem Mann, den ich dann auch endlich mal kennenlerne. Ja?
4: Du darfst ihn kennenlernen, anfassen, mach, was du willst.
1: Ach bitte, nicht schon wieder so ein Angebot für einen fiesen Dreier. Hatte ich genug diesen Sommer schon. Aber trotzdem, danke, ist ja gut gemeint. Schlecht gemacht, aber gut gemeint. Ne?
4: Warte erstmal ab, vielleicht brauchst du eine kleine Backup-Lösung.
1: Ja, vielleicht, ne? Man weiß es nicht. Ja, irgendwie, weißt du, was besoffen auf dem TUI-Wagen passiert besoffen auf dem TUI-Wagen und bleibt dort, ne? Ja, also so halten wir es. Gut, Gianni, dann erstmal eine schöne Woche und wir unterhalten uns nächste Woche noch live ausführlich weiter, ja?
4: So ist es.
1: Gut, Nina, Nora, ich hab dich lieb. Danke, dass du wieder mal angerufen hast. Hat mich sehr gefreut. Bis dann. Ciao, ciao, tschüss.
4: Tata.
1: So, meine Lieben, die Leitung ist wieder frei. Das war Gianni. 030 für Berlin ist die Nummer zu mir. Dann die 46400517. Aus Österreich und der Schweiz bitte die 0049 vorwählen. Dann 30 46400517. Wie verbringt ihr diesen wunderbaren Sommer? Ruft mich an. Das ist meine letzte Sendung vor der Sommerpause. Gebt es mir nochmal richtig. Ich will Erlebnisse mit euch teilen. Ich will erfahren, was ihr macht. Vielleicht macht ihr jemanden wirklich verrückten Urlaub, wie zum Beispiel fliegt mit irgendeinem so Elon Musk-Schiff ins Weltall und springt mit einem Fallschirm da runter oder so. Wie verbringt ihr eure Urlaube? Oder sagt ihr, ey, ich bin immer im Friedrichshain da mit den Russen am Trainieren? Oder macht ihr vielleicht tatsächlich irgendeine heilige Wanderung, zum Beispiel nach Saint-Michel oder den Jakobsweg? Bitte lasst mich teilhaben. Es interessiert mich brennend. 030 für Berlin, 46400517. Kleine Fluchten, große Ausflüge. Was ist euer Ding? Und habt ihr vielleicht einen Geheimtipp für mich? Das muss nicht in Berlin sein, das kann in jeder anderen Stadt oder irgendwo am Land sein, wo ihr sagt, ey, das ist so geil, das kennt niemand, aber das müssen die Menschen erfahren, das muss die Welt erfahren, dann sagt es hier in meiner Sendung. Welcher See ist überhaupt der geilste in Deutschland? Oder fahrt ihr auf eine Almhütte nach Österreich? Bitte lasst mich teilhaben, ich will unbedingt wissen, was ihr macht. Die letzten 20 Minuten meiner Show sind angebrochen, da passen doch noch 5, 6 Leute rein. Also ruft mich an, ich beiße nicht, ganz im Gegenteil. Ich bin neugierig, ich bin wissbegierig und ich möchte mit euch ein bisschen Spaß haben und euch über eure Urlaube reden. Ich möchte einfach wissen, wo geht's euch am besten? Wie verbringt ihr diese große Hitze oder müsst ihr womöglich den ganzen Sommer arbeiten und habt gar keinen Urlaub und das ist gar nicht der Sommer eures Lebens? Auch das erzählt mir. Dann ruft mich an und sagt, ich arbeite hier und da und das ist Kacke, ja? Hier ist schon wieder jemand dran. Hallo, wer spricht denn? Hallo, wer spricht denn da? Hier ist die Nina. Hallo? Oh, aus der Leitung gefallen. Bitte anrufen jetzt, meine Lieben. 030 für Berlin, 46400517. Wenn ihr aus Österreich oder der Schweiz anruft, wählt die 0049 vor, dann die 30 46400517. Genau. Also, ich werde meinen Urlaub dieses Jahr in Buko verbringen. Das hat sich einfach so ergeben. Ich wollte eigentlich nach Österreich zu meinen Eltern. Und dann hat mir aber eine Freundin gefragt, ob ich auf ihr großes Haus aufpassen will, denn sie hat eine Katze und die will sie eigentlich nicht mit nach Spanien nehmen und so, weil es da viel zu heiß ist und die Katze sich nicht auskennt und da womöglich gefressen wird von irgendeinem Wolf oder einem Bären oder was in Spanien so rumläuft. Und da habe ich gesagt, natürlich, ich passe auf dein Haus auf, kein Problem. Und auch auf die kleine Muschikatze, was ich natürlich nicht tue. Ich habe ja einen Hund, die Katze überlasse ich einfach sich selbst, aber ich fülle der Futter auf, ich frisiere die einmal am Tag, das wird ja wohl reichen. Eine Katze ist doch ein Einzelgänger, oder? Also, dass jemand da ist, der sie füttert und ein bisschen streichelt oder frisiert, wird ja wohl reichen. Auf jeden Fall dachte ich mir dann, als das Angebot kam, das ist eigentlich wie bei meinen Eltern, nur ohne meine Eltern. Das ist geil, das mache ich so. Und anders habe ich gar keinen großen Urlaub geplant und gebucht. Was mich aber interessieren würde, ich weiß nicht, ob ich es dieses Jahr noch schaffe. Ich weiß auch, muss mir erstmal erkundigen, ob das im Herbst, im Winter oder im Januar oder Februar ist. Ich will ja gerne mal nach Island fahren. Und zwar in der Zeit, wenn es da immer dunkel ist. Es gibt da so ein paar Wochen, da ist es immer dunkel. Früh bis spät ist es da dunkel. War von euch schon mal jemand in Island und hat da kleine Erfahrungen, die er mir erzählen kann? Dann bitte ruft mich an. Weil ich stelle mir es nämlich so vor, wenn es immer dunkel ist, kann man auch immer breit sein und irgendwie einen Wein trinken. Da steht man um 6 Uhr morgens auf und trinkt einen Wein, geht um 3 Schlaf. Es ist ja immer dunkel. Es ist ja egal, ob man wach ist oder besoffen oder so. Hat da schon jemand Erfahrung? War von euch jemand schon in Island? Oder sagt ihr, oh, das darfst du nicht machen, das ist ganz übel, weil alle anderen sind ja dann trotzdem nüchtern und das ist furchtbar. Aber ich stelle mir natürlich vor, wenn es immer dunkel ist, hört die Party nie auf. Also, habt ihr Tipps diesbezüglich für mich? 030 für Berlin, 46400517. Die Leitungen sind frei, meine Lieben. Die letzten 20 Minuten meiner Sendung sind angebrochen und ich hätte so gerne noch 4, 5, 6, 7 Leute, die mich anrufen und die mir erzählen, was sie diesen Sommer machen. Ich würde mich so wahnsinnig freuen. Ruft mich bitte an, sagt mir, wie ihr diesen Sommer verbringt. Ich will mit euch ein bisschen jetzt schon eintauchen in dieses Urlaubsfeeling, wie ich es mit meinen ersten 5 Anrufern jetzt schon getan habe. Das würde mir gefallen. Also, meine Lieben, 030 für Berlin, 46400517. Die meisten sind wohl schon im Urlaub und deshalb ruft keiner mehr an. Deshalb machen wir ja auch Sommerpause. Ne? Die meisten sind weg. Man muss aber auch dazu sagen, in Berlin ist es heute so heiß, die Menschen sind alle nur auf der Straße und hängen in den Parks ab. Aber falls ihr in einem Park gerade seid und meine Sendung guckt, dann ruft an und sagt mir, in welchem Park ihr seid. Auch das ist ja eine kleine Flucht. 030 für Berlin, 46400517. Die Vorwahl aus Österreich oder der Schweiz ist 0049 30 4640 4617. Ich erkläre ganz kurz, was ich hier mache. Mein Name ist Nina Quirt, das ist meine Sendung. Nina hebt ab und jetzt, wo ich gerade erklären will, ruft mir natürlich doch jemand an. Hallo, wer spricht denn da? Hier ist die Nina.
5: Hallo, hier ist der Thorsten, grüß dich.
1: Hallo Thorsten, woher rufst du mich denn an?
5: Aus Berlin-Pankow.
1: Aus Berlin-Pankow, Thorsten, wo machst du denn Urlaub?
5: Na, du hast ja gefragt, ob jemand schon mal auf Island war.
1: Ja.
5: Und ich war auf Island, allerdings nur 4 Tage, bin dort einen Marathon gelaufen, den Reykjavik-Marathon.
1: Ach was.
5: Und danach haben wir dann noch 2 Tage so eine Art Rundtour gemacht und sind mit dem Auto, durch die Heide gefahren und haben so diesen, nennt sich Golden Circle, ja, das ist quasi so eine 100-Kilometer-Tour, wo du dann quasi alle Sehenswürdigkeiten so in 2 Tagen mitnehmen kannst, so mit diesen großen Wasserfällen, mit diesen großen
1: Geysire,
5: ja, super. Und das ist schon beeindruckend, weil du hast da wirklich, also rund um diesen Geysir hast du da so mehrere Quellen und wenn man da schon reinfässt, dann ist es kochend heiß und das ist wirklich, wirklich gigantisch und ganz faszinierend. Und dann haben wir noch so eine, ja, in so einem Open Air, wie nennt man das, so eine, heißt fehlt mir das Wort, wie gesagt, so eine Art Naturswimmingpool,
1: ja,
5: wo das Wasser, wo das Wasser, wo das
1: von den Geysiren geheizt wird. Aha, das genau, kennt man ja. Das ganz große oder eher ein kleineres?
5: Na, da gibt es mehrere. Ja, da gibt es mehrere. Mhm. Da gibt es ein so ein kommerzielles und dann gibt es dann auch so ein paar geheime kleine Dinger, die so groß sind wie ein normales Swimmingpoolbecken, aber ja, wenn man dann zu nah an diese Quellen dann schwimmt, dann ist das Wasser da auch wirklich 50, 60 Grad, da kann man sich so ein bisschen verbrennen. Aber wir waren halt, ja, wir waren im Sommer da, es war trotzdem relativ kühl, aber total faszinierend dabei, 10 Grad dann da draußen schwimmen zu gehen. Ja, toll.
1: Sag mal, weil du sagst, ihr hattet ein Mietauto. Ich höre immer von Freunden, die da hinfahren, dass man sich ewig früher um so ein Mietauto kümmern muss, da es auf Island gar nicht so viele Mietautos gibt. Und wenn gerade viel oder so Touristensaison ist, dann gibt es einfach keine Autos mehr, die man da mieten kann.
5: Nee, das wäre mir neu.
1: Also es gibt, die haben genug Mietautos.
5: Ganz normal am Flughafen, okay. Auto mieten und los geht's.
1: Okay. Und hast du auch einen Island-Pony gesehen, als du da warst?
5: Ganz viele sieht man da. Die sind da, ja, wie bei uns oder wie in anderen Ländern da, Schafe auf der Heide sind da Island-Ponys, die findest du da überall.
1: Und sind die wirklich so süß, wie die im Fernsehen aussehen?
5: Ganz süß, ja. Es sieht da wirklich aus wie bei Herr der Ringe, also unfassbar.
1: Ach, toll. Toll. Ja. Du, Thorsten, fantastisch. Und wo geht's in diesem Sommer hin? Hast du schon Pläne?
5: Ja, diesen Sommer bin ich in Berlin, ja, da, wo, wenn quasi alle anderen weg sind, bin ich gerne in Berlin und dann für mich geht's dann, die nächste Reise ist dann im November, da geht's dann nach Marokko, Gleitschirmfliegen an der Küste, Küstensoaring nennt sich das.
1: Oh, das ist aber verrückt. Und für ja, wie lange?
5: 10 Tage, das mache ich mit 5 Freunden, die haben alle auch einen Gleitschirmschein und da fahren wir zusammen mit der Flugschule hin und verbring dort 10 Tage direkt an der Küste, da ist Laminarer Westwind und dann kann man sich da quasi mal an der Küste halten, dann kannst du da 5-6 Stunden in der Luft bleiben, ohne dass du absäufst.
1: Und springt ihr da aus so einem Flugzeug oder gibt es da Berge?
5: Nein, das nennt sich Gleitschirm. Gleitschirm, da ziehst du den Schirm auf und dann läufst du ein bisschen an und dann bist du in der Luft.
1: Aber
5: das hat
1: vom Berg
5: mit, das hat
1: oder vom Hügel oder einer Düne oder
5: naja, quasi genau an der Küste gibt es so kleine Bergchen und dann du brauchst nur 10 Meter laufen und dann bist du in der Luft und dann fliegst du dann an der Küste lang. Und dann durch den Wind, durch diesen laminaren Wind, der quasi immer an der Küste dann hochgeht, bleibst du quasi mit dem Schirm in der Luft und soarst, also quasi du fliegst dann an der Küste entlang und lässt dich quasi immer vom Aufwind tragen.
1: Und hast genau. du ja nicht Angst, im Meer abzustürzen? Also hätte ich immer Angst, dass mich der Wind rausträgt, dann stürzt man im Meer ab und wird vom Hai gefressen.
5: Nee, wenn der Wind vom Meer kommt, dann kannst du da nicht ins Meer reinstürzen.
1: Also okay, es wird geguckt, dass der Wind vom Meer kommt und nicht auch euch rausträgt.
5: Der das kommt in der Regel, der kommt dann, an diesen Spots kommt der Regel immer vom Meer.
1: Ach genau. So, okay, also es kann dir nichts passieren. Du, Thorsten, wunderbar, ja. Also du machst ja richtig verrückte Urlaube, ich merke schon, ja.
5: Ja, ja.
1: Fantastisch. Und wünsche ich dir einen schönen Sommer in Berlin und dann einen schönen Herbst in Marokko. Und ich bin ab 1. September oder ab 1. Donnerstag im September wieder da. Ruf doch mal an und erzähl mir dann oder erzähl uns dann, wie es in Marokko war, wenn du noch lebst.
5: Nina, das machen wir und ich wollte sagen, deine Sendung ist wirklich grandios, das ist herzerwärmend und ich schalte ganz gerne ein und lass mich berieseln, du machst es wirklich ganz toll und siehst ausgesprochen gut aus, wieder heute.
1: Dankeschön, Thorsten. Liebe Grüße nach Pankow. Alles Liebe.
5: Ciao. Gerne.
1: Tschüss. Ciao. So, meine Lieben, wir haben noch ein bisschen Zeit für ein paar Anrufer. Oh, da ist auch schon der Nächste oder die Nächste. Wer spricht denn da, meine Lieben? Meine Liebe, hallo.
6: Lieber. Hi, Lieber.
1: Hallo, wer ist denn da?
6: Hier ist Kerstin. Hi.
1: Kerstin.
6: K-E-R-S-T-N, ja.
1: Ja, Carsten.
6: Nein, mit E.
1: Achso, doch, e. Kerstin, habe ich doch richtig verstanden.
6: Hast du richtig gesagt? Okay, gut.
1: Ja, Kerstin, habe ich richtig verstanden und richtig. Von woher rufst du mich an, Kerstin?
6: Ich rufe dich aus der schönen Stadt Hamburg an.
1: Endlich mal wieder ein Hamburger. Grüß dich, du
6: ich Hamburger. Ich komme nicht aus Hamburg, ich bin nur geschäftlich hier.
1: Achso, okay.
6: Aber ich sitze hier im Motel One, hier an dem tollen Hafen und dachte mir, ich habe ein bisschen Zeit, ich rufe dich mal an.
1: Ach, das ist ja schon quasi eine kleine Flucht, da unten zu sitzen am Hafen. Das ist richtig schön, da habe ich auch schon gesessen.
6: Mhm. Immer, ne?
1: Und Kerstin, du bist jetzt beruflich dort in Hamburg? Machst
6: ich
1: du
6: bin beruflich da, ja.
1: Weil ich finde, Hamburg ist zum Beispiel auch, ich mag Hamburg gerne, so 2-3 Tage mal. Da gehe ich da immer an der Alster lang, finde ich geil.
6: Ich finde es auch geil und weißt du, ach du, ich habe Berlin auch so satt. Ich lebe da jetzt seit 20 Jahren und ich muss dir leider sagen...
1: Es wird nicht besser, da bin ich bei dir.
6: Der Hype ist vorbei.
1: Ja, oder war ich
6: noch vor 20 Jahren, als ich von München nach Berlin kam?
1: Wir hatten
6: das war wirklich, das war ein Highlight.
1: Wir hatten ja schon mal in der Sendung...
6: von allen Seiten, Berlin. Aber mittlerweile muss ich dir sagen, ich könnte mir auch gut vorstellen... in Hamburg auch zu leben. Mal gucken.
1: Ja, ich will auch so Hamburg, München oder so, ne? Also, oder auch irgendwie so, ich könnte mir auch vorstellen, bei Berlin aufs Land oder so, ne? Ein bisschen raus aus der Stadt, weil also die Stadt nervt schon sehr und ich hatte das, glaube ich, das Thema war vor 3-4 Sendungen, war, ist Berlin noch eine geile Stadt oder ist es nur noch ein Drecksloch? Ja, da bin
6: was
1: ich auch.
6: Du denn dazu, als
1: naja, wir sind mit den Hörern und vor allem mit dem ganzen Berlinern, sagen wir mal so, zu 80% zum Ergebnis gekommen, dass es eigentlich nur noch ein Drecksloch ist.
6: Also, das Schlimme bei dir ist halt, dass du halt mit Berlin halt Geld verdienst. Das ist halt
1: genau, ich arbeite...
6: Schwierige Stiefmütter hier.
1: Ja, aber so...
6: Weil natürlich dann, ja.
1: Also ich muss aber sagen, also ich bin ja immer viel in ganz Deutschland unterwegs.
6: Stimmt,
1: ne?
6: Stimmt,
1: und von daher, ich kann es mir schon ein bisschen aussuchen, ehrlich gesagt. Gott sei Dank. Ne? Und
6: Gott
1: ich könnte
6: Dank.
1: Jetzt meine Mittelpunkte oder Schwerpunkte auch mal hier und dahin verlegen. Aber das Ding ist ja so eine Hassliebe. Ne? Ich finde ja ganz viele Sachen... An
6: auch.
1: Berlin finde ich mega geil, nach wie vor.
6: Absolut.
1: Man hat ja auch so seine kleinen Fluchten, seine kleinen Freunde oder seine Freunde.
6: Genau.
1: Und dann hat man auch irgendwie seine Ecken, wo man weiß, da kommt niemand hin, da ist man in Ruhe, da hat man einen schönen Platz mal zum Liegen. Kann der Hund auch mal ohne Leine laufen und niemand kommt vorbei und belästigt einen und so. Also und vor allem, was wirklich wunderschön ist, ist dieses kulturelle Angebot. Ne? Und das muss man sagen, das gibt natürlich eine große Stadt super her, die ganzen Museen, die Konzerte und ich rede jetzt nicht so von fetten Madonna-Konzerten, sondern wirklich jeden Abend gibt es irgendwo einen Jazzkeller, Comedy-Shows. Also
6: und es guckt doch keiner, wenn du im Fummel unterwegs bist. Ne?
1: Naja, also
6: das ist
1: entweder,
6: halt dann ist in München, aber dann schon ein bisschen anders. Da guckt man schon, was ist denn das für eine durchgedrehte? Ne?
1: Ja, aber wenigstens also kriegt man München nicht auf die Fresse oder ein Messer im Nacken dafür.
6: Das
1: hat
6: stimmt.
1: ja auch was für sich.
6: Die sicherste Stadt Deutschlands.
1: Da lasse ich die Leute lieber ein bisschen gucken und blöd gucken. Ich weiß, weil die so ein bisschen spießig sind. ist mir lieber als ein Messerreis zu kriegen.
6: Weißt du, ich bin ja am Starnberger See groß geworden. Kennst du den in Bayern?
1: Oh, pass auf, Kerstin, da kann ich dir erzählen. So, pass auf,
6: ich muss doch zu Ende erzählen.
1: Ja, erzähl.
6: Da bin ich groß geworden.
1: Ja, ich war da immer als Kind auch, wollte ich nur erzählen.
6: Ach, echt?
1: Ja, erzähl ich dir gleich. Erzähl erst du, dann erzähl ich.
6: Gleich, pass auf. Da bin ich ja groß geworden, ne?
1: Ja.
6: Meine Familie, meine Mutter hat einen Amerikaner geheiratet. Noch dazu darf man noch Schwarzer sagen. Das darf man ja auch nicht mehr sagen.
1: Ja, Schwarzer darf man, glaube ich, noch sagen. Ja.
6: Darf man sagen, ja?
1: Schwarzer ist korrekt, ja.
6: Hm? Mein Vater ist ein farbiger US-Amerikaner.
1: Ja,
6: ne?
1: Ja.
6: Und meine Mutter war so eine Lady Di.
1: Ja.
6: Blonde Haare, blaue Augen. Ja. Da kannst du dir vorstellen, was da 1982 los passiert ist, als ich da groß geworden bin.
1: Ja,
6: ne?
1: Das war wahrscheinlich revolutionär zu der Zeit, ne?
6: Du, die haben einen Finger auf sie gezeigt. Wen trägt denn die da vorne in dem Kinderwagen rum, weißt du, so?
1: Was?
6: Naja, egal.
1: Okay.
6: Wir besuchen meine Mutter immer noch, bis heute lebt er auch immer noch in unserem Haus und so.
1: Am Starnberger See.
6: Am Starnberger See.
1: Hammer.
6: Und dann fahre ich mit meinem SUV mit meinem Mann da in die Straße rein. Das glaubt man nicht, wir leben ja im Jahr 2026.
1: Ja.
6: Dann fahren wir da rein und es bewegen sich immer noch die Vorhänge. Kannst du es dir vorstellen?
1: Wie meinst
6: also,
1: du
6: dann das? Dann gehen die auf den Balkon, rauchen eine, weißt du?
1: Ja.
6: Die Schwulen aus Berlin.
1: Ach so, die Nachbarn, die überall.
6: Ja, verstehe. Alle auf dem Balkon.
1: Das Ding ist ja in so einem, also ich weiß nicht, wenn sie immerhin auf den Balkon kommen, aber das Komische im Dorf, ich kenne das ja auch von meinem Dorf in Österreich, man sieht nie jemanden, aber jeder weiß Bescheid. Ne? Ach, das ist es ja
6: genau,
1: immer. Ne?
6: Genau, so ist es. Du, und dann klingeln die, dann sitzen wir beim Frühstückstisch und dann klingelt die Nachbarin, weißt du, also nur mal, dass ich jetzt ein bisschen auf
1: Ja.
6: Dann klingelt die Nachbarin. Ja, meine Mutter heißt Gabriele, also Gabby, alle nennen sie dort Gabby.
1: Gabby,
6: hast du zwei Eier? Ich habe, mein Zucker ist mir ausgegangen, weißt du?
1: Also,
6: und dann sitzen wir im Frühstückstisch und alle wollen auf das Kind gucken. Die haben
1: ja,
6: so
1: ja.
6: Alle, dann gucken die auf das Kind und wollen dann immer so, deshalb gucken sie durch den Flur ins Wohnzimmer, dass sie ein bisschen erhaschen können. Das
1: ja,
6: so
1: die denken sich, die Schwulen sitzen da bestimmt mit der Mutter am Frühstückstisch und lutschen sich so gegenseitig die Schwänze, während sie Rührei speisen nebenbei.
6: Genau.
1: Ne?
6: Ich glaube, das und dann gehen wir schön mit dem Kinderwagen schön dann zu Edeka und so, weißt du?
1: Ja.
6: Und dann bleiben die wirklich an der Ampel stehen.
1: Ja.
6: Im Schritttempo bleiben die Familien stehen und gucken, was wir da machen. Das finde ich auch total witzig. So, dass die anderen Autos schon hupen, ja. Hm. Und wir sind jetzt im Jahr 2026, Leute.
1: Es hat sich nichts geändert, ne? Es hat sich nichts geändert.
6: Also wir sind nicht in den 90ern. Ja,
1: ja, aber es fühlt sich manchmal noch so an. Ich kenne es auch von mir. Ich weiß es aber irgendwie zu schätzen. Die Leute meinen es oft nicht.
6: Das ist das Highlight in Malta, oder? Wenn du da ankommst in deinem Golf und so und hast du deinen Fummel an, die drehen doch alle durch,
1: in
6: oder
1: meinem
6: nicht?
1: Audi erstmal, nicht in meinem
6: Ach so,
1: Audi, Golf. mittlerweile Golf, ist es, glaube ich, seit 15 Jahren Audi.
6: Ach so, okay, gut.
1: Aber früher
6: die
1: immer Golf.
6: Doch durch.
1: Also ich weiß das mittlerweile zu schätzen, ehrlich gesagt.
6: Okay.
1: Und ich liebe das auch, weil sie sind neugierig, aber sie meinen es überhaupt nicht böse, ne?
6: Nein,
1: irgendwie.
6: Und nicht. Nein.
1: Ich merke auch irgendwie, wie sie auch da, wenn ich zum Bäcker gehe, auch mich anstarren, aber irgendwie auch voller Bewunderung und so. Und irgendwie merke ich auch, wenn ich dann mal den einen oder anderen anspreche, sind die immer total dankbar und freuen sich total.
6: Ach, ja.
1: Und ich habe mit denen auch immer Spaß, ehrlich gesagt. Und das sind einfach liebe, integre und korrekte Leute. Und da tut mir kein Mensch was. Weißt du, das ist schon, ich kann mich
6: das
1: da schon sehr sicher fühlen.
6: Die Welt halt auch noch in Ordnung.
1: Na, wenn irgendwo nichts passiert, dann in meinem Heimatdorf, Malta, das kannst du mir mal glauben.
6: Ja.
1: Da wir nur noch
6: jetzt zum Schluss noch das Krasseste. Pass auf.
1: Ja, bitte, jetzt kommt's. Schnell noch.
6: Jetzt kommt das Oberhammer.
1: Mhm.
6: So, mich hat meine Frau gefragt, sie sind ja schwul, also es war im Supermarkt, ne?
1: Ja.
6: An der Fleischtheke, weißt du?
1: Ja.
6: Und da sagte die, ja, sind wir. Ja, ist ihr unangenehm, aber sie würde gerne ein Foto mit uns machen. Weil das würde ihr keiner glauben. Da sage ich, was würde denn keiner glauben? Wovon sprechen Sie?
1: Dass Sie aber ein Fleischer...
6: Sie sind ja homosexuell. Das würde sie immer nur im Fernsehen sehen. Und dass sie jetzt mal live ein schwules Paar hat, ob wir nicht ein Foto mit ihr machen könnten.
1: Und habt ihr gemacht?
6: 25.
1: Habt ihr gemacht?
6: Natürlich haben wir es gemacht.
1: Wie süß. Aber ehrlich gesagt, guck mal.
6: Das war so eine Erna, weißt du, so 60 plus.
1: Ja, aber wenn's, guck mal, dann ist die so alt und hatte einfach keinen Kontakt. Weil mittlerweile gibt's ja auf jedem Land und jedem Dorf ein paar Schwule oder so.
6: Natürlich.
1: Oder jeder kennt jemanden und so. Aber guck mal, die hatte dann keinen Kontakt und dann hat ihr euch
6: dann
1: gesehen.
6: Sie, ich fand es so lustig, weil sie gesagt hat, sie würde sowas nur im Fernsehen sehen.
1: Ja, aber die hat sich all ihren Mut zusammengenommen und euch angesprochen und so. Für die war das wahrscheinlich...
6: redet ihr heute noch davon, ja, wahrscheinlich.
1: Bis ins Grab war das ihr schönstes Erlebnis, weil dass sie Taylor Swift oder Madonna trifft, das wird wahrscheinlich nicht mehr passieren. Also so ein paar Schwule am Fleischtresen. Guck mal, die wird, also wahrscheinlich wird auf ihrem, wie heißt denn das, was man im Dorf kriegt, man so paar, also so, wenn man stirbt, werden so weiße Zettel verschickt, die so schwarz bedruckt sind. Wie heißt denn das? So ein Totenschein, weil bei uns in Österreich ist ein Patterzettel, heißt das in Österreich. Na, der Todesnachricht halt, ne? So, und die wird dann im Dorf rumgeschickt, dann steht da, hier, was weiß ich, die Liesel ist tot und so. Sie traf, hier ruht sie in Frieden, weil sie am Fleischtresen zwei Schwule getroffen hat.
6: Ja, und vor allem mit dem Kontext, sie muss das all ihren Freundinnen schicken. Ich glaube ja kein Mensch, dass hier das, zwei Schwule trifft.
1: Das schickt die noch ihren Enkeln weiter. Wahrscheinlich habt ihr da mittlerweile so ein Riesenbild bei der größer als die Enkelseite da aufgehangen. Ja. Ihr wart ihr Star-Treff.
6: Wir waren das Star-Treff für ihr Leben und das fand ich dann schon also sehr befremdlich ein bisschen, weil ich dachte mir so, oh mein Gott, also
1: ja, 2025. Also, ich finde, das ist eine tolle Geschichte. Aber weißt du, dazu trägst du aber zum Verständnis und zur Toleranz bei. Und damit berührst du auch so Leute, die mit in Berührung kommen wollen. Ne? Wir drängeln uns ja niemanden auf, aber wenn es jemand will, wir sind ja, das zeigt ja auch, was für nette Leute wir sind. Wir tun ja niemanden was. So, ja, das müssen die Leute mal verstehen, weil.
6: Aber Nina, ich habe noch ein Thema.
7: 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Herzlich willkommen bei den On-Air-Stories. In dieser On-Air-Story möchte ich euch die Sendung Oldie-Treff von Peter Ziermann vorstellen. Hallo Peter, schön, dass du da bist.
8: Ja, freut mich auch.
7: Was ist denn die Sendung Oldie-Treff genau? Also worum geht es?
8: 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Zum einen werde ich ja seit 100 Jahren gefühlt durch, dass wir hier noch Plattenspieler im Studio haben, weil ich tatsächlich immer noch eigentlich 100% Vinyl spiele und mein Musikgeschmack, der liegt ja eigentlich eher bei internationalen Titeln, bei Beat und vernünftigen Nummern der 60er, 70er Jahre. Aber ich spiele auch sehr viel deutsche Musik, bin nach wie vor jedes Wochenende auf dem Flohmarkt, sammle da irgendwelche Schallplatten ein. Und es gibt so einen Spruch, den ich auch seit Jahren mache. Bei mir kann sich jeder jeden Titel wünschen. Wenn jemand von Heino die schwarze Barbara haben will, dann kriegt er die auch. Ja.

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Ich spreche immer vom Wachstum. Auch in der Erdbeerproduktion, überall und immer Wachstum, immer Wachstum. 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Wenn der Walnuss mal ausgewachsen ist, der wird nicht größer. Und ich kann ja auch nicht mehr Ernte erwarten. Ich kann ihn nur noch hegen und pflegen.

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1: Heute geht es um das Campus Radio Couch FM. Das ist ein Projekt in Zusammenarbeit der drei Berliner Hochschulen, der Humboldt-Universität, der Freien Universität und der Technischen Universität Berlin. Und ich möchte euch nun das Campus Radio genauer vorstellen und habe hierzu Laura und Emily von Couch FM eingeladen. Herzlich willkommen.
2: Hi.
3: Hi.
1: Seit wann gibt es denn das Format Campus Radio Couch FM?
2: Also 2011 kam die Idee auf. Und 2012 lief dann die erste Sendung schon. Also es ist jetzt schon ganz schön lange her.
1: Und ihr sendet ja jeden Tag und habt verschiedene Formate. Wie ist die Sendung denn aufgebaut?
2: Genau, also wir haben jeden Tag in der Woche ein unterschiedliches Format. Zweimal die Woche läuft unser Live-Magazin. Das heißt, da stehen wir live im Studio und reden über alles Mögliche. Und dann läuft auch Musik zwischendurch, wie man es aus dem Radio halt so kennt. Und montags ist bei uns immer Platz für eine Gästesendung. Mhm. Also da können zum Beispiel andere Unis ihre Projekte vorstellen, wenn sie selbst einen Podcast produzieren und so weiter. Dann haben wir am Mittwoch unsere Musiksendung, das Klangkompott. Das wird von der Musikredaktion gemacht und es kann auch alles Mögliche sein. Interviews, einfach eine Band vorstellen, ein Genre vorstellen, alles Mögliche. Genau, donnerstags läuft unser Gästezimmer. Das ist ein Interviewformat mit Personen zum Beispiel aus Politik oder der Kultur, Berliner Figuren, alles Mögliche. Ja, samstags ist bei uns Tanzstunde. Da können DJs aus Berlin ihre Sets spielen und sich so ein bisschen vorstellen. Und am Sonntag läuft unsere Wiedergabeliste mit den besten Songs aus der Woche.
1: Wie kommt ihr denn zu den Themen, die ihr in der Sendung besprecht?
3: Also ich finde, das ist auch mal ein sehr spannender Prozess, weil es einfach wirklich das ist, was die Couchies so im Alltag beschäftigt. Und das fand ich am Anfang auch so ganz ungewohnt, dass wirklich der Themenvorschlag einfach so reingeworfen werden kann. Und meistens wird er auch total cool aufgenommen und dann wird gebrainstormt, dann können andere relaten oder eben nicht. Und das ist immer ein total spannender Prozess. Also das meiste findet so in der Wortredaktion dann statt oder halt davor in den allgemeinen Sitzungen.
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1: Ich bin heute mit Bettina und Lida im Studio, die die Sendung Monday Movie Talk machen.
2: Hallo.
3: Hallo, Benni.
1: Die Schlagwörter zu eurer Sendung sind Aktuelles zum Film, Theater, Tanz und Literatur, grob zusammengefasst. Wie würdet ihr die Sendung in euren eigenen Worten beschreiben?
2: So ein anderes Schlagwort ist natürlich die Kritik zu Spielfilm und Dokumentation. Und wir bringen natürlich auch so ein paar O-Töne vom roten Teppich. Und wir haben ausgewählte Studiogäste. Wir besprechen eben aktuelle Theaterproduktionen und Tanzinszenierungen aus Berlin und Co. Das heißt, wir wandern auch mal in andere Städte und gucken, was in anderen Städten so los ist, dass man von Berlin aus dahin fahren kann. Aber primär sind wir queer-feministisch,
3: in die linke Ecke. Immer klassenkritisch, nicht nur film- und theaterkritisch.
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0: Ich bin heute hier mit zwei Hosts von der ukrainischen Radiosendung Trambeats FM. Schön, dass ihr da seid.
1: Ja, danke. Danke für die Einladung.
2: Danke, thanks a lot.
0: Lass uns über den Namen sprechen. Trambeats FM. Was heißt es?
1: Es gibt ein traditionelles ukrainisches Instrument, Musikinstrument, in Gebirgen meistens. Es ist ein großes Rohr, das heißt Trambita.
2: Dieses Name Trambeats FM, das bedeutet Trambita wie Musikinstrument und auch Beat für Musik. Trambita mit Beat.
0: Was sind die Themen, mit denen ihr euch beschäftigt?
1: Alles, was für die Ukrainer in Deutschland interessant ist, ja, es ist die soziale Fragen, die Nachrichten, die Fragen der Kommunikation, die Fragen, die helfen auch die Gemeinde zusammen sammeln. Alles, was wichtig in der Ukraine ist, auch teilen wir mit und was für die Ukrainer in Deutschland wichtig ist auch.
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1: Herzlich willkommen bei den On-Air-Stories. In dieser On-Air-Story möchte ich euch die Sendung Oldie-Treff von Peter Ziermann vorstellen. Hallo Peter, schön, dass du da bist.
2: Ja, freut mich auch.
1: Was ist denn die Sendung Oldie-Treff genau? Also worum geht es?
2: Ja, ein bisschen Old-Fashioned Radio. Zum einen wird für ich ja seit 100 Jahren gefühlt durch, dass wir hier noch Plattenspieler im Studio haben, weil ich tatsächlich immer noch eigentlich 100% Vinyl spiele und mein Musikgeschmack, der liegt ja eigentlich eher bei internationalen Titeln, bei Beat und ja, vernünftigen Nummern der 60er, 70er Jahre. Aber ich spiele auch sehr viel deutsche Musik, bin nach wie vor jedes Wochenende auf dem Flohmarkt, sammle da irgendwelche Schallplatten ein. Und es gibt so einen Spruch, den ich auch seit Jahren mache. Bei mir kann sich jeder jeden Titel wünschen. Wenn jemand von Heino die schwarze Barbara haben will, dann kriegt er die auch. Ja.

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0: Den ich dann mal meine Visitenkarte gebe und sagt, kommt doch mal vorbei, meldet euch doch mal.
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